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Hacke? Hacke, der Maulwurf hier. Ja, wir hörten gerade einen Tonkuchen, ne? Tschüss.

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1: Um 6 Uhr mit Felix Sprung. Wolfsburg ist in die zweite Fußball-Bundesliga abgestiegen. Im Relegationsrückspiel in Paderborn verlor der VfL mit 1:2 nach Verlängerung. Aus der Sportredaktion Marcel Stober.
2: Eigentlich begann der Abend für die Wolfsburger wie gemalt. Schon in der 3. Minute passte Paderborns Abwehr nicht auf und Pejcinovic brachte den VfL in Führung. Doch nach einer Viertelstunde kippte die Partie komplett. Wolfsburgs Mähle flog mit Gelbrot vom Platz und es spielte nur noch Paderborn. Der Ex-HSV Bilbia glich noch vor der Pause aus. Irgendwie rettete sich Wolfsburg in die Verlängerung, doch da erzielte Kurda den völlig verdienten Paderborner Siegtreffer. Nach 29 Jahren Bundesliga-Zugehörigkeit steigt Wolfsburg zum ersten Mal in der Vereinsgeschichte in die zweite Liga ab und ist dort in der kommenden Saison eines von 6 Teams aus dem Norden.
1: Die USA haben nach eigenen Angaben trotz der vereinbarten Waffenruhe Ziele im Süden des Irans angegriffen. Das zuständige US-Zentralkommando spricht von Selbstverteidigung. Aus Washington Nina Barth.
3: Die Angriffe zur Selbstverteidigung dienten dem Schutz der US-Truppen vor Bedrohungen durch das iranische Militär, zitieren US-Medien aus einer Erklärung eines CENTCOM-Sprechers. Zu den Zielen hätten Raketenabschussrampen und iranische Boote gehört, die versuchten, Minen in der Straße von Hormus auszulegen. Angaben zu möglichen Opfern gab es von US-Seite nicht. Iranische Medien berichten, es habe mehrere Tote gegeben.
1: Bundesgesundheitsministerin Warken will den Beitragssatz für Kinderlose in der Pflegeversicherung erhöhen. Versicherte ohne Kinder müssten dann ab einem Alter von 23 Jahren einen Beitragssatz von 4,3% zahlen, hat das Redaktionsnetzwerk Deutschland aus Koalitionskreisen erfahren. Aus der NDR-Nachrichtenredaktion Viktor Kupka.
4: Bei Versicherten mit Kindern bliebe es dagegen bei den bisherigen geringeren Sätzen von 3,6% mit einem Kind, 3,35% mit zwei und 3,1% mit drei Kindern. Hintergrund ist ein drohendes Defizit in der Pflegeversicherung. Ministerin Warken erwartet in den kommenden beiden Jahren ein Finanzierungsloch von zusammen mehr als 22 Milliarden Euro, deutlich mehr als bisher erwartet. In der Bundesregierung wird deshalb aktuell darüber beraten, wie das Defizit ausgeglichen werden kann. So sollen beispielsweise auch die Zuschüsse für die Eigenanteile im Pflegeheim gekürzt, die Bedingungen für den Zugang zu Leistungen der Pflegeversicherung verschärft und die Beiträge für Gutverdiener angehoben werden. Weitere Details dazu sind noch nicht bekannt.
1: Russland plant offenbar weitere massive Angriffe auf Kiew. Ausländer und Mitarbeiter diplomatischer Vertretungen wurden aufgefordert, die ukrainische Hauptstadt so schnell wie möglich zu verlassen. Aus der Nachrichtenredaktion Katrin Martens.
5: Der geplante Beschuss soll demnach sowohl auf Entscheidungszentren als auch auf Kommandoposten in Kiew zielen, teilte das Außenministerium in Moskau mit. Er sei eine direkte Antwort auf den ukrainischen Angriff in der von Russland besetzten Region Luhansk Ende der Woche. Dabei wurden nach Angaben der Besatzungsbehörden in einem Studentenwohnheim mehr als 20 Zivilisten getötet. Der Generalstab in Kiew wiederum erklärte, die Attacke habe einer dort stationierten Militäreinheit gegolten. Am Wochenende hatte Russland die Ukraine wieder massiv bombardiert und dabei auch die Hyperschallrakete Oreschnik eingesetzt.
1: Die Agrarministerinnen und Minister der EU beraten heute unter anderem über den Mangel an Düngemitteln. Konkret geht es dabei um einen Aktionsplan der EU-Kommission. Demnach sollen betroffene Landwirte noch vor dem Sommer finanzielle Hilfe bekommen. Außerdem will die EU-Kommission unabhängiger von Importen werden und die heimische Düngemittelproduktion ausbauen. Stickstoffdünger war laut der Kommission vergangenen Monat etwa 70% teurer als im Jahresdurchschnitt 2024. Grund ist unter anderem die Schließung der Straße von Hormus. Laut der Gewerkschaft der Polizei ist ein Drittel der Dienststellen der Bundespolizei marode. GdP-Chef Roßkopf kritisierte in der Rheinischen Post, dass der Zustand vieler Gebäude und Wachen nicht mehr hinnehmbar sei. Sanierungen würden verschoben und es fehle an Büros, Unterkünften oder Parkflächen für die Bundespolizistinnen und Polizisten. Die Gewerkschaft fordert schnellere Genehmigungs- und Bauverfahren und vom Bundesinnenministerium mehr Geld für Sanierung, Neubau und bessere Unterkünfte. Das waren die Nachrichten. Das Wetter in Norddeutschland. Heute wird es warm bis heiß, zunächst überall sonnig, bis später von Dänemark und der Ostsee her ein paar Wolken mit Schauern oder Gewittern aufziehen. Höchstwerte bis 32 Grad. Morgen wird es kühler, wechselhaft und windig, aber meist trocken, bei höchstens 14 bis 23 Grad. Es ist 6.05 Uhr.
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6: Mit Felix Oehlmann. Der Hildesheimer Stadtrat hat dem neuen Schulsanierungsplan der Verwaltung einstimmig zugestimmt. Damit sollen nun in den kommenden 5 Jahren schwerpunktmäßig die Grundschulen Neuhof, Sorsum und Moritzberg, die Geschwister-Scholl-Schule, die Robert-Bosch-Gesamtschule und die Oskar-Schindler-Gesamtschule saniert werden. Die Hildesheim Invaders haben in der ersten German Football League den Spitzenplatz in der Gruppe Nord verteidigt. Das Team von Headcoach Markus Herford schlug im 3. Saisonspiel an diesem Wochenende die Düsseldorf Panther mit 35:3. Am Sonntagabend hat es erst in Sarstedt und dann in Bad Salzdetfurt gebrannt. In Sarstedt explodierte eine Gasflasche in einer brennenden Gartenhütte, sodass schließlich 2 Hütten in Flammen standen. Die Feuerwehr konnte die angrenzenden Wohnhäuser vor den Flammen schützen. In Bad Salzdetfurt war dann ein Einfamilienhaus in der Heinrich-Schlange-Straße betroffen. Hier hat vermutlich ein überhitztes Küchengerät ein Feuer ausgelöst. 3 Personen wurden durch Rauchgas verletzt.
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7: 6:07 Uhr und wir starten tatsächlich schon mit einer ersten Verkehrsmeldung in den Tag. A2 Richtung Hannover. Zwischen Lehrte und dem Kreuznofer Ost. Gefahr durch eine ungesicherte Unfallstelle. Mehr liegt mir aber nicht vor und ich hoffe, es bleibt auch entspannt und dass Sie alle, die schon unterwegs sind, gut ans Ziel kommen. Ich muss das verklugt nochmal den SVHI zu checken. Ab Sorsum, da würde eigentlich die Linie 8 fahren um 6.01 Uhr, also vor 6 Minuten. Das hat sie nicht getan. Das ist ein Ausfall, den wir heute noch haben, was den Stadtbus betrifft. Das war es dann aber auch schon. Sonst liegt hier nichts mehr vor. Sind Sie anderweitig schon unterwegs oder kurz davor? Dann gute Fahrt.
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7: Einen schönen Dienstagmorgen. Mein Name ist Alexander Polikowski und ich begleite Sie durch die kommenden Stunden. Wir starten eine verkürzte Werkwoche, das ist immer schön. Ob man 30 Grad schön findet, ist eine andere Geschichte, aber darauf müssen wir uns heute einstellen bei prallem Sonnenschein. Ich habe teilweise Leute schon gesehen mit noch langärmeligen Shirts und langer Jeans. Vielleicht nicht unbedingt die beste Wahl, dann vielleicht kurz die Frische aushalten und dann aber nicht sich totschwitzen. Sorgen Sie da so ein bisschen für sich vor. Nein!

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2: Etwas später in dieser Stunde, da warten noch ein paar Veranstaltungshinweise für heute und teilweise auch für morgen. Etwas, das Sie an diesem und dem nächsten Wochenende erwartet in Hildesheim, das ist aber gleich schon mal Thema bei uns. Und da treffen wir auf einen Altbekannten, was die deutsche Theaterszene betrifft.

0: Kennen Sie den Begriff episches Theater? Das hat nichts mit Hollywood-Epen zu tun, großen Schlachten, eine jahrzehntelange Handlung. Episches Theater verfremdet, zwingt zum Nachdenken, idealerweise auch zum politischen Handeln. Stark geprägt hat das Bertolt Brecht. Dessen Stücke aus den 1940ern bleiben leider aktuell. Ein Beispiel dafür liefern das Theater Chimera und die Zuckerhut-Theaterproduktion. Über deren Produktion Fähnchen im Wind sprach Clara Riedel mit Regisseurin Julia Kastner und Schauspieler Oliver Dressel.
1: Das Stück bezieht sich ja auf Brechts Rundköpfe und Spitzköpfe. Wie seid ihr denn auf Brecht gekommen und was daran ist für euch heute noch aktuell?
2: Das Stück ausgegraben hat der zweite Schauspieler, der mitwirkt in dem Stück, Renzo Solorzano, der das tatsächlich wohl im Schulunterricht mal gelesen hat, auf Spanisch. Er stammt aus Costa Rica ursprünglich. Und der hat eben gesagt, er möchte das gerne machen. Und dann, das hat den Untertitel Reich und Reich gesellt sich gern. Wir fanden das sehr aktuell, weil man ja auch heute sieht, gerade auch in den USA, sehr großflächig, dass sich Reich und Reich gern gesellt. Und fanden aber auch oder finden in dem Stück auch sehr interessant die Mechanismen, die da stattfinden, um einfach einer Gruppe aufgrund von Äußerlichkeiten die Schuld an allem zu geben, um abzulenken vom eigenen Versagen. Und Brecht hat das zwischen 1932 und 1938 geschrieben und da eben sehr dezidiert die Mittel beschrieben, die im Dritten Reich benutzt wurden, um eben Schuldzuweisungen über Propaganda zu verbreiten.
1: Der Titel des Stücks ist ja Fähnchen im Wind. Der ist ja sehr bildlich, der Titel. Und was steckt da eigentlich dahinter? Wie seid ihr auf diesen Titel gekommen?
3: Ja, Fähnchen im Wind bezieht sich auch gerne auf Opportunisten. Und unserer Meinung nach ist es genau das, was die machen. Also opportun dem Kapitalismus gegenüber, die Reichen und sich halt, je nachdem wie der Wind gerade steht, in die Richtung drehen. Einerseits investiert man ganz viel in KI, andererseits ganz viel in erneuerbare Energien. Aber letztendlich geht es immer nur darum, Kapital anzuhäufen.
2: Der Titel bezieht sich nicht nur auf die reiche Elite, sondern auch auf die Menschen, die dem so folgen. Brecht ist da ja immer sehr bildlich. Je nachdem, was die Reichen sagen, das machen sie halt und sie wechseln ständig die Meinung. Also mal ist das gut und mal ist das gut.
1: Habt ihr euch auch theatertheoretisch an Brecht orientiert, also an seinem epischen Theater?
2: Also wir spielen ganz sicher kein episches Theater, aber es gibt schon Elemente, die drauf zurückgreifen, würde ich sagen. Also es wird aus der Figur herausgetreten, es wird das Publikum direkt angesprochen, es wird auch mal was erklärt, die Performer switchen zwischen eben Figuren und Performer und dann schlagen sie auch mal dem Brecht auf und gucken, wie der das so macht und so. Also es gibt Anhaltspunkte, sage ich jetzt mal so, auch im Ästhetischen oder im Schauspiel.
1: Die Beschreibung des Stücks wirkt ja sehr politisch und auch anhand dessen, was ihr jetzt geschildert habt, das unterstreicht das auch auf jeden Fall nochmal. Mit welchen Gedanken sollen denn die ZuschauerInnen nach Hause gehen, wenn sie aus eurem Stück kommen?
3: Alle Apps zu kündigen, keine KI mehr zu benutzen, Amazon, Netflix zu streichen, ChatGPT. Oder einfach mehr Widerstand zu leisten gegenüber den Reichen.
2: Das ist schon ein guter Ansatz, würde ich sagen. Ein Teil Theorie, der bei uns auch einfließt, ist der Mechanismus der Verdrängung. Und wenn die Zuschauer damit nach Hause gehen, zu sagen, jetzt wische ich irgendwie den Teil der Nachricht, der mir zu unangenehm ist, nicht weg, sondern lese ihn doch, dann ist vielleicht schon ein bisschen was geholfen, weil es geht eben auch darum, über diese wahnsinnige Verfügbarkeit von News und dass man einfach auswählen kann, das, was einem gefällt, so. Und alles, was einem nicht gefällt, schiebt man zur Seite. Ich würde gerne ergänzen, weil das ja doch sehr schwere Themen sind, Klimakrise, KI, die Tech-Milliardäre, die machen, was sie wollen, Ausbeutung. Es geht teilweise auch um Rassismus und sowohl Zuckerhut Theaterprodukt als auch Chimera Theater bemüht sich immer, die Szenen auch so zu verpacken, dass sie zwar nicht unernst werden, aber eine gewisse Leichtigkeit bekommen. Also wenn da Tech-Milliardäre gezeigt werden, dann hat es halt auch eine gewisse Komik. Weil es ist ja klar, die beiden sind das nicht. Und also es wird immer versucht, auch eine große tragikomische Note damit reinzubringen, damit man irgendwie nicht heulend rausrennt nachher.
3: Das Lachen darf gerne im Halse stecken bleiben.
0: Fähnchen im Wind läuft dieses und nächstes Wochenende im Weinszieher in der Wallstraße. Tickets kosten 10 bis 16 Euro. Die gibt's neben weiteren Infos online auf theaterhaus-hildesheim.de.

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1: Um 6:30 mit Felix Oehlmann. Die Schlagzeilen. Stadtrat verabschiedet Sanierungsprogramm für zunächst 6 Schulen. Invaders behaupten mit Heimsieg die Tabellenführung. Feuerwehren rücken zu Bränden in Bad Salzdetfurt und Saarstedt aus und Bankkunde verhindert in Ochtersum den Betrug an einer 85-Jährigen. Die Meldungen im Einzelnen. Der Hildesheimer Stadtrat hat den neuen Schulsanierungsplan der Verwaltung verabschiedet. Der auf 5 Jahre angelegte Plan, der einstimmig angenommen wurde, basiert auf einer Untersuchung und Bewertung aller Schulgebäude. Damit wurden die 6 Schulen mit dem größten Handlungsbedarf ausgewählt. Dies sind zum einen die Grundschulen Neuhoff und Sorsum sowie die Oskar-Schindler-Gesamtschule und die Geschwister-Scholl-Schule und zum anderen als Sonderfälle die Grundschule Moritzberg und die Robert-Bosch-Gesamtschule, die RBG wegen ihrer Größe und die Grundschule Moritzberg wegen besonderer Vorgaben des Denkmalschutzes. Zugleich bedeutet, laut der Stadt, die Aufnahme der Geschwister-Scholl-Schule in diese Liste, dass es keine zweite Hauptschule in Hildesheim geben wird. Dem Plan nach werden für die genannten Schulen nun bis 2027 konkrete Planungen erstellt und den städtischen Gremien vorgelegt, sodass dann für die Umsetzung in den Jahren 2028 bis 2032 Mittel in den Haushalt gestellt werden können. Die Hildesheim Invaders haben in der German Football League den ersten Platz in der Gruppe Nord verteidigt. Das Team von Headcoach Marcus Herford schlug im 3. Saisonspiel die Düsseldorf Panther klar mit 35:3, wobei die Gäste nur im 2. Quarter zu Punkten kamen. Das Ergebnis ist auch deshalb bedeutend, weil bei den Invaders 17 Spieler nicht für diese Partie zur Verfügung standen. Als nächstes steht am kommenden Samstag das erste der 2 Derbys dieser Saison an. Um 16 Uhr treten die Invaders in Braunschweig gegen die Lions an. Diesen Sonntagabend hat es in Bad Salzdetfurt und Saarstedt gebrannt. Wie die Polizei mitteilt, bemerkte zunächst gegen 20:10 Uhr ein Anwohner den Brand einer Gartenhütte in der Saarstädter Gottfried-Keller-Straße. Eine darin befindliche Gasflasche explodierte kurz darauf und setzte so eine zweite Hütte in Brand. Die Feuerwehr war schnell vor Ort und konnte verhindern, dass die angrenzenden Wohnhäuser in Mitleidenschaft gezogen wurden. Wie das Feuer entstand, wird noch untersucht und die Schadenshöhe ist noch nicht bekannt. Das Kommissariat in Saarstedt nimmt in der Sache Hinweise entgegen. In Bad Salzdetfurt war dann gegen 20:50 Uhr ein Mehrfamilienhaus in der Heinrich-Schlange-Straße betroffen. Hier hatte vermutlich ein überhitztes Haushaltsgerät ein Feuer in einer Küche ausgelöst.

0: gelöst. Die freiwilligen Feuerwehren der Stadt verhinderten auch hier ein Ausbreiten der Flammen, sodass der Brand auf die Küche beschränkt blieb. Durch Rauchgas wurden 3 Personen leicht verletzt und eine Frau wurde deshalb in ein Hildesheimer Krankenhaus gebracht. Der Sachschaden wird auf etwa 10.000 Euro geschätzt und die Wohnung ist derzeit unbewohnbar. Der Brandort wurde für die weiteren Ermittlungen beschlagnahmt. Ein aufmerksamer Bankkunde hat diesen Samstag einen Betrug an einer 85-jährigen Frau aus Ochtersum vereitelt. Wie die Polizei meldet, bat die Frau den 24-Jährigen in einer Bankfiliale am Überweisungsterminal um Hilfe bei einer Überweisung von fast 2.700 Euro. Dabei zeigte sie ihm auch WhatsApp-Nachrichten ihrer vermeintlichen Tochter, in der diese um das Geld bat. Weil der 24-Jährige wusste, dass dies eine gängige Betrugsmasche ist, überzeugte er die Seniorin davon, stattdessen die Polizei zu informieren. Diese mahnt angesichts dieses Falles erneut dazu, Forderungen um finanzielle Unterstützung aus dem Familienkreis besonders genau zu überprüfen, wenn diese nicht von Angesicht zu Angesicht erbeten werden.
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2: Die Temperaturen, gemessen von den Tonkuhle-Wetterpartnern um 6:30. Das sind in Hildesheim, Saarstedt, Dingelbe, Bevechelde und in Hasum überall 14 Grad aktuell. Die Vorhersage, das ist noch teilweise recht angenehm frisch. Aber das sommerliche Wetter der letzten Tage macht einfach weiter. Höchstens ein paar lockere Wolken unterwegs heute. Ansonsten gibt's Sonne satt, leichten Wind, aber vor allem Höchstwerte von also mindestens 25 Grad bekommen wir. Mindestens. Es sieht sogar eher danach aus, dass wir die 30er-Marke entweder ankratzen oder sogar erreichen. Da bitte achten Sie auf sich. Die weiteren Aussichten und das restliche Wetter, morgen auch sehr ähnlich, 29 Grad sind da drin, viel Sonnenschein, lockere Wolken und ähnliche Tiefstwerte. Der Mittwoch, der kühlt sich dann ein bisschen runter, Mittwoch und Donnerstag so 20, 21, maximal 22 Grad, bei weiterhin viel Sonnenschein, aber dann sicherlich angenehmer zum draußen in der Sonne stehen. Freitag, da wird es dann wieder hochgefahren auf bis zu 27 Grad, dann am Wochenende wahrscheinlich wieder ein kleines bisschen runter. Also jetzt gerade nochmal eine merkliche Hitzephase, danach geht es zumindest wieder ein bisschen runter. Ein bisschen. Soweit die Meldungen.
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2: Nicht runtergegangen ist die Anzahl der Verkehrsmeldungen um 6:37 Uhr. Ich habe hier weiter eine Gefahrenmeldung. A2 Richtung Hannover am Kreuz Hannover Ost an der Überleitung zur A7 Richtung Hamburg. Da wird gerade ein Unfall aufgenommen auf dem Verzögerungsstreifen. Gefährliche Situation in der Ausfahrt. Und auf der B6 Richtung Hildesheim zwischen der Auffahrt A37 in Laatzen und B443. Gab es einen Wildunfall, ein totes Reh liegt auf der Fahrbahn. Da muss man nicht nochmal drüber fahren, beziehungsweise gegenfahren, da bitte aufgepasst. Sonst liegt mir nichts vor und ich wünsche allen, die unterwegs sind, jetzt schon eine gute, eine sichere und natürlich eine entspannte Fahrt. Wenn möglich, das auch noch.

Das hier ist ein japanischer Song-Klassiker aus den 80ern, Plastic Love von Maria Takeuchi. Ein Klassiker des japanischen Trickfilms, ein moderner Klassiker, den kann man sich heute nochmal auf der großen Leinwand anschauen und unter anderem dazu gibt's gleich ein paar Hinweise.

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1: Mit Alexander Polikowski. Erstmal ein Tipp für Hannover. Dort laufen seit ein paar Tagen die 17. internationalen Kunstfestspiele. Und zwar bis Anfang Juni im Schloss Herrenhausen. Heute zum Beispiel unter anderem mit einem Konzert in der Orangerie. Silence is Golden. Sopranistin Sarah Maria Sun verspricht zusammen mit anderen MusikerInnen einen Abend voller Leichtigkeit und Ironie. Ab 19 Uhr in der Orangerie. Es gab dafür zuletzt noch ein paar Tickets zu Preisen zwischen rund 21 und 47 Euro. Weitere Infos online auf kunstfestspiele.de. Das Theater für Niedersachsen präsentiert heute zum ersten Mal ein Format namens Orchester-Karaoke. Dabei darf gesungen werden, wie zum Beispiel bei der Kneipenkaraoke, aber die Musik kommt live gespielt von der TFN-Philharmonie. Dabei erklingen Solostimmen als auch das ganze Publikum. Im Parkett gibt's noch einige freie Plätze. Tickets kosten zwischen rund 8 und 20 Euro. Orchester-Karaoke heute ab 19.30 Uhr im Hildesheimer Stadttheater. Popsternchen Mima will sich neu erfinden. Als Schauspielerin bekommt sie es aber nicht nur mit ekelhaften Produzenten zu tun. Eine Mordserie wird der Beginn eines Abstiegs in den Wahnsinn. Perfect Blue ist ein Anime-Klassiker. Der japanische Trickfilm aus den 90ern ist aber definitiv nichts für Kinder und fährt heftige Themen auf. Inspiriert unter anderem von Hitchcock und seinerseits Inspiration für Thriller wie Black Swan. Perfect Blue läuft heute Abend im Tega Filmpalast, im Originalton mit deutschen Untertiteln. Los geht's um 20.15 Uhr, ein Ticket kostet 12 Euro. Und noch etwas für morgen mit Anmeldungen. Im Bernward-Krankenhaus gibt es schon länger die Reihe BK Campus Teens. Die sind morgen den Keimen auf der Spur. Im Zentrum für Labormedizin werden typische Tätigkeiten gezeigt und über die Ausbildung zum Biologielaboranten informiert. Mehr Infos gibt's online auf bernward-khs.de unter Veranstaltungen. Jugendliche können sich dafür anmelden. Soweit die Veranstaltungshinweise für heute, Dienstag, den 26.05. Weitere gibt's online auf stadtmagazin-public.de.
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0: Nach der Jazztime ist vor der Jazztime, könnte man sagen, wenn dann schon wieder Orga direkt losgeht. Und nach Pfingsten ist vor Pfingsten oder umgekehrt. Dieses spezifische Fest, dieses spezifische religiöse Ereignis war zumindest in der ganzen letzten Woche Thema in unseren Kurzandachten und jetzt schon wieder, ja? Aber das kann Dr. Ulf Zastrow genauer erklären, Pastor der Christusgemeinde Moritzberg.
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2: Zu Pfingsten feiern wir eine Begeisterung, die unser ganzes Leben ergreifen will. Und wenn dieses Fest vielen Menschen heute inhaltlich auch unbekannt erscheint, ist es doch umso wichtiger und notwendiger, als wir denken. Zu Pfingsten schickt uns Gott nämlich seinen Heiligen Geist. Denn Gott ist weder sichtbar, noch greifbar, noch beweisbar. Er ist stattdessen geistlich mitten unter uns. Und er wirkt. Vielleicht so, wie wir einen Blick spüren, der uns trifft, der uns berührt, obwohl die andere Person entfernt stehen mag. Oder wie wir von einer Erzählung ganz angefasst sind, so dass die Tränen rinnen oder dass man herzlich lachen muss. Vielleicht auch, wie wir die Verbundenheit zu einem Menschen deutlich spüren, obgleich uns Raum und Zeit trennen. Wir leben nicht nur vom materiellen Fassbaren, sondern zugleich von dem, was unsichtbar ist und bleibt, wie Freundschaft, Vergebung und Liebe. Wir können zwar versuchen, dafür Zeichen zu finden und zu setzen, aber kein Geschenk könnte unsere Liebe je zeigen noch beweisen. Es könnte sogar dafür dienen, den Mangel der Liebe zu verdecken suchen. Bis in unsere Person und Persönlichkeit bleibt der Geist bestimmend. Körperliche Merkmale allein machen uns nicht erkennbar, sondern was wir durch sie hindurch ausstrahlen. Wirkliche Schönheit kommt tatsächlich von innen. Sie zeigt unseren Geist. Gott, der sich nicht durch Beweisbarkeit aufdrängt, lässt uns alle Freiheit zu entscheiden, wer wir sind. Er begegnet uns im Geist, will uns berühren, trösten und erfreuen. Und das alles ohne Zwang. Es liegt an uns, ob wir unseren Geist dem Seinen öffnen und wie wir leben.

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1: Um 7 Uhr mit Felix Sprung. Wolfsburg ist in die zweite Fußball-Bundesliga abgestiegen. Im Relegationsrückspiel in Paderborn verlor der VfL mit 1:2 nach Verlängerung. Aus der Sportredaktion Marcel Stober.
2: Eigentlich begann der Abend für die Wolfsburger wie gemalt. Schon in der dritten Minute passte Paderborns Abwehr nicht auf und Pejcinovic brachte den VfL in Führung. Doch nach einer Viertelstunde kippte die Partie komplett. Wolfsburgs Mähle flog mit Gelbrot vom Platz und es spielte nur noch Paderborn. Der Ex-HSV Bilbia glich noch vor der Pause aus. Irgendwie rettete sich Wolfsburg in die Verlängerung, doch da erzielte Kurda den völlig verdienten Paderborner Siegtreffer. Nach 29 Jahren Bundesliga-Zugehörigkeit steigt Wolfsburg zum ersten Mal in der Vereinsgeschichte in die zweite Liga ab und ist dort in der kommenden Saison eines von 6 Teams aus dem Norden.
1: Trotz der geltenden Waffenruhe haben die USA wieder Ziele im Iran angegriffen. Vom Kommando für den Nahen Osten hieß es, das Militär halte sich im Rahmen der Vereinbarung zwar zurück, verteidige aber seine eigenen Verbände. Deshalb seien Raketenstellungen und Minenboote attackiert worden. Iranische Medien berichteten von mehreren Toten auf der Insel Larak in der Straße von Hormus. Kinderlose sollen nach Plänen von Bundesgesundheitsministerin Warken künftig mehr in die Pflegeversicherung einzahlen. Einem Medienbericht zufolge sind die Änderungen Teil der von der Regierung angekündigten Pflegereform. Aus Berlin Jan Zimmermann.
3: Wie das Redaktionsnetzwerk Deutschland unter Berufung auf Koalitionskreise berichtet, plant Gesundheitsministerin Warken von der CDU den Beitragszuschlag für Kinderlose zu erhöhen, und zwar um 0,1 Prozentpunkte auf 0,7%. Betroffene müssten dann ab einem Alter von 23 Jahren einen Beitragssatz von insgesamt 2,5% bezahlen. Bei Versicherten mit Kindern bleibt es laut dem Bericht bei den bisherigen Sätzen. Der Arbeitgeberanteil soll sich nicht ändern. Er beträgt ebenfalls 1,8%. Die schwarz-rote Koalition will in Kürze eine Pflegereform auf den Weg bringen. Vor wenigen Wochen wurde bereits spekuliert, dass auch Heimbewohner stärker belastet werden sollen. Außerdem soll es schwerer werden, künftig überhaupt Pflegeleistungen zu erhalten.
1: Laut der Gewerkschaft der Polizei ist ein Drittel der Dienststellen der Bundespolizei marode. GdP-Chef Roskopf kritisiert in der Rheinischen Post, dass der Zustand vieler Gebäude und Wachen nicht mehr hinnehmbar sei. Sanierungen würden verschoben und es fehle an Büros, Unterkünften oder Parkflächen für die Bundespolizistinnen und Polizisten. Die Gewerkschaft fordert schnellere Genehmigungs- und Bauverfahren und vom Bundesinnenministerium mehr Geld für Sanierung, Neubau und bessere Unterkünfte. Das russische Außenministerium hat weitere Angriffe auf Kiew angekündigt. Dies sei die Antwort darauf, dass die Ukraine ein Wohnheim in Starobilsk beschossen habe. Die Stadt liegt im Osten des Landes, der von Russland kontrolliert wird. Aus Berlin, Lilia Becker.
4: Auf Anweisung von Kreml-Chef Wladimir Putin beginnen die russischen Streitkräfte mit, Zitat, systematisch gezielten Schlägen gegen Einrichtungen der ukrainischen Rüstungsindustrie in Kiew, darunter mutmaßlichen Produktionsstätten für Drohnen, sowie Entscheidungszentren und Kommandoposten, so das russische Außenministerium schriftlich. Russlands Außenminister Lavrov soll diese Ankündigung gegenüber seinem US-Kollegen Rubio in einem Telefonat wiederholt haben. Ausländische Staatsbürger und Diplomaten in Kiew sind aufgefordert, die Stadt zu verlassen. Schon in der Nacht von Samstag auf Sonntag griff Russland verstärkt den Großraum Kiew an, darunter mit der Mittelstreckenrakete Areschnik.
1: Gute Nachrichten für Bahnpendler zwischen Hamburg und Bremen. Nachdem es gestern Probleme an einer Oberleitung und einen Böschungsbrand im Landkreis Harburg gegeben hatte, ist die Strecke wieder befahrbar. Aus der NDR-Nachrichtenredaktion Dennis Pützig.
5: Es kann aber nach wie vor zu Einschränkungen und Verspätungen kommen. Hier lautet die Empfehlung, vor Fahrtantritt einmal zu prüfen, ob der Zug wirklich pünktlich ist. Ein Zug des Unternehmens Metronom mit mehr als 500 Fahrgästen musste gestern zwischen Tostedt und Buchholz am Nachmittag evakuiert werden. Zuvor stellte der Zugführer Rauchentwicklung fest. Wie die Oberleitungsbeschädigung, die Rauchentwicklung am Zug und der Böschungsbrand genau zusammenhingen, sei noch unklar und müsse geprüft werden, hieß es von der Polizei.
1: Das waren die Nachrichten. Das Wetter in Norddeutschland. Heute wird es warm bis heiß, zunächst überall sonnig, bis später von Dänemark und der Ostsee her ein paar Wolken mit Schauern oder Gewittern aufziehen. Höchstwerte bis 32 Grad. Morgen wird es kühler, wechselhaft und windig, aber meist trocken bei höchstens 14 bis 23 Grad. Am Donnerstag dann heiter bis wolkig bei 15 bis 24 Grad und am Freitag Sonne mit ein paar Wolken, auch Schauer und Gewitter, 19 bis 29 Grad. Es ist 7.05 Uhr.
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6: mit Felix Oehlmann. Der Hildesheimer Stadtrat hat dem neuen Schulsanierungsplan der Verwaltung einstimmig zugestimmt. Damit sollen nun in den kommenden 5 Jahren schwerpunktmäßig die Grundschulen Neuhof, Sorsum und Moritzberg, die Geschwister-Scholl-Schule, die Robert-Bosch-Gesamtschule und die Oskar-Schindler-Gesamtschule saniert werden. Die Hildesheim Invaders haben in der ersten German Football League den Spitzenplatz in der Gruppe Nord verteidigt. Das Team von Headcoach Markus Herford schlug im 3. Saisonspiel an diesem Wochenende die Düsseldorf Panther mit 35:3. Am Sonntagabend hat es erst in Sarstedt und dann in Bad Salzdetfurt gebrannt. In Sarstedt explodierte eine Gasflasche in einer brennenden Gartenhütte, sodass schließlich 2 Hütten in Flammen standen. Die Feuerwehr konnte die angrenzenden Wohnhäuser vor den Flammen schützen. In Bad Salzdetfurt war dann ein Einfamilienhaus in der Heinrich-Schlange-Straße betroffen. Hier hat vermutlich ein überhitztes Küchengerät ein Feuer ausgelöst. 3 Personen wurden durch Rauchgas verletzt.
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7: 7:07. So, eine Meldung aufgehoben. Dann habe ich jetzt noch stockender Verkehr. Auf der A2 Richtung Hannover zwischen Lehrte und dem Kreuz Hannover Ost 3 Kilometer. Da dauert es ein kleines bisschen länger, aber die Meldung, die dafür verantwortlich ist, die ist wie gesagt aufgehoben. Es war eine Gefahrenmeldung, Unfall, aber scheint jetzt langsam wieder zu laufen bzw. zu fahren. Und falls Sie fahren oder anderweitig irgendwie gerade unterwegs sind in der Region oder darüber hinaus, ich wünsche Ihnen, dass Sie gut ankommen.
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7: Mit Alexander Polikowski. Ich hoffe, Sie sind gut angekommen, auch jetzt wieder in der klassischen Werkwoche. Verkürzte Woche, hatten ein entspanntes Pfingstwochenende und rein statistisch müssen mir jetzt einige Leute zuhören, die auch bei der Jazztime dabei gewesen sind. Da wollen wir auch ein Fazit ziehen, etwas später in dieser Stunde.

Eine jahrhundertealte Tradition ist die Walz. Eine Wanderschaft für junge Handwerker, mittlerweile sind es auch HandwerkerInnen tatsächlich, die nach der Ausbildung umherreisen und sich austauschen und neue Kenntnisse sammeln. Auf einer Art musikalischen Walz war auch David Lübcke unterwegs. Zugegeben nicht 3 Jahre und einen Tag, so wie die Walz eigentlich geht, aber immerhin ein halbes Jahr, in dem der Liedermacher einfach mit Gitarre und Banjo umhergereist ist, auf der Suche nach Kontakten, auf der Suche nach Ideen, auf der Suche nach Publikum, hat da gespielt vor Haustüren und in Cafés, in Parks, vor Pommesbuden, in WG-Küchen, in Bauwägen und dabei ist natürlich auch einiges entstanden. David Lübcke ist mittlerweile in der deutschen Singer-Songwriter-Szene schon sowas wie ein kleiner Star, der auch dann immer größer wird. Mittlerweile gab es auch einen Preis der deutschen Schallplattenkritik und sein aktuelles Album trägt den schönen Titel »Wo der Mond die Erde küsst«. Davon haben Sie vielleicht auch schon den ein oder anderen Song hier im Tonkuhle-Programm gehört. Wir hören jetzt seinen Song »Die deutsche Restanständigkeit«. Na, da bin ich ja mal gespannt, was das ist. David Lübcke.

0: Hinter uns liegt ein verlängertes Wochenende und wie immer zu Pfingsten hat es tausende Menschen vors Stadttheater gezogen. Auf eine sonnige Jazztime voller Musik. Wie war's und wie kann es weitergehen? Felix Oehlmann sprach über störende LED-Wände, über ein Jubiläum und das Wetter als potenzieller Endgegner. Seine Interviewgäste Achim Mennecke und Frauke Ludwig vom Veranstalter Zyklus 66.
1: Ich sitze jetzt hier im Stadttheater. Vorne auf der Bühne wird noch gespielt. Vielleicht kann man das ein bisschen noch im Hintergrund hören, aber die Jazztime 2026 nähert sich dem Ende. Ich sitze hier mit Achim und mit Frauke. Und meine erste Frage wie immer ist, wie geht's euch jetzt gerade?
2: Mir geht's super. Also, dass man nach 3 Tagen Jazztime auch in der, Funktion im Orga-Team so fit sein kann, hätte ich jetzt so nicht gedacht. Aber die super Musik, die macht einen immer wieder fit und das tolle Publikum natürlich auch.
3: Mir kann es nicht besser gehen. Also tolles Wetter, der Platz brechend voll alle 3 Tage, tolle Musik, ausnahmsweise Hildesheimer Musik, das macht das Herz auf.
1: Ja, es waren dieses Mal ausschließlich hier regionale Künstler. War das eine bewusste Entscheidung, das mal so zu machen oder hat das einfach daran gelegen, dass andere nicht gekonnt haben? Wie kam das zustande?
3: Die Idee hatte ich schon vor 5 Jahren. Ich wusste ja, dass wir 60. Geburtstag haben und ich überlege halt schon seit einigen Jahren, was kann man noch machen. Wir haben unser Jubiläumsprogramm jetzt im Herbst. Ich wollte die Jazztime aber auch so ein bisschen als Opener dafür haben und habe gedacht so, kleines Dankeschön für die Hildesheimer Musikszene, das wär's. Ich mach mal eine Jazztime nur mit Hildesheimern und Hildesheimer Musik gibt alles her, was man braucht. Man braucht keine auswärtigen Musiker, um ein tolles Programm auf die Bühne zu stellen, was wir jetzt in den letzten 3 Tagen, glaube ich, eindrucksvoll bewiesen haben.
2: Ja, und die Darling Valdivia, die kommt ja nun nicht direkt aus Hildesheim, man konnte es ja merken auch, aber sie hat in unser Gästebuch reingeschrieben, zu Hause ist da, wo mein Herz ist und das ist Hildesheim. Und ich finde, da hat Hildesheim schon richtig viel richtig gemacht.
1: Ja, also ich meine, die Stimmung draußen ist ganz toll. Es gab also niemanden, der jetzt gesagt hat, da fehlen uns jetzt irgendwie, weiß ich nicht, irgendwelche Namen, die man von irgendwo anders her kennt.
3: Ich habe diese Kritik nicht gehört. Ich habe im Vorfeld ein paar Leute gefragt, wie findet ihr das? Ich habe nicht eine negative Stimme darüber gehört. Ich bin auch über den Platz mal so gegangen und ganz viele Leute sind auf mich zugekommen und haben gesagt, tolle Idee hier und so. Die wollen ihre Freunde auf der Bühne sehen und so. Das war mit Sicherheit kein Fehler, das so zu machen.
1: Gibt es irgendwas, was euch einfällt, was nicht ganz nach Plan gelaufen ist? Irgendwo, wo es zwischendurch mal kurz gehakt hat, ob nun technisch oder terminlich oder wie auch immer? Oder war das ein Ablauf nach Schnürchen sozusagen?
3: Am Sonnabend hatte jemand leichte Kreislaufprobleme an einer Bierbude. Aber das passiert bei dem Wetter und das hat jetzt nichts direkt mit der Jazztime zu tun. Was schiefgelaufen ist, kann ich nicht sagen. Es gibt, Frauke hat eine E-Mail gekriegt, es gibt Kritik an unseren LED-Leinwänden. Das würde stören während der Musik. Wer das ernst meint, der kann uns gerne 40.000 Euro überweisen, damit wir auf die Sponsorengelder verzichten können. Weil wenn wir die Leinwände abschaffen, können wir gleich die Jazztime mit abschaffen. Das geht halt nicht. Das ist vielleicht nicht das Schönste, was man sich von draußen vorstellen kann, wenn man hier die Bands genießen will. Aber wenn man es will, dann muss man das leider akzeptieren.
1: Ja, das sind die leidlichen Finanzen. Kann man da schon irgendwas sagen, auch was zum Beispiel den PIN-Verkauf anging?
3: Ich kenne die Zahlen von heute nicht. Ich weiß, dass gestern und vorgestern alle Pins weg sind. Der Platz ist voll. Ich gehe davon aus, dass auch heute alle Pins weg sind. Ich glaube, jetzt zu sagen, das könnte schwierig werden, das würde mir niemand abnehmen. Und wir sind auf der guten Seite.
1: Und Frauke, du hast ja einen Job jetzt übernommen, kann man sagen. Waldemar Lorenz hat sich auf der Bühne verabschiedet am ersten Tag. Stell dich doch nochmal sozusagen denjenigen, die dich nicht ohnehin schon kennen, vor mit dem, was du jetzt hier verantwortlich machst.
2: Also ich glaube, jetzt kenne mich tatsächlich auch alle. Ja, ich habe von Waldemar den Vorstandsposten übernommen für Presse- und Öffentlichkeitsarbeit. Also ich bin das Gesicht der Bischofsmühle und das Gesicht der Jazztime, neben natürlich dem Superteam, was ich habe. Und von daher, das ist neu für mich gewesen dieses Mal. Ich hatte schon so ein paar Sorgen, na, Hauptsache, das läuft auch alles. Aber es war für mich wirklich ein Traumablauf.
1: Heißt das, die Jazztime geht in jedem Fall auch weiter fürs nächste Jahr oder ist das immer so ein bisschen was, wo man sagen muss, muss man noch mal gucken, ob es klappt?
3: Selbstverständlich geht die Jazztime weiter. Wir wären jetzt dieses Jahr ohne Corona in der 48. Wir haben die 50. im Kopf, ganz klar. Und die wollen wir auf jeden Fall schaffen. Unser Endgegner ist das Wetter. Wenn das so ist wie heute, braucht niemand Sorge haben, dass da irgendwelche Schwierigkeiten entstehen. Und ich möchte zu Frauke noch sagen, Frauke ist bis Freitagabend davon ausgegangen, dass wir uns die Moderation auf der Open-Air-Bühne teilen. Und ich habe Freitag gesagt, ach Frauke, das kannst du auch allein. Ich finde, sie hat das super gemacht.
1: Ja, so auf einmal Moderatorin werden, wie war das?
2: Also am Samstag dachte ich tatsächlich noch, ja, ich sterbe tatsächlich. Und das Gefühl des Sterbens, man stirbt nur einmal, das war dann Samstag und seitdem, ja, bin ich cool dabei. Ich habe gutes Feedback, was mich total freut und ich habe den Support von ganz vielen Leuten auch bekommen und gemerkt, insbesondere von unserem Vorstandsteam und von daher, dann läuft das auch.
1: Ja, dann dazu die letzte Frage. Wenn man euch jetzt noch unterstützen will, wenn man zum Beispiel heute das erste Mal in Jazztime erlebt hat und gesagt hat, ach komm hier, da kann ich doch auch mit anfassen oder so. Sucht ihr Leute oder seid ihr da komplett ausgestattet?
3: Wir waren dieses Jahr sehr gut ausgestattet. Es ist auch immer schwierig, man weiß ja nicht, wer kommt. Am liebsten nehmen wir natürlich Leute, die schon Teammitglieder kennen. Die sagen hier, ich habe da einen Freund, ich mache da gerne mit, weil überall auf allen Buden, da liegt viel Geld in den Kassen, das ist auch eine Vertrauensgeschichte und das Team, was wir haben, hinter dem stehen wir zu 100%, den vertrauen wir allen und wenn es neue Leute geben soll, gerne, es ist immer Hilfe gebraucht, aber es wäre schon eine Fürsprache von irgendjemandem aus dem Team dabei sehr hilfreich.

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1: Um 7:30 mit Felix Oehlmann. Die Schlagzeilen. Stadtrat verabschiedet Sanierungsprogramm für zunächst 6 Schulen. Invaders behaupten mit Heimsieg die Tabellenführung. Feuerwehren rücken zu Bränden in Bad Salzdetfurt und Saarstedt aus und Bankkunde verhindert in Ochtersum den Betrug an einer 85-Jährigen. Die Meldungen im Einzelnen. Der Hildesheimer Stadtrat hat den neuen Schulsanierungsplan der Verwaltung verabschiedet. Der auf 5 Jahre angelegte Plan, der einstimmig angenommen wurde, basiert auf einer Untersuchung und Bewertung aller Schulgebäude. Damit wurden die 6 Schulen mit dem größten Handlungsbedarf ausgewählt. Dies sind zum einen die Grundschulen Neuhoff und Sorsum sowie die Oskar-Schindler-Gesamtschule und die Geschwister-Scholl-Schule und zum anderen als Sonderfälle die Grundschule Moritzberg und die Robert-Bosch-Gesamtschule, die RBG wegen ihrer Größe und die Grundschule Moritzberg wegen besonderer Vorgaben des Denkmalschutzes. Zugleich bedeutet, laut der Stadt, die Aufnahme der Geschwister-Scholl-Schule in diese Liste, dass es keine zweite Hauptschule in Hildesheim geben wird. Dem Plan nach werden für die genannten Schulen nun bis 2027 konkrete Planungen erstellt und den städtischen Gremien vorgelegt, sodass dann für die Umsetzung in den Jahren 2028 bis 2032 Mittel in den Haushalt gestellt werden können. Die Hildesheim Invaders haben in der German Football League den ersten Platz in der Gruppe Nord verteidigt. Das Team von Headcoach Marcus Herford schlug im 3. Saisonspiel die Düsseldorf Panther klar mit 35:3, wobei die Gäste nur im 2. Quarter zu Punkten kamen. Das Ergebnis ist auch deshalb bedeutend, weil bei den Invaders 17 Spieler nicht für diese Partie zur Verfügung standen. Als nächstes steht am kommenden Samstag das erste der 2 Derbys dieser Saison an. Um 16 Uhr treten die Invaders in Braunschweig gegen die Lions an. Diesen Sonntagabend hat es in Bad Salzdetfurt und Saarstedt gebrannt. Wie die Polizei mitteilt, bemerkte zunächst gegen 20.10 Uhr ein Anwohner den Brand einer Gartenhütte in der Saarstädter Gottfried-Keller-Straße. Eine darin befindliche Gasflasche explodierte kurz darauf und setzte so eine zweite Hütte in Brand. Die Feuerwehr war schnell vor Ort und konnte verhindern, dass die angrenzenden Wohnhäuser in Mitleidenschaft gezogen wurden. Wie das Feuer entstand, wird noch untersucht und die Schadenshöhe ist noch nicht bekannt. Das Kommissariat in Saarstedt nimmt in der Sache Hinweise entgegen. In Bad Salzdetfurt war dann gegen 20.50 Uhr ein Mehrfamilienhaus in der Heinrich-Schlange-Straße betroffen. Hier hatte vermutlich ein überhitztes Haushaltsgerät ein Feuer in einer Küche ausgelöst. Die freiwilligen Feuerwehren der Stadt verhinderten auch hier ein Ausbreiten der Flammen, sodass der Brand auf die Küche beschränkt blieb. Durch Rauchgas wurden 3 Personen leicht verletzt und eine Frau wurde deshalb in ein Hildesheimer Krankenhaus gebracht. Der Sachschaden wird auf etwa 10.000 Euro geschätzt und die Wohnung ist derzeit unbewohnbar. Der Brandort wurde für die weiteren Ermittlungen beschlagnahmt. Ein aufmerksamer Bankkunde hat diesen Samstag

0: einen Betrug an einer 85-jährigen Frau aus Ochtersum vereitelt. Wie die Polizei meldet, bat die Frau den 24-Jährigen in einer Bankfiliale am Überweisungsterminal um Hilfe bei einer Überweisung von fast 2.700 Euro. Dabei zeigte sie ihm auch WhatsApp-Nachrichten ihrer vermeintlichen Tochter, in der diese um das Geld bat. Weil der 24-Jährige wusste, dass dies eine gängige Betrugsmasche ist, überzeugte er die Seniorin davon, stattdessen die Polizei zu informieren. Diese mahnt angesichts dieses Falles erneut dazu, Forderungen um finanzielle Unterstützung aus dem Familienkreis besonders genau zu überprüfen, wenn diese nicht von Angesicht zu Angesicht erbeten werden.
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2: Die Temperaturen gemessen von den Tonkuhle-Wetterpartnern um 7:30. 16,5 Grad in Hildesheim und in Dinkelbe, 16 Grad in Hasum, 17 in Vechelde und 17,5 Grad sind es bereits in Sarstedt. Die Vorhersage. Wenn Sie wissen, wie es die letzten Tage gewesen ist, es geht genauso weiter. Beziehungsweise wird noch ein bisschen was draufgelegt in Sachen Höchstwerte. Also 25 Grad sind heute wirklich das Minimum. Es sieht danach aus, dass wir die 30er-Marke entweder so ein bisschen ankratzen oder vielleicht sogar knacken können heute. Bei prallem Sonnenschein und nur ein paar lockeren Wolken und leichtem Wind richten Sie sich auf einen heißen Tag ein. Die weiteren Aussichten. Morgen macht's wahrscheinlich. Na, also die Frage ist, geht's direkt so weiter? Nee, es kühlt sich ein bisschen runter. Also ich sag mal, 22 Grad ist der Höchstwert für Mittwoch und Donnerstag aller Voraussicht nach. Die Tiefstwerte liegen dann bei erstmal so 14 Grad. Die Nacht auf Donnerstag, die hat sogar nur einen einstelligen Wert zu bieten, auch die auf Freitag, so mit 6 bis 7 Grad. Aber Freitag liegt dann wieder ein bisschen nach, 27 Grad als Höchstwert, danach geht es wieder ein paar Grad runter. Also wenn wir den heutigen Tag hinter uns haben, ist diese wirklich heftige Hitzephase, abgesehen von diesem kleinen Freitagsausläufer, durch. Es sollte trocken bleiben, es gibt aber eine gewisse Wahrscheinlichkeit, dass am Freitagnachmittag sich ein bisschen Regen einstellt. Über dem Samstag schwebt auch noch so ein gewisses Fragezeichen in der Hinsicht. Ich persönlich hätte nichts gegen eine Abkühlung und der Boden sicherlich auch nicht und Sie vielleicht auch nicht. Mal abwarten, kann ich Ihnen die kommenden Tage sicherlich konkreter sagen. Soweit die Meldungen.
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2: 7:37 Uhr. 3 Kilometer stockender Verkehr auf der A2 Richtung Hannover. Zwischen Lehrte und dem Kreuz Hannover Ost. Das war's dann aber auch schon. Ich habe keine weiteren Meldungen. Ich hoffe, es bleibt entspannt. Kommen Sie entspannt durch und vor allem sicher ans Ziel.

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1: Kaffee trinken, Kuchen essen, wo nebenan gebetet wird. Die evangelische Kirchengemeinde St. Lukas hat in Ochtersum ein modernes Café eingerichtet. Geöffnet 3 Nachmittage in der Woche. Und dort sollen alle Generationen einen Platz zum Wohlfühlen finden. Angelika Dickhoff hat sich dort umgehört.
2: Wenn Tanja Bock durch die Räume der Lukas-Gemeinde führt, bleibt sie gern vor einem Gruppenfoto stehen. Fast 60 Frauen und Männer sind darauf zu sehen. Alle arbeiten im Café Luca mit. Das ist der Kaffeebereich des Gemeindezentrums. Er ist nur durch eine Lamellenwand vom eigentlichen Kirchenraum getrennt. An 3 Nachmittagen gibt es hier leckeren Kuchen und viele Möglichkeiten, sich auszutauschen.
3: Das Handarbeitscafé ist eine davon. Die treffen sich halt während der Kaffeezeit an der langen Tafel, bestellen sich, wenn sie wollen, Kaffee und Kuchen halt. Und jeder bringt halt sein Handarbeitsprojekt mit. Da ist alles mit dabei. Und wenn da einer mal eine Frage hat und sagt, wie machst du das? Dann guckt die nächste drauf und sagt, wie sie es stricken oder häkeln oder klöppeln würde. So ist das, genau. Dazu gehört aber auch, wir haben auch andere offene Gruppen, wie die Buchvorstellung, die sich dann eben im Seminarraum trifft, damit sie ein bisschen Ruhe hat. Oder das Kunstcafé. Oder wir haben Spielenachmittage, die im Café halt Tische reservieren quasi, um dann da ihre Spiele herzukriegen. Das sind offene Gruppen. Alle diese Gruppen sind offene Gruppen. Da könnte also jeder quasi dazukommen und sich damit einfinden. Da braucht man keine Anmeldung für und auch keinen Beitrag.
2: Vor 9 Jahren wurde das Café eröffnet. Seitdem lädt es Menschen ein, sich zu treffen, unabhängig von Geschlecht, Alter, Nationalität oder Konfession. Die Idee hatte die damalige Pastorin Maike Riedel. Beim Abschluss einer Klausurtagung des Kirchenvorstands konnten alle Teilnehmenden ihre Wünsche auf Wolkenkarten schreiben.
3: Und als sie ihre Karte eben angeheftet hat, stand da Café Luc drauf. Und da waren halt alle so, was ist denn Café Luc? Und dann sagte sie, ja, sie stellt sich das eben vor als offene Begegnungsstätte und eben ein richtiges öffentliches Café, niedrigschwellig, wo eben jeder mitarbeiten und sich einbringen kann. Und ja, 5 Jahre später quasi hat das Café dann schon eröffnet. Also da steckt natürlich viel Herzblut von den Leuten drin, die das mitgemacht haben. Einige davon sind immer noch im Kirchenvorstand seitdem und sind halt immer noch dabei.
2: Auch die ehrenamtlichen Helferinnen und Helfer, die den hauseigenen Kuchen backen und das Servieren übernehmen, kommen immer wieder neu dazu. Als Koordinatorin steht allen Tanja Bock zur Seite.
3: Damit das funktioniert, brauchen wir ein Teamtreffen. Das heißt, wir haben so alle ungefähr 10 Wochen einen Abend, wo sich das Team hier nach dem Kaffeebetrieb trifft. Also stehe ich da vorne und erzähle quasi, was gerade aktuell im Café los ist, ob es irgendwas gibt, was beachtet werden muss oder ob noch jemand irgendwas hat, was er als Anregung dazu geben möchte, um eben die 9 Wochen zu planen. Denn ich kann ja nicht sagen, wie ein Chef in einem anderen Café, so, du hast jetzt zu arbeiten von Montag bis und du bist nächsten Samstag dran, das geht so nicht, sondern ich muss halt ganz klar fragen, wer hat denn Zeit, da und da sich einzubringen und eben zu backen? Und so ist es eben im Service auch. Wir haben den Tag, da brauchen wir 4 Serviceleute, wer kommt? Und da planen wir, das geht allem voran hier. Das ist das, was ich hier am meisten brauche. Das sind Ehrenamtliche fürs Team und ohne die können wir hier nicht arbeiten. Heißt, habe ich kein Serviceteam zusammen, können wir das Luca nicht öffnen.
2: Seit fast 2 Jahren ist Elisabeth Kulus Pastorin der Gemeinde und gehört auch zur Geschäftsführung des Luca. Sie freut sich, dass Menschen im Café ein offenes Haus finden, um neue Kontakte zu knüpfen.
4: Und es geht vor allem um Einsamkeit, glaube ich. Viele nutzen das. Also beispielsweise gibt es eine Erzählung, da musste eine ältere Dame von ihrem Arzt hören, sie solle doch mehr mit dem Fernseher reden, weil sie zu wenig spricht. Und die ist hier beim Mittagstisch gelandet und hat angefangen, mit anderen zu sprechen. Und so ist es irgendwie zu einer Gemeinschaft geworden.
2: Weil es in Gemeinschaft besser schmeckt, gibt es im Café Luca donnerstags ein preiswertes Mittagessen. Wer abends ausgehen möchte, sollte auch auf das Programm der Gemeinde schauen. An manchen Abenden im Monat können Vorträge und musikalische Veranstaltungen besucht werden, wie zum Beispiel eine Kirchendisco. 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
1: Bis vor ein paar Jahren waren sie noch eine reine Liveband. Mittlerweile gibt's aber auch ein paar Dinge zu hören. Einige Songs von Hätte Hätte stehen für rockigen Indie-Pop und nutzen gerne lyrische Fundstücke für ihre Texte. Aktuelles Beispiel: Alle Regeln.

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1: Das war ein Titel aus den Tonkuhle-Lokalcharts. Wählen

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1: Um 8 Uhr mit Felix Sprung. Wolfsburg ist in die zweite Fußball-Bundesliga abgestiegen. Im Relegationsrückspiel in Paderborn verlor der VfL mit 1:2 nach Verlängerung. Aus der Sportredaktion Marcel Stober.
2: Eigentlich begann der Abend für die Wolfsburger wie gemalt. Schon in der dritten Minute passte Paderborns Abwehr nicht auf und Pejcinovic brachte den VfL in Führung. Doch nach einer Viertelstunde kippte die Partie komplett. Wolfsburgs Mähle flog mit Gelb-Rot vom Platz und es spielte nur noch Paderborn. Der Ex-HSV Bilbia glich noch vor der Pause aus. Irgendwie rettete sich Wolfsburg in die Verlängerung, doch da erzielte Kurda den völlig verdienten Paderborner Siegtreffer. Nach 29 Jahren Bundesliga-Zugehörigkeit steigt Wolfsburg zum ersten Mal in der Vereinsgeschichte in die zweite Liga ab und ist dort in der kommenden Saison eines von 6 Teams aus dem Norden.
1: Bundesgesundheitsministerin Warken will offenbar den Beitragssatz für Kinderlose in der Pflegeversicherung erhöhen. Das berichtet das Redaktionsnetzwerk Deutschland und beruft sich auf Koalitionskreise. Danach plant die Ministerin, den Beitragszuschlag für Kinderlose auf 0,7% anzuheben. Versicherte ohne Kinder müssten dann insgesamt einen Beitragssatz von 2,5% zahlen. Das wäre der neue Arbeitnehmeranteil. Das Bundesgesundheitsministerium plant, einen Entwurf für eine Pflegereform bis zur Sommerpause vorzulegen. Trotz der geltenden Waffenruhe haben die USA wieder Ziele im Iran angegriffen. Vom Kommando für den Nahen Osten hieß es, das Militär halte sich im Rahmen der Vereinbarung zwar zurück, verteidige aber seine eigenen Verbände. Deshalb seien Raketenstellungen und Minenboote attackiert worden. Iranische Medien berichteten von mehreren Toten auf der Insel Larak in der Straße von Hormus. Russland plant offenbar weitere massive Angriffe auf Kiew. Ausländer und Mitarbeiter diplomatischer Vertretungen wurden aufgefordert, die ukrainische Hauptstadt so schnell wie möglich zu verlassen. Aus der Nachrichtenredaktion Katrin Martens.
3: Der geplante Beschuss soll demnach sowohl auf Entscheidungszentren als auch auf Kommandoposten in Kiew zielen, teilte das Außenministerium in Moskau mit. Er sei eine direkte Antwort auf den ukrainischen Angriff in der von Russland besetzten Region Luhansk Ende der Woche. Dabei wurden nach Angaben der Besatzungsbehörden in einem Studentenwohnheim mehr als 20 Zivilisten getötet. Der Generalstab in Kiew wiederum erklärte, die Attacke habe einer dort stationierten Militäreinheit gegolten. Am Wochenende hatte Russland die Ukraine wieder massiv bombardiert und dabei auch die Hyperschallrakete Oreschnik eingesetzt.
1: Die Gewerkschaft der Polizei klagt über marode Dienststellen. Der GdP-Vorsitzende Roskopf sagte der Rheinischen Post, dass der Zustand vieler Gebäude und Wachen der Bundespolizei nicht mehr hinnehmbar sei. Aus der Nachrichtenredaktion Lukas Kram.
4: Jede dritte Dienststelle habe erhebliche Mängel, so GdP-Chef Roskopf. Es würden Büros, Unterkünfte oder Parkflächen fehlen. Das belaste die Beschäftigten zusätzlich. Roskopf sagte, es könne nicht sein, dass in Deutschland über moderne Sicherheitsarchitektur gesprochen wird, während Polizeibeschäftigte in völlig überalterten Gebäuden Dienst verrichten müssen. Eine moderne Bundespolizei brauche moderne Infrastruktur. Die GdP fordert von Bundesinnenminister Dobrindt schnellere Genehmigungs- und Bauverfahren sowie mehr Geld für etwa Sanierung oder Neubau.
1: Die Agrarministerinnen und Minister der EU beraten heute unter anderem über die Verfügbarkeit von Düngemitteln. Angesichts einer Knappheit und gestiegener Preise für Dünger wird in Brüssel auch diskutiert, wie landwirtschaftliche Betriebe unterstützt werden können. Aus Brüssel Sarah Lopez.
5: Diskutiert wird der Düngemittelaktionsplan der EU-Kommission, der vergangene Woche vorgestellt wurde. Noch vor dem Sommer sollen demnach betroffene Landwirte finanzielle Hilfe bekommen. Außerdem will die EU-Kommission unabhängiger von Importen werden und die heimische Düngemittelproduktion ausbauen. Nach Angaben der EU-Kommission waren Stickstoffdünger vergangenen Monat etwa 70% teurer als im Jahresdurchschnitt 2024. Vom Präsidenten des Deutschen Bauernverbandes Ruckwied heißt es, die Situation auf den Höfen sei äußerst angespannt, die stark gestiegenen Preise belasteten die Betriebe. Gründe für die hohen Preise sind die Abhängigkeit der EU von Importen und die Schließung der Straße von Hormus.
1: Das waren die Nachrichten. Das Wetter in Norddeutschland. Heute wird es heiß, zunächst überall sonnig, bis später von Dänemark und der Ostsee her ein paar Wolken mit Schauern oder Gewittern aufziehen. Höchstwerte 23 bis 32 Grad. Morgen wird es kühler, wechselhaft und windig, aber trocken bei höchstens 15 bis 23 Grad. Es ist 8.05 Uhr.
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6: Mit Felix Oehlmann. Der Hildesheimer Stadtrat hat dem neuen Schulsanierungsplan der Verwaltung einstimmig zugestimmt. Damit sollen nun in den kommenden 5 Jahren schwerpunktmäßig die Grundschulen Neuhof, Sorsum und Moritzberg, die Geschwister-Scholl-Schule, die Robert-Bosch-Gesamtschule und die Oskar-Schindler-Gesamtschule saniert werden. Die Hildesheim Invaders haben in der ersten German Football League den Spitzenplatz in der Gruppe Nord verteidigt. Das Team von Headcoach Markus Herford schlug im 3. Saisonspiel an diesem Wochenende die Düsseldorf Panther mit 35:3. Am Sonntagabend hat es erst in Sarstedt und dann in Bad Salzdetfurt gebrannt. In Sarstedt explodierte eine Gasflasche in einer brennenden Gartenhütte, sodass schließlich 2 Hütten in Flammen standen. Die Feuerwehr konnte die angrenzenden Wohnhäuser vor den Flammen schützen. In Bad Salzdetfurt war dann ein Einfamilienhaus in der Heinrich-Schlange-Straße betroffen. Hier hat vermutlich ein überhitztes Küchengerät ein Feuer ausgelöst. 3 Personen wurden durch Rauchgas verletzt.
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7: 7:07. Es kann ein bisschen länger dauern auf der A2 Richtung Hannover. Der Verkehr stockt zumindest zwischen Lehrte und dem Kreuznofer Ost 3 Kilometer. Sonst aber habe ich keine weiteren Meldungen. Ich wünsche allen, die unterwegs sind, eine gute Fahrt. Das mag auf Sie zutreffen. Vielleicht sind Sie aber auch bereits am Ziel. Gutes und sicheres Durch- und Ankommen aber an alle, die es betrifft.
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7: Mit Alexander Polikowski und wer noch unterwegs ist, zu Fuß, mit dem Auto, auf anderer Fortbewegungsart. Ich hoffe, Sie lassen sich nicht von der Sonne allzu sehr blenden. Blinding Lights. Es ist auch unser Start musikalisch in diese Stunde. Und ich hoffe, Sie haben ansonsten für einen wieder ziemlich heißen und ziemlich sonnigen Tag vorgesorgt.

Ich hoffe, man muss niemandem mehr groß erklären, was ein Anime ist. Die japanischen Trickfilme und Serien haben sich ja seit Jahrzehnten immer ein größeres Publikum erschlossen. In den 90ern, da schwappte das so langsam rüber, gerade auch was dann die Filme betrifft und dann gerade was so den Übergang in dieses Jahrtausend betrifft, da liefen Filme wie Prinzessin Mononoke, die Hayao Miyazaki-Filme wurden langsam bekannter. Und jemand, der auch im Jahr 2000 oder nein, ich glaube 2000 kam der Film bei uns offiziell ins Kino, Ende der 90er kam er raus, sein Regiedebüt. Jemand, der sich auch immer stark mit japanischen Animationsfilmen nach vorne gespielt hat, das ist Satoshi Kon. Der hat uns ein paar wirklich starke Vertreter geschenkt, wie Tokyo Godfathers, sowas wie ein kleiner Weihnachtsklassiker für Eingeweihte. Oder auch Paprika, ein Film, der schon irgendwie so ein Vorläufer von Christopher Nolans Inception gewesen ist. Genauso wie sein Regiedebüt Perfect Blue eigentlich auch sowas wie eine Vorlage für den Thriller Black Swan war. Perfect Blue kann man sich heute noch einmal auf der großen Leinwand anschauen. Es geht um ein Popsternchen, die versucht einen neuen Anlauf als Schauspielerin. Das wird nicht gut enden. Perfect Blue wirft ihr einige üble Dinge in den Weg. Unter anderem wird sie dann auch dann genötigt, eine in der Serie, in der sie mitspielt, eine Vergewaltigungsszene zu spielen, was ihr sehr an die Nieren geht. Dann taucht noch ein Stalker auf, eine Mordserie beginnt und wie oft bei Satoshi Kon geht's um Identität oder doppelte Identität, es geht um Realität und das, was wir als Realität wahrnehmen oder glauben wahrzunehmen. Und dieses Abstürzen vom Popsternchenhimmel in einen Albtraum, auch ein gern genommenes Motiv, wird hier schön, in Anführungszeichen, durchexerziert. Ja, Trickfilm, aber definitiv nichts für Kinder. Perfect Blue gilt durchaus zu Recht als moderner Klassiker des Anime-Kino und wie gesagt, Satoshi Kon, generell jemand, den man da auf dem Schirm haben sollte. Sein Debütfilm läuft heute auch im Tiger Filmpalast. Heute ich glaube es war 20.15 Uhr, lassen Sie mich kurz gucken, Perfect Blue, genau, 20.15 Uhr auf Japanisch mit deutschen Untertiteln. Und hin und wieder hört man dann auch japanische Popmusik, die dann halt durchaus so eine gewisse kognitive Dissonanz erzeugt, denn die Story, die der Film erzählt und die Bilder, mit denen er einem da teilweise konfrontiert, die sind alles andere als angenehm, lustig, fluffig, aber dafür sorgt dann so ein bisschen die Musik. Da hören wir jetzt mal rein in das Stück, das den Abspann von Perfect Blue begleitet. Seasons.

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1: Kennen Sie den Begriff episches Theater? Das hat nichts mit Hollywood-Epen zu tun, großen Schlachten, eine jahrzehntelange Handlung. Episches Theater verfremdet, zwingt zum Nachdenken, idealerweise auch zum politischen Handeln. Stark geprägt hat das Bertolt Brecht. Dessen Stücke aus den 1940ern bleiben leider aktuell. Ein Beispiel dafür liefern das Theater Chimera und die Zuckerhut-Theaterproduktion. Über deren Produktion Fähnchen im Wind sprach Clara Riedel mit Regisseurin Julia Kastner und Schauspieler Oliver Dressel.
2: Das Stück bezieht sich ja auf Brechts Rundköpfe und Spitzköpfe. Wie seid ihr denn auf Brecht gekommen und was daran ist für euch heute noch aktuell?
3: Das Stück ausgegraben hat der zweite Schauspieler, der mitwirkt in dem Stück, Renzo Solorzano, der das tatsächlich wohl im Schulunterricht mal gelesen hat, auf Spanisch. Er stammt aus Costa Rica ursprünglich. Und der hat eben gesagt, er möchte das gerne machen. Und dann, das hat den Untertitel Reich und Reich gesellt sich gern. Wir fanden das sehr aktuell, weil man ja auch heute sieht, gerade auch in den USA, sehr großflächig, dass sich Reich und Reich gern gesellt. Und fanden aber auch oder finden in dem Stück auch sehr interessant die Mechanismen, die da stattfinden, um einfach einer Gruppe aufgrund von Äußerlichkeiten die Schuld an allem zu geben, um abzulenken vom eigenen Versagen. Und Brecht hat das zwischen 1932 und 1938 geschrieben und da eben sehr dezidiert die Mittel beschrieben, die im Dritten Reich benutzt wurden, um eben Schuldzuweisungen über Propaganda zu verbreiten.
2: Der Titel des Stücks ist ja Fähnchen im Wind. Der ist ja sehr bildlich, der Titel. Und was steckt da eigentlich dahinter? Wie seid ihr auf diesen Titel gekommen?
4: Ja, Fähnchen im Wind bezieht sich auch gerne auf Opportunisten. Und unserer Meinung nach ist es genau das, was die machen. Also opportun dem Kapitalismus gegenüber, die Reichen und sich halt, je nachdem wie der Wind gerade steht, in die Richtung drehen. Einerseits investiert man ganz viel in KI, andererseits ganz viel in erneuerbare Energien. Aber letztendlich geht es immer nur darum, Kapital anzuhäufen.
3: Der Titel bezieht sich nicht nur auf die reiche Elite, sondern auch auf die Menschen, die dem so folgen. Brecht ist da ja immer sehr bildlich. Je nachdem, was die Reichen sagen, das machen sie halt und sie wechseln ständig die Meinung. Also mal ist das gut und mal ist das gut.
2: Habt ihr euch auch theatertheoretisch an Brecht orientiert, also an seinem epischen Theater?
3: Also wir spielen ganz sicher kein episches Theater, aber es gibt schon Elemente, die drauf zurückgreifen, würde ich sagen. Also es wird aus der Figur herausgetreten, es wird das Publikum direkt angesprochen. Es wird auch mal was erklärt, die Performer switchen zwischen eben Figuren und Performer und dann schlagen sie auch mal dem Brecht auf und gucken, wie der das so macht und so. Also es gibt Anhaltspunkte, sage ich jetzt mal so, auch im Ästhetischen oder im Schauspiel.
2: Die Beschreibung des Stücks wirkt ja sehr politisch und auch anhand dessen, was ihr jetzt geschildert habt, das unterstreicht das auch auf jeden Fall nochmal. Mit welchen Gedanken sollen denn die ZuschauerInnen nach Hause gehen, wenn sie aus eurem Stück kommen?
4: Alle Apps zu kündigen, keine KI mehr zu benutzen, Amazon, Netflix zu streichen, ChatGPT oder einfach mehr Widerstand zu leisten gegenüber den Reichen.
3: Das ist schon ein guter Ansatz, würde ich sagen. Ein Teil Theorie, der bei uns auch einfließt, ist der Mechanismus der Verdrängung. Und wenn die Zuschauer damit nach Hause gehen, zu sagen, jetzt wische ich irgendwie den Teil der Nachricht, der mir zu unangenehm ist, nicht weg, sondern lese ihn doch, dann ist vielleicht schon ein bisschen was geholfen, weil es geht eben auch darum, über diese wahnsinnige Verfügbarkeit von News und dass man einfach auswählen kann, das, was einem gefällt, so, und alles, was einem nicht gefällt, schiebt man zur Seite. Ich würde gerne ergänzen, weil das ja doch sehr schwere Themen sind, Klimakrise, KI, die Tech-Milliardäre, die machen, was sie wollen, Ausbeutung. Es geht teilweise auch um Rassismus und sowohl Zuckerhut Theaterprodukt als auch Chimera Theater bemüht sich immer, die Szenen auch so zu verpacken, dass sie zwar nicht unernst werden, aber eine gewisse Leichtigkeit bekommen. Also wenn da Tech-Milliardäre gezeigt werden, dann hat es halt auch eine gewisse Komik. Weil es ist ja klar, die beiden sind das nicht. Und also es wird immer versucht, auch eine große tragikomische Note damit reinzubringen, damit man irgendwie nicht heulend rausrennt nachher.
4: Das Lachen darf gerne im Halse stecken bleiben.
1: Fähnchen im Wind läuft dieses und nächstes Wochenende im Weinszieher in der Wallstraße. Tickets kosten 10 bis 16 Euro. Die gibt's neben weiteren Infos online auf theaterhaus-hildesheim.de.

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1: Um 8:30 mit Felix Oehlmann. Die Schlagzeilen. Stadtrat verabschiedet Sanierungsprogramm für zunächst 6 Schulen. Invaders behaupten mit Heimsieg die Tabellenführung. Feuerwehren rücken zu Bränden in Bad Salzdetfurt und Saarstedt aus und Bankkunde verhindert in Ochtersum den Betrug an einer 85-Jährigen. Die Meldungen im Einzelnen. Der Hildesheimer Stadtrat hat den neuen Schulsanierungsplan der Verwaltung verabschiedet. Der auf 5 Jahre angelegte Plan, der einstimmig angenommen wurde, basiert auf einer Untersuchung und Bewertung aller Schulgebäude. Damit wurden die 6 Schulen mit dem größten Handlungsbedarf ausgewählt. Dies sind zum einen die Grundschulen Neuhoff und Sorsum sowie die Oskar-Schindler-Gesamtschule und die Geschwister-Scholl-Schule und zum anderen als Sonderfälle die Grundschule Moritzberg und die Robert-Bosch-Gesamtschule, die RBG wegen ihrer Größe und die Grundschule Moritzberg wegen besonderer Vorgaben des Denkmalschutzes. Zugleich bedeutet, laut der Stadt, die Aufnahme der Geschwister-Scholl-Schule in diese Liste, dass es keine zweite Hauptschule in Hildesheim geben wird. Dem Plan nach werden für die genannten Schulen nun bis 2027 konkrete Planungen erstellt und den städtischen Gremien vorgelegt, sodass dann für die Umsetzung in den Jahren 2028 bis 2032 Mittel in den Haushalt gestellt werden können. Die Hildesheim Invaders haben in der German Football League den ersten Platz in der Gruppe Nord verteidigt. Das Team von Headcoach Marcus Herford schlug im 3. Saisonspiel die Düsseldorf Panther klar mit 35:3, wobei die Gäste nur im 2. Quarter zu Punkten kamen. Das Ergebnis ist auch deshalb bedeutend, weil bei den Invaders 17 Spieler nicht für diese Partie zur Verfügung standen. Als nächstes steht am kommenden Samstag das erste der 2 Derbys dieser Saison an. Um 16 Uhr treten die Invaders in Braunschweig gegen die Lions an. Diesen Sonntagabend hat es in Bad Salzdetfurt und Saarstedt gebrannt. Wie die Polizei mitteilt, bemerkte zunächst gegen 20.10 Uhr ein Anwohner den Brand einer Gartenhütte in der Saarstädter Gottfried-Keller-Straße. Eine darin befindliche Gasflasche explodierte kurz darauf und setzte so eine zweite Hütte in Brand. Die Feuerwehr war schnell vor Ort und konnte verhindern, dass die angrenzenden Wohnhäuser in Mitleidenschaft gezogen wurden. Wie das Feuer entstand, wird noch untersucht und die Schadenshöhe ist noch nicht bekannt. Das Kommissariat in Saarstedt nimmt in der Sache Hinweise entgegen. In Bad Salzdetfurt war dann gegen 20.50 Uhr ein Mehrfamilienhaus in der Heinrich-Schlange-Straße betroffen. Hier hatte vermutlich ein überhitztes Haushaltsgerät ein Feuer in einer Küche ausgelöst. Die freiwilligen Feuerwehren der Stadt verhinderten auch hier ein Ausbreiten der Flammen, sodass der Brand auf die Küche beschränkt blieb. Durch Rauchgas wurden 3 Personen leicht verletzt und eine Frau wurde deshalb in ein Hildesheimer Krankenhaus gebracht. Der Sachschaden wird auf etwa 10.000 Euro geschätzt und die Wohnung ist derzeit unbewohnbar. Der Brandort wurde für die weiteren Ermittlungen beschlagnahmt. Ein aufmerksamer Bankkunde hat diesen Samstag einen Betrug an einer 85-jährigen Frau aus Ochtersum vereitelt. Wie die Polizei meldet, bat die Frau den 24-Jährigen in einer Bankfiliale am Überweisungsterminal um Hilfe bei einer Überweisung von fast 2.700 Euro. Dabei zeigte sie ihm auch WhatsApp-Nachrichten ihrer vermeintlichen Tochter, in der diese um das Geld bat. Weil der 24-Jährige wusste, dass dies eine gängige Betrugsmasche ist, überzeugte er die Seniorin davon,

0: stattdessen die Polizei zu informieren. Diese mahnt angesichts dieses Falles erneut dazu, Forderungen um finanzielle Unterstützung aus dem Familienkreis besonders genau zu überprüfen, wenn diese nicht von Angesicht zu Angesicht erbeten werden.
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2: Die Temperaturen, gemessen von den Tonkuhle-Wetterpartnern um 8:30. Mittlerweile 20 Grad schon in Hildesheim, Dingelbe und in Hasum, 21 in Vechelde und 22 Grad in Saarstedt, die Vorhersage. Wenn Sie sich noch den gestrigen Tag ins Gedächtnis rufen können, dann ja, so wird's auch heute. Also entweder schaffen wir wirklich wieder 30 Grad oder wir bleiben nur ganz knapp drunter bei prallem Sonnenschein und also wenn überhaupt nur ein paar lockeren Wolken, aber wahrscheinlich ist da gar nichts am Himmel außer Sonne und Blau. Der Wind, ganz schwach unterwegs. Nachts kühlt es sich dann zumindest wieder ein bisschen runter. 15 oder 14 Grad sollten das werden. Die weiteren Aussichten die Nacht auf Donnerstag und die auf Freitag, das sind sogar dann nur einstellige Werte, so 6, 7 oder 8 Grad. Und generell wird es morgen und am Donnerstag auch etwas kühler. Da sind die Werte, die wir jetzt haben, so diese 21, 22 Grad, das ist dann das Maximum. Es sind ein paar mehr Wolken unterwegs, trotzdem immer noch ordentlich Sonnenschein, also lockere Wolkenfetzen muss man eher sagen und ordentlich Sonnenschein. Etwas mehr Bewölkung, in Anführungszeichen, kann es am Freitag geben und auch am Samstag. Vielleicht stellt sich da sogar mal ein leichter Regenschauer ein, dass tatsächlich die Wolken mal tatsächlich spürbar im Himmel sich etwas breit machen. Das ist wohl am Sonntag der Fall. Ansonsten gibt es halt immer noch ordentlich sommerliches Wetter, auch temperaturmäßig. Am Freitag und Samstag befinden wir uns da wieder im oberen 20er-Bereich. Soweit die Meldungen.
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2: 8:37 Uhr. A2 Richtung Hannover, immer noch 3 Kilometer stockender Verkehr zwischen Lehrte und dem Kreuz Hannover Ost. Aber weiterhin bleibt das die einzige Meldung aktuell. Und ich hoffe, dass alle entspannt fahren. Es sieht ja danach aus. Kommen Sie gut ans Ziel, falls das Sie noch irgendwie irgendwo betreffen sollte.

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1: Das war Musik aus Kopenhagen. Weiter mit spanisch-portugiesischen Klängen aus Hildesheim von De Lua e Momo. Und was Hildesheim heute bei diesem mehr als sommerlichen Wetter bereithält für ihre potenzielle Freizeitgestaltung, das gibt's gleich zu hören.

0: mit Alexander Polikowski. Erstmal ein Tipp für Hannover. Dort laufen seit ein paar Tagen die 17. internationalen Kunstfestspiele. Und zwar bis Anfang Juni im Schloss Herrenhausen. Heute zum Beispiel unter anderem mit einem Konzert in der Orangerie. Silence is Golden. Sopranistin Sarah Maria Sun verspricht einen Abend voller Leichtigkeit und Ironie. Ab 19 Uhr in der Orangerie. Es gab dafür zuletzt noch ein paar Tickets zu Preisen zwischen rund 21 und 47 Euro. Weitere Infos online auf kunstfestspiele.de. Das Theater für Niedersachsen präsentiert heute zum ersten Mal ein Format namens Orchester-Karaoke. Dabei darf gesungen werden, wie zum Beispiel bei der Kneipenkaraoke, aber die Musik kommt live gespielt von der TFN-Philharmonie. Dabei erklingen Solostimmen als auch das ganze Publikum. Im Parkett gibt's noch einige freie Plätze. Tickets kosten zwischen rund 8 und 20 Euro. Orchester-Karaoke heute ab 19.30 Uhr im Hildesheimer Stadttheater. Popsternchen Mima will sich neu erfinden. Als Schauspielerin bekommt sie es aber nicht nur mit ekelhaften Produzenten zu tun. Eine Mordserie wird der Beginn eines Abstiegs in den Wahnsinn. Perfect Blue ist ein Anime-Klassiker. Der japanische Trickfilm aus den 90ern ist aber definitiv nichts für Kinder und fährt heftige Themen auf. Inspiriert unter anderem von Hitchcock und seinerseits Inspiration für Thriller wie Black Swan. Perfect Blue läuft heute Abend im Tegeler Filmpalast, im Originalton mit deutschen Untertiteln. Los geht's um 20.15 Uhr, ein Ticket kostet 12 Euro. Und noch etwas für morgen mit Anmeldung. Im Bernward-Krankenhaus gibt es schon länger die Reihe BK Campus Teens. Die sind morgen den Keimen auf der Spur. Im Zentrum für Labormedizin werden typische Tätigkeiten gezeigt und über die Ausbildung zum Biologielaboranten informiert. Mehr Infos gibt's online auf bernward-khs.de unter Veranstaltungen. Jugendliche können sich dafür anmelden. Soweit die Veranstaltungshinweise für heute, Dienstag, den 26.05. Weitere gibt's online auf stadtmagazin-public.de.
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Er hatte eine relativ privilegierte Kindheit als Sohn eines Arztes. Mit 18 ging es dann auch schon in New York an der Seite von Großen wie Charlie Parker oder Dizzy Gillespie auf die Bühne. Und heute ist Miles Davis nicht mehr wegzudenken aus den Annalen des Jazzes. Der berühmte Trompeter hätte heute seinen 100. Geburtstag gefeiert. Vieles geschrieben und gesagt und erzählt worden über Miles Davis. Er hat auch durchaus so einen gewissen spröden Ruf gehabt, galt als unnahbar, dievenhaft, auch ein bisschen sperrig. Und ist auch gerade dann, wenn wir in die 1950er Jahre gehen, auch jemand, der sich ziemlich kaputt gemacht hat. Eine Heroinsucht wäre da ein Beispiel. Illegale, legale Drogen, viel Sex, Affären etc. Alles, was man sich dann auch von den Schattenseiten des Musikbusinesses vorstellt, hat Miles Davis auch mitgenommen. Bis in die 1980er hat er noch Musik gemacht. Heute hätte er seinen 100. Geburtstag gefeiert. Gibt viel, was ich hätte spielen können. Gibt auch noch einiges mehr, was ich hätte erzählen können. Aber ich lasse einfach mal seine Musik für sich sprechen. Das passend betitelte Milestones soll uns noch eine Weile begleiten. Und auch wenn er es nicht mehr miterleben kann, Happy Birthday, Miles Davis.

Wie lief die Jazztime dieses Jahr? Abgesehen natürlich von bestem Wetter. Wir ziehen gleich ein Fazit, beziehungsweise die Veranstaltenden können das gleich machen in der nächsten Stunde. Aber der Tonkohle-Morgen ist jetzt offiziell durch. Mein Name ist Alexander Polikowski. Ich hoffe, Sie hatten einen entspannten Start in diesen wieder sonnigen Dienstag. So

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1: Um 9 Uhr mit Claudia Drews. Bundesgesundheitsministerin Warken will bei der Reform der Pflegeversicherung die Beiträge für Kinderlose erhöhen. Das berichtet das Redaktionsnetzwerk Deutschland unter Berufung auf Koalitionskreise. Aus der NDR-Nachrichtenredaktion Rainer Glitz.
2: Der Beitragszuschlag für Kinderlose soll demnach um 0,1 Prozentpunkte auf dann 0,7 Prozent steigen. Versicherte ohne Kinder müssten dann ab einem Alter von 23 Jahren einen Arbeitnehmeranteil von 2,5 Prozent zahlen. Bei Versicherten mit Kindern bliebe es dagegen bei den bisherigen Sätzen. Warken rechnet in der Pflegeversicherung in den kommenden beiden Jahren mit einem Defizit von insgesamt 22,5 Milliarden Euro, sollten Reformen ausbleiben.
1: Nach den massiven Angriffen auf Kiew am Wochenende droht Russland mit einer neuen schweren Attacke. Moskau rief ausländische Diplomaten dazu auf, die ukrainische Hauptstadt schnellstmöglich zu verlassen. Die EU wies die Aufforderungen zurück. Der frühere SPD-Fraktionschef und Außenpolitikexperte Mützenich hält das für ein schlechtes Zeichen im Hinblick auf mögliche Friedensverhandlungen. Ernsthafte Gespräche seien nach den erneuten Angriffen wieder in weite Ferne gerückt, so Mützenich im Deutschlandfunk.
3: Dies hat eben etwas auch damit zu tun, dass offensichtlich diese militärische Auseinandersetzung nicht zu einer Beendigung, wie einige in den letzten Jahren immer wieder behauptet haben, führt. Russland wird so einfach auf dem Schlachtfeld nicht besiegt werden, damit der Krieg endet. Und deswegen gab es ja auch immer wieder in den letzten Jahren Versuche, leider nicht innerhalb Europas, auch Alternativen dazu zu finden. Und wir sehen eben auch die rücksichtslose Kriegsführung Russlands. Wir müssen aber auch konstatieren, dass auch bei den Angriffen der Ukraine offensichtlich in Russland Zivilisten ums Leben gekommen sind.
1: Rolf Mützenich von der SPD. Die Stimmung in der deutschen Exportwirtschaft ist so schlecht wie seit mehr als einem Jahr nicht mehr. Das geht aus neuen Umfragedaten des Münchner IFO-Instituts für den Monat Mai hervor. Eher pessimistisch blicken zum Beispiel die Auto- und die Metallindustrie auf künftige Exporte ins Ausland. Laut IFO-Institut gibt es vor allem zwei Gründe für die schlechtere Stimmung: die weltpolitisch unsichere Lage und hohe Energiepreise. Tropfende Decken, marode Infrastruktur, veraltete Gebäude. Die Gewerkschaft der Polizei klagt über eine große Zahl problematischer Dienststellen bei der Bundespolizei. Sie fordert deshalb mehr Geld für die Einrichtungen. Aus Berlin, Efi Seibert.
4: Die Gewerkschaft spricht von Bundespolizisten, die mit Eimern unter tropfenden Decken stehen oder in völlig überalterten Gebäuden Dienst verrichten müssen. Sanierungen würden immer wieder verschoben und das sorge für Frust bei den Beschäftigten. Der für die Bundespolizei zuständige Gewerkschaftschef Andreas Roskopf fordert in der Rheinischen Post eine moderne Infrastruktur für eine moderne Bundespolizei. Das sei keine Luxusforderung, sondern eine Frage von Respekt, Motivation und letztlich auch öffentlicher Sicherheit. Jede dritte Dienststelle habe erhebliche Mängel oder sei marode.
1: Schleswig-Holstein ist unter den norddeutschen Bundesländern das Top-Ziel für Urlaub mit Kindern. Das ergibt eine Auswertung des Instituts für Tourismus und Bäderforschung in Nordeuropa für die Jahre 2023 bis 2025. Bei Reisen mit den Großeltern belegt Schleswig-Holstein im Inland bundesweit den ersten Platz. In den Jahren davor lag noch Mecklenburg-Vorpommern an der Spitze. Im internationalen Vergleich belegt Schleswig-Holstein den siebten Platz. An der Spitze stehen die Türkei, Italien und Spanien. Wolfsburg ist in die zweite Fußball-Bundesliga abgestiegen. Im Relegationsrückspiel in Paderborn verlor der VfL mit 1:2 nach Verlängerung. Aus der Sportredaktion Marcel Stober.
5: Eigentlich begann der Abend für die Wolfsburger wie gemalt. Schon in der dritten Minute passte Paderborns Abwehr nicht auf und Pejcinovic brachte den VfL in Führung. Doch nach einer Viertelstunde kippte die Partie komplett. Wolfsburgs Mähle flog mit Gelb-Rot vom Platz und es spielte nur noch Paderborn. Der Ex-HSV Bilbia glich noch vor der Pause aus. Irgendwie rettete sich Wolfsburg in die Verlängerung, doch da erzielte Kurda den völlig verdienten Paderborner Siegtreffer. Nach 29 Jahren Bundesliga-Zugehörigkeit steigt Wolfsburg zum ersten Mal in der Vereinsgeschichte in die zweite Liga ab und ist dort in der kommenden Saison eines von 6 Teams aus dem Norden.
1: Und das waren die Nachrichten. Das Wetter in Norddeutschland. Heute wird es heiß. Zunächst überall sonnig, bis später von Dänemark und der Ostsee her ein paar Wolken mit Schauern oder Gewittern aufziehen. Höchstwerte 23 bis 32 Grad. Morgen etwas kühler, wechselhaft und auch windig, aber trocken bei maximal 15 bis 23 Grad. Es ist 9.05 Uhr.
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6: Mit Felix Oehlmann. Der Hildesheimer Stadtrat hat dem neuen Schulsanierungsplan der Verwaltung einstimmig zugestimmt. Damit sollen nun in den kommenden 5 Jahren schwerpunktmäßig die Grundschulen Neuhof, Sorsum und Moritzberg, die Geschwister-Scholl-Schule, die Robert-Bosch-Gesamtschule und die Oskar-Schindler-Gesamtschule saniert werden. Die Hildesheim Invaders haben in der ersten German Football League den Spitzenplatz in der Gruppe Nord verteidigt. Das Team von Headcoach Markus Herford schlug im 3. Saisonspiel an diesem Wochenende die Düsseldorf Panther mit 35:3. Am Sonntagabend hat es erst in Sarstedt und dann in Bad Salzdetfurt gebrannt. In Sarstedt explodierte eine Gasflasche in einer brennenden Gartenhütte, sodass schließlich 2 Hütten in Flammen standen. Die Feuerwehr konnte die angrenzenden Wohnhäuser vor den Flammen schützen. In Bad Salzdetfurt war dann ein Einfamilienhaus in der Heinrich-Schlange-Straße betroffen. Hier hat vermutlich ein überhitztes Küchengerät ein Feuer ausgelöst. 3 Personen wurden durch Rauchgas verletzt.
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0: Hinter uns liegt ein verlängertes Wochenende und wie immer zu Pfingsten hat es tausende Menschen vors Stadttheater gezogen. Auf eine sonnige Jazztime voller Musik. Wie war's und wie kann es weitergehen? Felix Oehlmann sprach über störende LED-Wände, über ein Jubiläum und das Wetter als potenzieller Endgegner. Seine Interviewgäste Achim Mennecke und Frauke Ludwig vom Veranstalter Zyklus 66.
1: Ich sitze jetzt hier im Stadttheater. Vorne auf der Bühne wird noch gespielt. Vielleicht kann man das ein bisschen noch im Hintergrund hören, aber die Jazztime 2026 nähert sich dem Ende. Ich sitze hier mit Achim und mit Frauke. Und meine erste Frage wie immer ist, wie geht's euch jetzt gerade?
2: Mir geht's super. Also, dass man nach 3 Tagen Jazztime auch in der, Funktion im Orga-Team so fit sein kann, hätte ich jetzt so nicht gedacht. Aber die super Musik, die macht einen immer wieder fit und das tolle Publikum natürlich auch.
3: Mir kann es nicht besser gehen. Also tolles Wetter, der Platz brechend voll alle 3 Tage, tolle Musik, ausnahmsweise Hildesheimer Musik, das macht das Herz auf.
1: Ja, es waren dieses Mal ausschließlich hier regionale Künstler. War das eine bewusste Entscheidung, das mal so zu machen oder hat das einfach daran gelegen, dass andere nicht gekonnt haben? Wie kam das zustande?
3: Die Idee hatte ich schon vor 5 Jahren. Ich wusste ja, dass wir 60. Geburtstag haben und ich überlege halt schon seit einigen Jahren, was kann man noch machen. Wir haben unser Jubiläumsprogramm jetzt im Herbst. Ich wollte die Jazztime aber auch so ein bisschen als Opener dafür haben und habe gedacht so, kleines Dankeschön für die Hildesheimer Musikszene, das wär's. Ich mach mal eine Jazztime nur mit Hildesheimern und Hildesheimer Musik gibt alles her, was man braucht. Man braucht keine auswärtigen Musiker, um ein tolles Programm auf die Bühne zu stellen, was wir jetzt in den letzten 3 Tagen, glaube ich, eindrucksvoll bewiesen haben.
2: Ja, und die Darling Valdivia, die kommt ja nun nicht direkt aus Hildesheim, man konnte es ja merken auch, aber sie hat in unser Gästebuch reingeschrieben, zu Hause ist da, wo mein Herz ist und das ist Hildesheim. Und ich finde, da hat Hildesheim schon richtig viel richtig gemacht.
1: Ja, also ich meine, die Stimmung draußen ist ganz toll. Es gab also niemanden, der jetzt gesagt hat, da fehlen uns jetzt irgendwie, weiß ich nicht, irgendwelche Namen, die man von irgendwo anders her kennt.
3: Ich habe diese Kritik nicht gehört. Ich habe im Vorfeld ein paar Leute gefragt, wie findet ihr das? Ich habe nicht eine negative Stimme darüber gehört. Ich bin auch über den Platz mal so gegangen und ganz viele Leute sind auf mich zugekommen und haben gesagt, tolle Idee hier und so. Die wollen ihre Freunde auf der Bühne sehen und so. Das war mit Sicherheit kein Fehler, das so zu machen.
1: Gibt es irgendwas, was euch einfällt, was nicht ganz nach Plan gelaufen ist? Irgendwo, wo es zwischendurch mal kurz gehakt hat, ob nun technisch oder terminlich oder wie auch immer? Oder war das ein Ablauf nach Schnürchen sozusagen?
3: Am Sonnabend hatte jemand leichte Kreislaufprobleme an einer Bierbude. Aber das passiert bei dem Wetter und das hat jetzt nichts direkt mit der Jazztime zu tun. Was schiefgelaufen ist, kann ich nicht sagen. Es gibt, Frauke hat eine E-Mail gekriegt, es gibt Kritik an unseren LED-Leinwänden. Das würde stören während der Musik. Wer das ernst meint, der kann uns gerne 40.000 Euro überweisen, damit wir auf die Sponsorengelder verzichten können. Weil wenn wir die Leinwände abschaffen, können wir gleich die Jazztime mit abschaffen. Das geht halt nicht. Das ist vielleicht nicht das Schönste, was man sich von draußen vorstellen kann, wenn man hier die Bands genießen will. Aber wenn man es will, dann muss man das leider akzeptieren.
1: Ja, das sind die leidlichen Finanzen. Kann man da schon irgendwas sagen, auch was zum Beispiel den PIN-Verkauf anging?
3: Ich kenne die Zahlen von heute nicht. Ich weiß, dass gestern und vorgestern alle Pins weg sind. Der Platz ist voll. Ich gehe davon aus, dass auch heute alle Pins weg sind. Ich glaube, jetzt zu sagen, das könnte schwierig werden, das würde mir niemand abnehmen. Und wir sind auf einer guten Seite.
1: Und Frauke, du hast ja einen Job jetzt übernommen, kann man sagen. Waldemar Lorenz hat sich auf der Bühne verabschiedet am ersten Tag. Stell dich doch nochmal sozusagen denjenigen, die dich nicht ohnehin schon kennen, vor mit dem, was du jetzt hier verantwortlich machst.
2: Also ich glaube, jetzt kenne mich tatsächlich auch alle. Ja, ich habe von Waldemar den Vorstandsposten übernommen für Presse- und Öffentlichkeitsarbeit. Also ich bin das Gesicht der Bischofsmühle und das Gesicht der Jazztime, neben natürlich dem Superteam, was ich habe. Und von daher, das ist neu für mich gewesen dieses Mal. Ich hatte schon so ein paar Sorgen, na, Hauptsache, das läuft auch alles. Aber es war für mich wirklich ein Traumablauf.
1: Heißt das, die Jazztime geht in jedem Fall auch weiter fürs nächste Jahr oder ist das immer so ein bisschen was, wo man sagen muss, muss man noch mal gucken, ob es klappt?
3: Selbstverständlich geht die Jazztime weiter. Wir wären jetzt dieses Jahr ohne Corona in der 48. Wir haben die 50. im Kopf, ganz klar. Und die wollen wir auf jeden Fall schaffen. Unser Endgegner ist das Wetter. wenn das so ist wie heute, braucht niemand Sorge haben, dass da irgendwelche Schwierigkeiten entstehen. Und ich möchte zu Frauke noch sagen, Frauke ist bis Freitagabend davon ausgegangen, dass wir uns die Moderation auf der Open-Air-Bühne teilen. Und ich habe Freitag gesagt, ach Frauke, das kannst du auch allein. Ich finde, sie hat das super gemacht.
1: Ja, so auf einmal Moderatorin werden, wie war das?
2: Also am Samstag dachte ich tatsächlich noch, ja, ich sterbe tatsächlich. Und das Gefühl des Sterbens, man stirbt nur einmal, das war dann Samstag und seitdem, ja, bin ich cool dabei. Ich habe gutes Feedback, was mich total freut und ich habe den Support von ganz vielen Leuten auch bekommen und gemerkt, insbesondere von unserem Vorstandsteam und von daher, dann läuft das auch.
1: Ja, dann dazu die letzte Frage. Wenn man euch jetzt noch unterstützen will, wenn man zum Beispiel heute das erste Mal in Jazztime erlebt hat und gesagt hat, ach komm hier, da kann ich doch auch mit anfassen oder so. Sucht ihr Leute oder seid ihr da komplett ausgestattet?
3: Wir waren dieses Jahr sehr gut ausgestattet. Es ist auch immer schwierig, man weiß ja nicht, wer kommt. Am liebsten nehmen wir natürlich Leute, die schon Teammitglieder kennen. Die sagen hier, ich habe da einen Freund, ich mache da gerne mit, weil überall auf allen Buden, da liegt viel Geld in den Kassen, das ist auch eine Vertrauensgeschichte und das Team, was wir haben, hinter dem stehen wir zu 100%, den vertrauen wir allen und wenn es neue Leute geben soll, gerne, es ist immer Hilfe gebraucht, aber es wäre schon eine Fürsprache von irgendjemandem aus dem Team dabei sehr hilfreich.

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1: Um 21:30 mit Felix Oehlmann. Die Schlagzeilen. Stadt

Plan, der einstimmig angenommen wurde, basiert auf einer Untersuchung und Bewertung aller Schulgebäude. Damit wurden die 6 Schulen mit dem größten Handlungsbedarf ausgewählt. Dies sind zum einen die Grundschulen Neuhoff und Sorsum sowie die Oskar-Schindler-Gesamtschule und die Geschwister-Scholl-Schule und zum anderen als Sonderfälle die Grundschule Moritzberg und die Robert-Bosch-Gesamtschule, die RBG wegen ihrer Größe und die Grundschule Moritzberg wegen besonderer Vorgaben des Denkmalschutzes. Zugleich bedeutet, laut der Stadt, die Aufnahme der Geschwister-Scholl-Schule in diese Liste, dass es keine zweite Hauptschule in Hildesheim geben wird. Dem Plan nach werden für die genannten Schulen nun bis 2027 konkrete Planungen erstellt und den städtischen Gremien vorgelegt, sodass dann für die Umsetzung in den Jahren 2028 bis 2032 Mittel in den Haushalt gestellt werden können. Die Hildesheim Invaders haben in der German Football League den ersten Platz in der Gruppe Nord verteidigt. Das Team von Headcoach Marcus Herford schlug im 3. Saisonspiel die Düsseldorf Panther klar mit 35:3, wobei die Gäste nur im 2. Quarter zu Punkten kamen. Das Ergebnis ist auch deshalb bedeutend, weil bei den Invaders 17 Spieler nicht für diese Partie zur Verfügung standen. Als nächstes steht am kommenden Samstag das erste der 2 Derbys dieser Saison an. Um 16 Uhr treten die Invaders in Braunschweig gegen die Lions an. Diesen Sonntagabend hat es in Bad Salzdetfurt und Sarstedt gebrannt. Wie die Polizei mitteilt, bemerkte zunächst gegen 20.10 Uhr ein Anwohner den Brand einer Gartenhütte in der Sarstedter Gottfried-Keller-Straße. Eine darin befindliche Gasflasche explodierte kurz darauf und setzte so eine zweite Hütte in Brand. Die Feuerwehr war schnell vor Ort und konnte verhindern, dass die angrenzenden Wohnhäuser in Mitleidenschaft gezogen wurden. Wie das Feuer entstand, wird noch untersucht und die Schadenshöhe ist noch nicht bekannt. Das Kommissariat in Sarstedt nimmt in der Sache Hinweise entgegen. In Bad Salzdetfurt war dann gegen 20.50 Uhr ein Mehrfamilienhaus in der Heinrich-Schlange-Straße betroffen. Hier hatte vermutlich ein überhitztes Haushaltsgerät ein Feuer in einer Küche ausgelöst. Die freiwilligen Feuerwehren der Stadt verhinderten auch hier ein Ausbreiten der Flammen, sodass der Brand auf die Küche beschränkt blieb. Durch Rauchgas wurden 3 Personen leicht verletzt und eine Frau wurde deshalb in ein Hildesheimer Krankenhaus gebracht. Der Sachschaden wird auf etwa 10.000 Euro geschätzt und die Wohnung ist derzeit unbewohnbar. Der Brandort wurde für die weiteren Ermittlungen beschlagnahmt. Ein aufmerksamer Bankkunde hat diesen Samstag einen Betrug an einer 85-jährigen Frau aus Ochtersum vereitelt. Wie die Polizei meldet, bat die Frau den 24-Jährigen in einer Bankfiliale am Überweisungsterminal um Hilfe bei einer Überweisung von fast 2.700 Euro. Dabei zeigte sie ihm auch WhatsApp-Nachrichten ihrer vermeintlichen Tochter, in der diese um das Geld bat. Weil der 24-Jährige wusste, dass dies eine gängige Betrugsmasche ist, überzeugte er die Seniorin davon, stattdessen die Polizei zu informieren. Diese mahnt angesichts dieses Falles erneut dazu, Forderungen um finanzielle Unterstützung aus dem Familienkreis besonders genau zu überprüfen, wenn diese nicht von Angesicht zu Angesicht erbeten werden.

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1: Das war ein Titel aus den Tonkuhle-Lokalcharts. Wählen

0: 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Heute
1: Kaffee trinken, Kuchen essen, wo nebenan gebetet wird. Die evangelische Kirchengemeinde St. Lukas hat in Ochtersum ein modernes Café eingerichtet. Geöffnet 3 Nachmittage in der Woche. Und dort sollen alle Generationen einen Platz zum Wohlfühlen finden. Angelika Dickhoff hat sich dort umgehört.
2: Wenn Tanja Bock durch die Räume der Lukas-Gemeinde führt, bleibt sie gern vor einem Gruppenfoto stehen. Fast 60 Frauen und Männer sind darauf zu sehen. Alle arbeiten im Café Luca mit. Das ist der Kaffeebereich des Gemeindezentrums. Er ist nur durch eine Lamellenwand vom eigentlichen Kirchenraum getrennt. An 3 Nachmittagen gibt es hier leckeren Kuchen und viele Möglichkeiten, sich auszutauschen.
3: Das Handarbeitscafé ist eine davon. Die treffen sich halt während der Kaffeezeit an der langen Tafel, bestellen sich, wenn sie wollen, Kaffee und Kuchen halt. Und jeder bringt halt sein Handarbeitsprojekt mit. Da ist alles mit dabei. Und wenn da einer mal eine Frage hat und sagt, wie machst du das? Dann guckt die nächste drauf und sagt, wie sie es stricken oder häkeln oder klöppeln würde. So ist das, genau. Dazu gehört aber auch, wir haben auch andere offene Gruppen, wie die Buchvorstellung, die sich dann eben im Seminarraum trifft, damit sie ein bisschen Ruhe hat. Oder das Kunstcafé. Oder wir haben Spielenachmittage, die im Café halt Tische reservieren quasi, um dann da ihre Spiele herzukriegen. Das sind offene Gruppen. Alle diese Gruppen sind offene Gruppen. Da könnte also jeder quasi dazukommen und sich damit einfinden. Da braucht man keine Anmeldung für und auch keinen Beitrag.
2: Vor 9 Jahren wurde das Café eröffnet. Seitdem lädt es Menschen ein, sich zu treffen, unabhängig von Geschlecht, Alter, Nationalität oder Konfession. Die Idee hatte die damalige Pastorin Maike Riedel. Beim Abschluss einer Klausurtagung des Kirchenvorstands konnten alle Teilnehmenden ihre Wünsche auf Wolkenkarten schreiben.
3: Und als sie ihre Karte eben angeheftet hat, stand da Café Luc drauf. Und da waren halt alle so, was ist denn Café Luc? Und dann sagte sie, ja, sie stellt sich das eben vor als offene Begegnungsstätte und eben ein richtiges öffentliches Café, niedrigschwellig, wo eben jeder mitarbeiten und sich einbringen kann. Und ja, 5 Jahre später quasi hat das Café dann schon eröffnet. Also da steckt natürlich viel Herzblut von den Leuten drin, die das mitgemacht haben. Einige davon sind immer noch im Kirchenvorstand seitdem und sind halt immer noch dabei.
2: Auch die ehrenamtlichen Helferinnen und Helfer, die den hauseigenen Kuchen backen und das Servieren übernehmen, kommen immer wieder neu dazu. Als Koordinatorin steht allen Tanja Bock zur Seite.
3: Damit das funktioniert, brauchen wir ein Teamtreffen. Das heißt, wir haben so alle ungefähr 10 Wochen einen Abend, wo sich das Team hier nach dem Kaffeebetrieb trifft. Also stehe ich da vorne und erzähle quasi, was gerade aktuell im Café los ist, ob es irgendwas gibt, was beachtet werden muss oder ob noch jemand irgendwas hat, was er als Anregung dazu geben möchte, um eben die 9 Wochen zu planen. Denn ich kann ja nicht sagen, wie ein Chef in einem anderen Café, so, du hast jetzt zu arbeiten von Montag bis und du bist nächsten Samstag dran, das geht so nicht, sondern ich muss halt ganz klar fragen, wer hat denn Zeit, da und da sich einzubringen und eben zu backen? Und so ist es eben im Service auch. Wir haben den Tag, da brauchen wir 4 Serviceleute, wer kommt? Und da planen wir, das geht allem voran hier. Das ist das, was ich hier am meisten brauche, das sind Ehrenamtliche fürs Team. Und ohne die können wir hier nicht arbeiten. Heißt, habe ich kein Serviceteam zusammen, können wir das Luca nicht öffnen.
2: Seit fast 2 Jahren ist Elisabeth Kulus Pastorin der Gemeinde und gehört auch zur Geschäftsführung des Luca. Sie freut sich, dass Menschen im Café ein offenes Haus finden, um neue Kontakte zu knüpfen.
4: Und es geht vor allem um Einsamkeit, glaube ich. Viele nutzen das. Also beispielsweise gibt es eine Erzählung, da musste eine ältere Dame von ihrem Arzt hören, sie solle doch mehr mit dem Fernseher reden, weil sie zu wenig spricht. Und die ist hier beim Mittagstisch gelandet und hat angefangen, mit anderen zu sprechen. Und so ist es irgendwie zu einer Gemeinschaft geworden.
2: Weil es in Gemeinschaft besser schmeckt, gibt es im Café Luca donnerstags ein preiswertes Mittagessen. Wer abends ausgehen möchte, sollte auch auf das Programm der Gemeinde schauen. An manchen Abenden im Monat können Vorträge und musikalische Veranstaltungen besucht werden, wie zum Beispiel eine Kirchendisco. Wenn Sie mehr erfahren wollen, schauen Sie nach unter www.kulturium.de.

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1: Um 10 Uhr mit Claudia Drews. Bundesgesundheitsministerin Waken will bei der Reform der Pflegeversicherung die Beiträge für Kinderlose erhöhen. Das berichtet das Redaktionsnetzwerk Deutschland unter Berufung auf Koalitionskreise. Aus der NDR Nachrichtenredaktion Rainer Glitz.
2: Der Beitragszuschlag für Kinderlose soll demnach um 0,1 Prozentpunkte auf dann 0,7% steigen. Versicherte ohne Kinder müssten dann ab einem Alter von 23 Jahren einen Arbeitnehmeranteil von 2,5% zahlen. Bei Versicherten mit Kindern bliebe es dagegen bei den bisherigen Sätzen. Waken rechnet in der Pflegeversicherung in den kommenden beiden Jahren mit einem Defizit von insgesamt 22,5 Milliarden Euro, sollten Reformen ausbleiben. Die CDU-Politikerin will ihren Gesetzentwurf für die Pflegereform noch vor der Sommerpause vorlegen. Bekannt ist bereits, dass Waken bei den Zuschüssen für die Heimunterbringung sparen will. Außerdem droht ein generell erschwerter Zugang zu Leistungen der Pflegeversicherung.
1: Nach den massiven Angriffen auf Kiew am Wochenende droht Russland mit einer neuen schweren Attacke. Moskau rief ausländische Diplomaten dazu auf, die ukrainische Hauptstadt schnellstmöglich zu verlassen. Die EU wies die Aufforderungen zurück. Der frühere SPD-Fraktionschef und Außenpolitik-Experte Mützenich hält das für ein schlechtes Zeichen im Hinblick auf mögliche Friedensverhandlungen. Ernsthafte Gespräche seien nach den erneuten Angriffen wieder in weite Ferne gerückt, so Mützenich. Nicht im Deutschlandfunk.
3: Dies hat eben etwas auch damit zu tun, dass offensichtlich diese militärische Auseinandersetzung nicht zu einer Beendigung, wie einige in den letzten Jahren immer wieder behauptet haben, führt. Russland wird so einfach auf dem Schlachtfeld nicht besiegt werden, damit der Krieg endet. Und deswegen gab es ja auch immer wieder in den letzten Jahren Versuche, leider nicht innerhalb Europas, auch Alternativen dazu zu finden. Und wir sehen eben auch die rücksichtslose Kriegsführung Russlands. Wir müssen aber auch konstatieren, dass auch bei den Angriffen der Ukraine offensichtlich in Russland Zivilisten ums Leben gekommen sind.
1: Rolf Mützenich von der SPD. Die USA haben nach eigenen Angaben trotz der vereinbarten Waffenruhe Ziele im Süden des Iran angegriffen. Das zuständige US-Zentralkommando spricht von Selbstverteidigung. Aus Washington Nina Barth.
4: Die Angriffe zur Selbstverteidigung dienten dem Schutz der US-Truppen vor Bedrohungen durch das iranische Militär, zitieren US-Medien aus einer Erklärung eines CENTCOM-Sprechers. Zu den Zielen hätten Raketenabschussrampen und iranische Boote gehört, die versuchten, Minen in der Straße von Hormus auszulegen. Angaben zu möglichen Opfern gab es von US-Seite nicht. Iranische Medien berichten, es habe mehrere Tote gegeben.
1: Die Agrarministerinnen und Minister der EU beraten heute unter anderem über die Verfügbarkeit von Düngemitteln. Angesichts einer Knappheit und gestiegener Preise für Dünger wird in Brüssel auch diskutiert, wie landwirtschaftliche Betriebe unterstützt werden können. Aus Brüssel, Sarah Lopez.
5: Diskutiert wird der Düngemittelaktionsplan der EU-Kommission, der vergangene Woche vorgestellt wurde. Noch vor dem Sommer sollen demnach betroffene Landwirte finanzielle Hilfe bekommen. Außerdem will die EU-Kommission unabhängiger von Importen werden und die heimische Düngemittelproduktion ausbauen. Nach Angaben der EU-Kommission waren Stickstoffdünger vergangenen Monat etwa 70% teurer als im Jahresdurchschnitt 2024. Vom Präsidenten des Deutschen Bauernverbandes Ruckwied heißt es, die Situation auf den Höfen sei äußerst angespannt, die stark gestiegenen Preise belasteten die Betriebe. Gründe für die hohen Preise sind die Abhängigkeit der EU von Importen und die Schließung der Straße von Hormus.
1: Der italienische Luxusautobauer Ferrari hat sein erstes vollelektrisches Auto vorgestellt. Das Modell Luce soll mehr als 500.000 Euro kosten. 4 Elektromotoren bringen eine Höchstgeschwindigkeit von etwa 310 Stundenkilometern und eine Leistung von mehr als 1.000 PS. Ferrari verstärkt bei dem Elektroauto die Vibration und damit auch Geräusche, offenbar damit Fahrer ein typisches Ferrari-Gefühl bekommen. Und das waren die Nachrichten. Das Wetter in Norddeutschland. Heute wird es heiß. Zunächst überall sonnig. Später ziehen von Dänemark und der Ostsee her Wolken mit Schauern oder Gewittern auf. Höchstwerte heute 23 bis 32 Grad. Morgen wird es kühler, wechselhaft und windig, aber trocken bei maximal 15 bis 23 Grad. Am Donnerstag dann heiter bis wolkig bei 15 bis 24 Grad. Es ist 10.05 Uhr.
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6: mit Felix Oehlmann. Der Hildesheimer Stadtrat hat dem neuen Schulsanierungsplan der Verwaltung einstimmig zugestimmt. Damit sollen nun in den kommenden 5 Jahren schwerpunktmäßig die Grundschulen Neuhof, Sorsum und Moritzberg, die Geschwister-Scholl-Schule, die Robert-Bosch-Gesamtschule und die Oskar-Schindler-Gesamtschule saniert werden. Die Hildesheim Invaders haben in der ersten German Football League den Spitzenplatz in der Gruppe Nord verteidigt. Das Team von Headcoach Markus Herford schlug im 3. Saisonspiel an diesem Wochenende die Düsseldorf Panther mit 35:3. Am Sonntagabend hat es erst in Sarstedt und dann in Bad Salzdetfurt gebrannt. In Sarstedt explodierte eine Gasflasche in einer brennenden Gartenhütte, sodass schließlich 2 Hütten in Flammen standen. Die Feuerwehr konnte die angrenzenden Wohnhäuser vor den Flammen schützen. In Bad Salzdetfurt war dann ein Einfamilienhaus in der Heinrich-Schlange-Straße betroffen. Hier hat vermutlich ein überhitztes Küchengerät ein Feuer ausgelöst. 3 Personen wurden durch Rauchgas verletzt.
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1: Auf der einen Seite parken die ganzen Autos auch nicht immer unbedingt rechtens. Das ist das große Problem.
2: Sagt Martin Schmiech.
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1: Um 11 Uhr mit Claudia Drews. Fast ein Fünftel der Menschen in Deutschland hat 2025 gelegentlich geraucht. Diese Zahl hat das Statistische Bundesamt veröffentlicht zum Weltnichtrauchertag Ende Mai. Der Anteil der Raucherinnen und Raucher lag bei rund 19%. Seit 2021 hat sich dies kaum verändert. Bei den 15- bis 24-Jährigen ist der Anteil dagegen etwas gestiegen. Jochen Hilgers berichtet über einen anderen Trend, der sich bei den Jüngeren zeigt.
2: Das Vapen ist weiter auf dem Vormarsch. Bei den 12- bis 17-Jährigen stieg der Anteil der Konsumierenden von 2,9% vor 5 Jahren auf 6,7%, bei jungen Erwachsenen auf rund 12%. Das beunruhigt vor allem den Bundesdrogenbeauftragten Hendrik Streeck. E-Zigaretten seien kein Lifestyle-Produkt, sondern ein Gesundheitsrisiko. Zusatzstoffe seien krebserregend. Auch Nikotinbeutel, die man sich unter die Oberlippe schiebt, werden häufiger konsumiert, obwohl der Verkauf in Deutschland verboten ist.
1: Bundesgesundheitsministerin Warken will bei der Reform der Pflegeversicherung die Beiträge für Kinderlose erhöhen. Das berichtet das Redaktionsnetzwerk Deutschland unter Berufung auf Koalitionskreise. Aus der NDR-Nachrichtenredaktion Rainer Glitz.
3: Der Beitragszuschlag für Kinderlose soll demnach um 0,1 Prozentpunkte auf dann 0,7 Prozent steigen. Versicherte ohne Kinder müssten dann ab einem Alter von 23 Jahren einen Arbeitnehmeranteil von 2,5 Prozent zahlen. Bei Versicherten mit Kindern bliebe es dagegen bei den bisherigen Sätzen. Warken rechnet in der Pflegeversicherung in den kommenden beiden Jahren mit einem Defizit von insgesamt 22,5 Milliarden Euro, sollten Reformen ausbleiben.
1: Tropfende Decken, marode Infrastruktur, veraltete Gebäude. Die Gewerkschaft der Polizei klagt über eine große Zahl problematischer Dienststellen bei der Bundespolizei. Sie fordert deshalb mehr Geld für die Einrichtungen. Aus Berlin, Efi Seibert.
4: Die Gewerkschaft spricht von Bundespolizisten, die mit Eimern unter tropfenden Decken stehen oder in völlig überalterten Gebäuden Dienst verrichten müssen. Sanierungen würden immer wieder verschoben und das sorge für Frust bei den Beschäftigten. Der für die Bundespolizei zuständige Gewerkschaftschef Andreas Roskopf fordert in der Rheinischen Post eine moderne Infrastruktur für eine moderne Bundespolizei. Das sei keine Luxusforderung, sondern eine Frage von Respekt, Motivation und letztlich auch öffentlicher Sicherheit. Jede dritte Dienststelle habe erhebliche Mängel oder sei marode.
1: Bundeswirtschaftsministerin Reiche bricht zu einem Besuch in China auf. Morgen wird sie in Peking und am Donnerstag in der Industriemetropole Guangzhou erwartet. Wichtiges Thema könnte neben Pekings Exportkontrollen auf Rohstoffe wie seltene Erden auch die von deutschen Unternehmen kritisierten Wettbewerbsnachteile sein. Vor Reiches Besuch forderten deutsche Firmen, die Bundesregierung müsse sich den chinesischen Behörden gegenüber für fairen Wettbewerb und gesunde Preisniveaus einsetzen. Der Chef der deutschen Auslandshandelskammer in Nordchina, Öms, sagte, der extreme Preisdruck setze deutschen Unternehmen in China zu. Fast jeder zweite Flug in Deutschland ist ein Kurzstreckenflug bis 1000 Kilometer Länge. Das Statistische Bundesamt hat entsprechende Daten aus dem Jahr 2025 veröffentlicht. Die Kurzstrecke hatte einen Anteil von 45%. Start oder Ziel lagen vor allem im nahegelegenen europäischen Ausland. Die meisten Kurzstreckenverbindungen gab es zwischen Frankfurt und London Heathrow. Auch die Strecke Hamburg-Frankfurt ist unter den Top 5. Das Institut der Deutschen Wirtschaft hat in einer Studie untersucht, welches die am besten versorgten Kommunen in Deutschland sind. Dabei schneidet aus norddeutscher Perspektive das Dorf Fahrenkrug im Kreis Segeberg in Schleswig-Holstein mit Platz 8 am besten ab. Platz 1 geht an die kleine Stadt Haar bei München. Für die Studie haben die Fachleute unter anderem die Mobilfunkabdeckung, die Erreichbarkeit von Kliniken und Pflegeeinrichtungen sowie die Anzahl von Kitas und Schulen verglichen. In Niedersachsen schneidet die Region Hannover am besten ab. Sie schafft es in dem Ranking auf Platz 16. Hamburg erreicht Platz 19. Direkt dahinter folgt Güstrow in Mecklenburg-Vorpommern. Das waren die Nachrichten. Das Wetter in Norddeutschland. Heute wird es heiß, zunächst überall sonnig, später ziehen von Dänemark und der Ostsee her ein paar Wolken mit Schauern oder Gewittern auf. Höchstwerte heute 23 bis 32 Grad. Morgen wird es kühler, wechselhaft und windig, aber trocken bei 15 bis 23 Grad. Und am Donnerstag dann heiter bis wolkig bei 15 bis 24 Grad. Es ist 11.05 Uhr.
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5: mit Felix Oehlmann. Der Hildesheimer Stadtrat hat dem neuen Schulsanierungsplan der Verwaltung einstimmig zugestimmt. Damit sollen nun in den kommenden 5 Jahren schwerpunktmäßig die Grundschulen Neuhof, Sorsum und Moritzberg, die Geschwister-Scholl-Schule, die Robert-Bosch-Gesamtschule und die Oskar-Schindler-Gesamtschule saniert werden. Die Hildesheim Invaders haben in der ersten German Football League den Spitzenplatz in der Gruppe Nord verteidigt. Das Team von Headcoach Markus Herford schlug im 3. Saisonspiel an diesem Wochenende die Düsseldorf Panther mit 35:3. Am Sonntagabend hat es erst in Sarstedt und dann in Bad Salzdetfurt gebrannt. In Sarstedt explodierte eine Gasflasche in einer brennenden Gartenhütte, sodass schließlich 2 Hütten in Flammen standen. Die Feuerwehr konnte die angrenzenden Wohnhäuser vor den Flammen schützen. In Bad Salzdetfurt war dann ein Einfamilienhaus in der Heinrich-Schlange-Straße betroffen. Hier hat vermutlich ein überhitztes Küchengerät ein Feuer ausgelöst. 3 Personen wurden durch Rauchgas verletzt.
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0: Kennen Sie den Begriff episches Theater? Das hat nichts mit Hollywood-Epen zu tun, großen Schlachten, eine jahrzehntelange Handlung. Episches Theater verfremdet, zwingt zum Nachdenken, idealerweise auch zum politischen Handeln. Stark geprägt hat das Bertolt Brecht. Dessen Stücke aus den 1940ern bleiben leider aktuell. Ein Beispiel dafür liefern das Theater Chimera und die Zuckerhut-Theaterproduktion. Über deren Produktion Fähnchen im Wind sprach Clara Riedel mit Regisseurin Julia Kastner und Schauspieler Oliver Dressel.
1: Das Stück bezieht sich ja auf Brechts Rundköpfe und Spitzköpfe. Wie seid ihr denn auf Brecht gekommen und was daran ist für euch heute noch aktuell?
2: Das Stück ausgegraben hat der zweite Schauspieler, der mitwirkt in dem Stück, Renzo Solorzano, der das tatsächlich wohl im Schulunterricht mal gelesen hat, auf Spanisch. Er stammt aus Costa Rica ursprünglich. Und der hat eben gesagt, er möchte das gerne machen. Und dann, das hat den Untertitel Reich und Reich gesellt sich gern. Wir fanden das sehr aktuell, weil man ja auch heute sieht, gerade auch in den USA, sehr großflächig, dass sich Reich und Reich gern gesellt. Und fanden aber auch oder finden in dem Stück auch sehr interessant die Mechanismen, die da stattfinden, um einfach einer Gruppe aufgrund von Äußerlichkeiten die Schuld an allem zu geben, um abzulenken vom eigenen Versagen. Und Brecht hat das zwischen 1932 und 1938 geschrieben und da eben sehr dezidiert die Mittel beschrieben, die im Dritten Reich benutzt wurden, um eben Schuldzuweisungen über Propaganda zu verbreiten.
1: Der Titel des Stücks ist ja Fähnchen im Wind. Der ist ja sehr bildlich, der Titel. Und was steckt da eigentlich dahinter? Wie seid ihr auf diesen Titel gekommen?
3: Ja, Fähnchen im Wind bezieht sich auch gerne auf Opportunisten. Und unserer Meinung nach ist es genau das, was die machen. Also opportun dem Kapitalismus gegenüber, die Reichen und sich halt, je nachdem wie der Wind gerade steht, in die Richtung drehen. Einerseits investiert man ganz viel in KI, andererseits ganz viel in erneuerbare Energien. Aber letztendlich geht es immer nur darum, Kapital anzuhäufen.
2: Der Titel bezieht sich nicht nur auf die reiche Elite, sondern auch auf die Menschen, die dem so folgen. Brecht ist da ja immer sehr bildlich. Je nachdem, was die Reichen sagen, das machen sie halt und sie wechseln ständig die Meinung. Also mal ist das gut und mal ist das gut.
1: Habt ihr euch auch theatertheoretisch an Brecht orientiert, also an seinem epischen Theater?
2: Also wir spielen ganz sicher kein episches Theater, aber es gibt schon Elemente, die drauf zurückgreifen, würde ich sagen. Also es wird aus der Figur herausgetreten, es wird das Publikum direkt angesprochen, es wird auch mal was erklärt, die Performer switchen zwischen eben Figuren und Performer und dann schlagen sie auch mal dem Brecht auf und gucken, wie der das so macht und so. Also es gibt Anhaltspunkte, sage ich jetzt mal so, auch im Ästhetischen oder im Schauspiel.
1: Die Beschreibung des Stücks wirkt ja sehr politisch und auch anhand dessen, was ihr jetzt geschildert habt, das unterstreicht das auch auf jeden Fall nochmal. Mit welchen Gedanken sollen denn die ZuschauerInnen nach Hause gehen, wenn sie aus eurem Stück kommen?
3: Alle Apps zu kündigen, keine KI mehr zu benutzen, Amazon, Netflix zu streichen, ChatGPT. Oder einfach mehr Widerstand zu leisten gegenüber den Reichen.
2: Das ist schon ein guter Ansatz, würde ich sagen. Ein Teil Theorie, der bei uns auch einfließt, ist der Mechanismus der Verdrängung. Und wenn die Zuschauer damit nach Hause gehen, zu sagen, jetzt wische ich irgendwie den Teil der Nachricht, der mir zu unangenehm ist, nicht weg, sondern lese ihn doch, dann ist vielleicht schon ein bisschen was geholfen, weil es geht eben auch darum, über diese wahnsinnige Verfügbarkeit von News und dass man einfach auswählen kann, das, was einem gefällt, so. Und alles, was einem nicht gefällt, schiebt man zur Seite. Ich würde gerne ergänzen, weil das ja doch sehr schwere Themen sind, Klimakrise, KI, die Tech-Milliardäre, die machen, was sie wollen, Ausbeutung. Es geht teilweise auch um Rassismus und sowohl Zuckerhut Theaterprodukt als auch Chimera Theater bemüht sich immer, die Szenen auch so zu verpacken, dass sie zwar nicht unernst werden, aber eine gewisse Leichtigkeit bekommen. Also wenn da Tech-Milliardäre gezeigt werden, dann hat es halt auch eine gewisse Komik. Weil es ist ja klar, die beiden sind das nicht. Und also es wird immer versucht, auch eine große tragikomische Note damit reinzubringen, damit man irgendwie nicht heulend rausrennt nachher.
3: Das Lachen darf gerne im Halse stecken bleiben.
0: Fähnchen im Wind läuft dieses und nächstes Wochenende im Weinszieher in der Wallstraße. Tickets kosten 10 bis 16 Euro. Die gibt's neben weiteren Infos online auf theaterhaus-hildesheim.de.

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1: Um 11:30 mit Felix Oehlmann. Die Schlagzeilen. Stadtrat verabschiedet Sanierungsprogramm für zunächst 6 Schulen. Invaders behaupten mit Heimsieg die Tabellenführung. Feuerwehren rücken zu Bränden in Bad Salzdetfurt und Sarstedt aus und Bankkunde verhindert in Ochtersum den Betrug an einer 85-Jährigen. Die Meldungen im Einzelnen. Der Hildesheimer Stadtrat hat den neuen Schulsanierungsplan der Verwaltung verabschiedet. Der auf 5 Jahre angelegte Plan, der einstimmig angenommen wurde, basiert auf einer Untersuchung und Bewertung aller Schulgebäude. Damit wurden die 6 Schulen mit dem größten Handlungsbedarf ausgewählt. Dies sind zum einen die Grundschulen Neuhoff und Sorsum,

20 konkrete Planungen erstellt und den städtischen Gremien vorgelegt, sodass dann für die Umsetzung in den Jahren 2028 bis 2032 Mittel in den Haushalt gestellt werden können. Die Hildesheim Invaders haben in der German Football League den ersten Platz in der Gruppe Nord verteidigt. Das Team von Headcoach Marcus Herford schlug im dritten Saisonspiel die Düsseldorf Panther klar mit 35:3, wobei die Gäste nur im zweiten Quarter zu Punkten kamen. Das Ergebnis ist auch deshalb bedeutend, weil bei den Invaders 17 Spieler nicht für diese Partie zur Verfügung standen. Als nächstes steht am kommenden Samstag das erste der zwei Derbys dieser Saison an. Um 16 Uhr treten die Invaders in Braunschweig gegen die Lions an. Diesen Sonntagabend hat es in Bad Salzdetfurt und Sarstedt gebrannt. Wie die Polizei mitteilt, bemerkte zunächst gegen 20.10 Uhr ein Anwohner den Brand einer Gartenhütte in der Sarstedter Gottfried-Keller-Straße. Eine darin befindliche Gasflasche explodierte kurz darauf und setzte so eine zweite Hütte in Brand. Die Feuerwehr war schnell vor Ort und konnte verhindern, dass die angrenzenden Wohnhäuser in Mitleidenschaft gezogen wurden. Wie das Feuer entstand, wird noch untersucht und die Schadenshöhe ist noch nicht bekannt. Das Kommissariat in Sarstedt nimmt in der Sache Hinweise entgegen. In Bad Salzdetfurt war dann gegen 20.50 Uhr ein Mehrfamilienhaus in der Heinrich-Schlange-Straße betroffen. Hier hatte vermutlich ein überhitztes Haushaltsgerät ein Feuer in einer Küche ausgelöst. Die freiwilligen Feuerwehren der Stadt verhinderten auch hier ein Ausbreiten der Flammen, sodass der Brand auf die Küche beschränkt blieb. Durch Rauchgas wurden drei Personen leicht verletzt und eine Frau wurde deshalb in ein Hildesheimer Krankenhaus gebracht. Der Sachschaden wird auf etwa 10.000 Euro geschätzt und die Wohnung ist derzeit unbewohnbar. Der Brandort wurde für die weiteren Ermittlungen beschlagnahmt. Ein aufmerksamer Bankkunde hat diesen Samstag einen Betrug an einer 85-jährigen Frau aus Ochtersum vereitelt. Wie die Polizei meldet, bat die Frau den 24-Jährigen in einer Bankfiliale am Überweisungsterminal um Hilfe bei einer Überweisung von fast 2.700 Euro. Dabei zeigte sie ihm auch WhatsApp-Nachrichten ihrer vermeintlichen Tochter, in der diese um das Geld bat. Weil der 24-Jährige wusste, dass dies eine gängige Betrugsmasche ist, überzeugte er die Seniorin davon, stattdessen die Polizei zu informieren. Diese mahnt angesichts dieses Falles erneut dazu, Forderungen um finanzielle Unterstützung aus dem Familienkreis besonders genau zu überprüfen, wenn diese nicht von Angesicht zu Angesicht erbeten werden.

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1: Das war ein Titel aus den Tonkuhle-Lokalcharts. Wählen

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1: Kaffee trinken, Kuchen essen, wo nebenan gebetet wird. Die evangelische Kirchengemeinde St. Lukas hat in Ochtersum ein modernes Café eingerichtet. Geöffnet 3 Nachmittage in der Woche. Und dort sollen alle Generationen einen Platz zum Wohlfühlen finden. Angelika Dickhoff hat sich dort umgehört.
2: Wenn Tanja Bock durch die Räume der Lukas-Gemeinde führt, bleibt sie gern vor einem Gruppenfoto stehen. Fast 60 Frauen und Männer sind darauf zu sehen. Alle arbeiten im Café Luca mit. Das ist der Kaffeebereich des Gemeindezentrums. Er ist nur durch eine Lamellenwand vom eigentlichen Kirchenraum getrennt. An 3 Nachmittagen gibt es hier leckeren Kuchen und viele Möglichkeiten, sich auszutauschen.
3: Das Handarbeitscafé ist eine davon. Die treffen sich halt während der Kaffeezeit an der langen Tafel, bestellen sich, wenn sie wollen, Kaffee und Kuchen halt. Und jeder bringt halt sein Handarbeitsprojekt mit. Da ist alles mit dabei. Und wenn da einer mal eine Frage hat und sagt, wie machst du das? Dann guckt die nächste drauf und sagt, wie sie es stricken oder häkeln oder klöppeln würde. So ist das, genau. Dazu gehört aber auch, wir haben auch andere offene Gruppen, wie die Buchvorstellung, die sich dann eben im Seminarraum trifft, damit sie ein bisschen Ruhe hat. Oder das Kunstcafé. Oder wir haben Spielenachmittage, die im Café halt Tische reservieren quasi, um dann da ihre Spiele herzukriegen. Das sind offene Gruppen. Alle diese Gruppen sind offene Gruppen. Da könnte also jeder quasi dazukommen und sich damit einfinden. Da braucht man keine Anmeldung für und auch keinen Beitrag.
2: Vor 9 Jahren wurde das Café eröffnet. Seitdem lädt es Menschen ein, sich zu treffen, unabhängig von Geschlecht, Alter, Nationalität oder Konfession. Die Idee hatte die damalige Pastorin Maike Riedel. Beim Abschluss einer Klausurtagung des Kirchenvorstands konnten alle Teilnehmenden ihre Wünsche auf Wolkenkarten schreiben.
3: Und als sie ihre Karte eben angeheftet hat, stand da Café Luc drauf. Und da waren halt alle so, was ist denn Café Luc? Und dann sagte sie, ja, sie stellt sich das eben vor als offene Begegnungsstätte und eben ein richtiges öffentliches Café, niedrigschwellig, wo eben jeder mitarbeiten und sich einbringen kann. Und ja, 5 Jahre später quasi hat das Café dann schon eröffnet. Also da steckt natürlich viel Herzblut von den Leuten drin, die das mitgemacht haben. Einige davon sind immer noch im Kirchenvorstand seitdem und sind halt immer noch dabei.
2: Auch die ehrenamtlichen Helferinnen und Helfer, die den hauseigenen Kuchen backen und das Servieren übernehmen, kommen immer wieder neu dazu. Als Koordinatorin steht allen Tanja Bock zur Seite.
3: Damit das funktioniert, brauchen wir halt ein Teamtreffen. Das heißt, wir haben so alle ungefähr 10 Wochen einen Abend, wo sich das Team hier nach dem Kaffeebetrieb trifft. Also stehe ich da vorne und erzähle quasi, was gerade aktuell im Café los ist, ob es irgendwas gibt, was beachtet werden muss oder ob noch jemand irgendwas hat, was er als Anregung dazu geben möchte, um eben die neuen Wochen zu planen. Denn ich kann ja nicht sagen, wie ein Chef in einem anderen Café, so, du hast jetzt zu arbeiten von Montag bis und du bist nächsten Samstag dran, das geht so nicht, sondern ich muss halt ganz klar fragen, wer hat denn Zeit, da und da sich einzubringen und eben zu backen? Und so ist es eben im Service auch. Wir haben den Tag, da brauchen wir 4 Serviceleute, wer kommt? Und da planen wir, das geht allem voran hier. Das ist das, was ich hier am meisten brauche. Das sind Ehrenamtliche fürs Team und ohne die können wir hier nicht arbeiten. Heißt, habe ich kein Serviceteam zusammen, können wir das Luca nicht öffnen.
2: Seit fast 2 Jahren ist Elisabeth Kulus Pastorin der Gemeinde und gehört auch zur Geschäftsführung des Luca. Sie freut sich, dass Menschen im Café ein offenes Haus finden, um neue Kontakte zu knüpfen.
4: Und es geht vor allem um Einsamkeit, glaube ich. Viele nutzen das. Also beispielsweise gibt es eine Erzählung, da musste eine ältere Dame von ihrem Arzt hören, sie solle doch mehr mit dem Fernseher reden, weil sie zu wenig spricht. Und die ist hier beim Mittagstisch gelandet und hat angefangen, mit anderen zu sprechen. Und so ist es irgendwie zu einer Gemeinschaft geworden.
2: Weil es in Gemeinschaft besser schmeckt, gibt es im Café Luca donnerstags ein preiswertes Mittagessen. Wer abends ausgehen möchte, sollte auch auf das Programm der Gemeinde schauen. An manchen Abenden im Monat können Vorträge und musikalische Veranstaltungen besucht werden, wie zum Beispiel eine Kirchendisco. 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
1: Um 12 Uhr mit Tarek Yusbashi. Immer mehr Jugendliche rauchen wieder, vor allem E-Zigaretten sind zunehmend beliebt. Das ist eines der zentralen Ergebnisse einer Studie des Bundesinstituts für öffentliche Gesundheit, die der Bundesdrogenbeauftragte Streeck vorgestellt hat. Aus Köln Jochen Hilgers.
2: Es gibt einen gegenläufigen Trend. Junge Erwachsene rauchen weniger als noch vor 5 Jahren, Jugendliche deutlich mehr. Den Bundesdrogenbeauftragten Hendrik Streeck beunruhigt noch ein weiterer Trend, das Vapen ist auf dem Vormarsch. Bei den 12- bis 17-Jährigen stieg der Anteil der Konsumierenden von 2,9% vor 5 Jahren auf 6,7%, bei jungen Erwachsenen auf rund 12%. Streeck sagt bei der Vorstellung der Zahlen in Köln, E-Zigaretten seien kein Lifestyle-Produkt, sondern ein Gesundheitsrisiko. Zusatzstoffe seien krebserregend. Auch Nikotinbeutel, die man sich unter die Oberlippe schiebt, werden häufiger konsumiert, obwohl der Verkauf in Deutschland verboten ist. Hendrik Streeck forderte bei der Vorstellung der Zahlen klare Regeln für Inhaltsstoffe, Aromen, Werbung und Verpackung.
1: Wer keine Kinder hat, muss möglicherweise bald noch mehr in die Pflegeversicherung einzahlen. Das Redaktionsnetzwerk Deutschland berichtet von entsprechenden Plänen von Bundesgesundheitsministerin Warken. Danach will die CDU-Politikerin, dass der Beitragszuschlag für Kinderlose auf 0,7% angehoben wird. Versicherte ohne Kinder müssten dann insgesamt einen Beitragssatz von 2,5% zahlen. Das wäre der neue Arbeitnehmeranteil. In Ostflandern in Belgien ist ein Schulbus von einem Zug erfasst worden. Laut den Behörden kamen dabei mehrere Insassen ums Leben. Aus Brüssel, Katrin Schmidt.
3: Es war kurz nach 8 am Morgen, als der Schulbus am Bahnübergang im ostflämischen Buggenhout, also rund 30 Kilometer nördlich von Brüssel, von einem Zug erfasst wurde. Die genauen Umstände dazu werden noch ermittelt. Aber laut Eisenbahnnetzbetreiber Infrabel waren die Bahnschranken zu dem Zeitpunkt des Unfalls unten und die Lichter auf rot. Der Zug aus Brügge kommend war gerade in der Anfahrt auf den Bahnhof Buggenhout und hatte das Tempo bereits verlangsamt. Auch eine vom Zugführer eingeleitete Notbremsung konnte den Aufprall mit dem Schulbus in der Größe eines Vans nicht mehr verhindern. Darin saßen nach Behördenangaben 7 Schulkinder, die auf dem Weg in eine Sonderschule waren, plus ein Betreuer und der Fahrer.
1: Trotz der vereinbarten Waffenruhe gehen die Kämpfe zwischen Israel und der radikal-islamischen Hisbollah im Libanon weiter. Bei den jüngsten Angriffen der israelischen Armee im Südlibanon kamen mindestens 12 Menschen ums Leben. Zahlreiche weitere wurden verletzt. Aus Kairo, Nina Amin.
4: Die Menschen im Libanon fürchten, dass die Lage weiter eskaliert. Israels Ministerpräsident Netanyahu hatte gestern Abend angekündigt, die Angriffe gegen die pro-iranische Hisbollah zu verstärken. Zahlreiche Bewohner aus den südlichen Vororten Beiruts verließen aus Angst vor israelischen Angriffen ihre Häuser. Im Süden der libanesischen Hauptstadt ist die Hisbollah sehr präsent. Mitte April schlossen die israelische und die libanesische Regierung, die selbst nicht an dem aktuellen Konflikt beteiligt ist, eine Waffenruhe. Die Hisbollah lehnt Verhandlungen mit Israel weiterhin ab.
1: Fast die Hälfte der Passagierflüge, die auf deutschen Hauptverkehrsflughäfen starten oder landen, sind auf Kurzstrecken unterwegs. Das hat das Statistische Bundesamt mitgeteilt. Demnach hatten Verbindungen bis 1000 Kilometer im vergangenen Jahr 45% Anteil an allen 1,5 Millionen Passagierflügen. Aus Wiesbaden, Gabi Beck.
5: Die meisten der Kurzstreckenflüge waren Flüge ins nahegelegene Ausland, nämlich 82%. Am häufigsten wurde dabei die Strecke zwischen Frankfurt am Main und London Heathrow mit 11.000 Passagierflügen gebucht. Gefolgt von innerdeutschen Flügen zwischen dem größten deutschen Flughafen Frankfurt und Berlin-Brandenburg und München und Hamburg. Der Trend zur Kurzstrecke geht allerdings zurück. Für das erste Quartal 2026 registriert das Statistische Bundesamt etwa 4.000 weniger Kurzstreckenflüge als noch ein Jahr zuvor.
1: Das Institut der deutschen Wirtschaft hat in einer Studie untersucht, welches die am besten versorgten Kommunen in Deutschland sind. Dabei schneidet aus norddeutscher Perspektive das Dorf Fahrenkrug im Kreis Segeberg in Schleswig-Holstein mit Platz 8 am besten ab. Für die Studie haben die Fachleute unter anderem die Mobilfunkabdeckung, die Erreichbarkeit von Kliniken sowie die Anzahl von Kitas und Schulen verglichen. In Niedersachsen schneidet die Region Hannover mit Platz 16 am besten ab. Hamburg erreicht Platz 19. Direkt dahinter folgt Güstrow in Mecklenburg-Vorpommern. Das waren die Nachrichten. Das Wetter in Norddeutschland. Heute verbreitet sonnig und trocken, Höchstwerte 23 Grad in Leck bis 32 Grad in der Grafschaft Bentheim. Am Mittwoch neben längerem Sonnenschein teils wolkig und trocken. Die Höchstwerte liegen bei 15 bis 23 Grad. Und am Donnerstag dann heiter bis wolkig bei 15 bis 24 Grad. Es ist 12.05 Uhr.
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6: Mit Felix Oehlmann. Der Hildesheimer Stadtrat hat dem neuen Schulsanierungsplan der Verwaltung einstimmig zugestimmt. Damit sollen nun in den kommenden 5 Jahren schwerpunktmäßig die Grundschulen Neuhoff, Sorsum und Moritzberg, die Geschwister-Scholl-Schule, die Robert-Bosch-Gesamtschule und die Oskar-Schindler-Gesamtschule saniert werden. Die Hildesheim Invaders haben in der ersten German Football League den Spitzenplatz in der Gruppe Nord verteidigt. Das Team von Headcoach Markus Herford schlug im 3. Saisonspiel an diesem Wochenende die Düsseldorf Panther mit 35:3. Am Sonntagabend hat es erst in Sarstedt und dann in Bad Salzdetfurt gebrannt. In Sarstedt explodierte eine Gasflasche in einer brennenden Gartenhütte, sodass schließlich 2 Hütten in Flammen standen. Die Feuerwehr konnte die angrenzenden Wohnhäuser vor den Flammen schützen. In Bad Salzdetfurt war dann ein Einfamilienhaus in der Heinrich-Schlange-Straße betroffen. Hier hat vermutlich ein überhitztes Küchengerät ein Feuer ausgelöst. 3 Personen wurden durch Rauchgas verletzt.
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7: 12 Uhr und genau 7 Minuten und genau 2 Meldungen habe ich gerade auf der Karte. Einmal A2 Richtung Hannover. Zwischen Peine und Hämelerwald, da sorgt eine Baustelle für stockenden Verkehr. 4 Kilometer. Und 6 Kilometer stockender Verkehr, auch wegen einer Baustelle, haben wir auf der A7 Richtung Hannover. Zwischen der Raststätte Hildesheimer Börde und Hildesheim-Dristenstedt müssen Sie entweder mehr Zeit einplanen oder Sie suchen sich eine Alternativroute. Mehr liegt mir nicht vor. Und falls Sie unterwegs sind, lassen Sie sich nicht von der Sonne blenden. Ich hoffe, es ist nicht zu heiß in Ihrem Auto und dass Sie alle gut ans Ziel kommen.
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7: Mit Alexander Polikowski und ich hoffe, gut sind Sie auch bislang durch diesen halt sehr sonnigen und dann auch wirklich wieder heißen Tag gekommen. Morgen und übermorgen geht es wieder ein bisschen kühler zu Rande mit nur so geringen 20er-Werten, aber heute ist die 30er-Marke durchaus realistisch. Sorgen Sie so ein bisschen für sich. Schatten aufhalten, viel trinken, Sie kennen das Prozedere, ist nicht zum ersten Mal. Kommen Sie weiter gut durch.

Blues is a stew. Blues ist ein Eintopf. Naja, wenn das jemand weiß, dann Bibi and the Blues Shacks. Das ist der Titeltrack gerade gewesen zu ihrem aktuellen Album. Und die Blues Shacks selber waren ja auch direkt mehrfach am Pfingstwochenende zu sehen und zu hören und live zu erleben. Einmal am Sonntagabend und dann nochmal zum Jazztime-Abschluss am späten Montagnachmittag. Wir haben jetzt den Dienstagmittag, aber was die Jazztime betrifft, da wollen wir gleich mal ein Fazit ziehen bzw. ziehen lassen. Mit einem Blick zurück, aber auch einem potenziellen Blick nach vorne. Gleich.

0: Hinter uns liegt ein verlängertes Wochenende und wie immer zu Pfingsten hat es tausende Menschen vors Stadttheater gezogen. Auf eine sonnige Jazztime voller Musik. Wie war's und wie kann es weitergehen? Felix Oehlmann sprach über störende LED-Wände, über ein Jubiläum und das Wetter als potenzieller Endgegner. Seine Interviewgäste Achim Mennecke und Frauke Ludwig vom Veranstalter Zyklus 66.
1: Ich sitze jetzt hier im Stadttheater. Vorne auf der Bühne wird noch gespielt. Vielleicht kann man das ein bisschen noch im Hintergrund hören, aber die Jazztime 2026 nähert sich dem Ende. Ich sitze hier mit Achim und mit Frauke. Und meine erste Frage wie immer ist, wie geht's euch jetzt gerade?
2: Mir geht's super. Also, dass man nach 3 Tagen Jazztime auch in der, Funktion im Orga-Team so fit sein kann, hätte ich jetzt so nicht gedacht. Aber die super Musik, die macht einen immer wieder fit und das tolle Publikum natürlich auch.
3: Mir kann es nicht besser gehen. Also tolles Wetter, der Platz brechend voll alle 3 Tage, tolle Musik, ausnahmsweise Hildesheimer Musik, das macht das Herz auf.
1: Ja, es waren dieses Mal ausschließlich hier regionale Künstler. War das eine bewusste Entscheidung, das mal so zu machen oder hat das einfach daran gelegen, dass andere nicht gekonnt haben? Wie kam das zustande?
3: Die Idee hatte ich schon vor 5 Jahren. Ich wusste ja, dass wir 60. Geburtstag haben und ich überlege halt schon seit einigen Jahren, was kann man noch machen. Wir haben unser Jubiläumsprogramm jetzt im Herbst. Ich wollte die Jazztime aber auch so ein bisschen als Opener dafür haben und habe gedacht so, kleines Dankeschön für die Hildesheimer Musikszene, das wär's. Ich mach mal eine Jazztime nur mit Hildesheimern und Hildesheimer Musik gibt alles her, was man braucht. Man braucht keine auswärtigen Musiker, um ein tolles Programm auf die Bühne zu stellen, was wir jetzt in den letzten 3 Tagen, glaube ich, eindrucksvoll bewiesen haben.
2: Ja, und die Darling Valdivia, die kommt ja nun nicht direkt aus Hildesheim, man konnte es ja merken auch, aber sie hat in unser Gästebuch reingeschrieben, zu Hause ist da, wo mein Herz ist und das ist Hildesheim. Und ich finde, da hat Hildesheim schon richtig viel richtig gemacht.
1: Ja, also ich meine, die Stimmung draußen ist ganz toll. Es gab also niemanden, der jetzt gesagt hat, da fehlen uns jetzt irgendwie, weiß ich nicht, irgendwelche Namen, die man von irgendwo anders her kennt.
3: Ich habe diese Kritik nicht gehört. Ich habe im Vorfeld ein paar Leute gefragt, wie findet ihr das? Ich habe nicht eine negative Stimme darüber gehört. Ich bin auch über den Platz mal so gegangen und ganz viele Leute sind auf mich zugekommen und haben gesagt, tolle Idee hier und so. Die wollen ihre Freunde auf der Bühne sehen und so. Das war mit Sicherheit kein Fehler, das so zu machen.
1: Gibt es irgendwas, was euch einfällt, was nicht ganz nach Plan gelaufen ist? Irgendwo, wo es zwischendurch mal kurz gehakt hat, ob nun technisch oder terminlich oder wie auch immer? Oder war das ein Ablauf nach Schnürchen sozusagen?
3: Am Sonnabend hatte jemand leichte Kreislaufprobleme an einer Bierbude. Aber das passiert bei dem Wetter und das hat jetzt nichts direkt mit der Jazztime zu tun. Was schiefgelaufen ist, kann ich nicht sagen. Es gibt, Frauke hat eine E-Mail gekriegt, es gibt Kritik an unseren LED-Leinwänden. Das würde stören während der Musik. Wer das ernst meint, der kann uns gerne 40.000 Euro überweisen, damit wir auf die Sponsorengelder verzichten können. Weil wenn wir die Leinwände abschaffen, können wir gleich die Jazztime mit abschaffen. Das geht halt nicht. Das ist vielleicht nicht das Schönste, was man sich von draußen vorstellen kann, wenn man hier die Bands genießen will. Aber wenn man es will, dann muss man das leider akzeptieren.
1: Ja, das sind die leidlichen Finanzen. Kann man da schon irgendwas sagen, auch was zum Beispiel den PIN-Verkauf anging?
3: Ich kenne die Zahlen von heute nicht. Ich weiß, dass gestern und vorgestern alle Pins weg sind. Der Platz ist voll. Ich gehe davon aus, dass auch heute alle Pins weg sind. Ich glaube, jetzt zu sagen, das könnte schwierig werden, das würde mir niemand abnehmen. Und wir sind auf einer guten Seite.
1: Und Frauke, du hast ja einen Job jetzt übernommen, kann man sagen. Waldemar Lorenz hat sich auf der Bühne verabschiedet am ersten Tag. Stell dich doch nochmal sozusagen denjenigen, die dich nicht ohnehin schon kennen, vor mit dem, was du jetzt hier verantwortlich machst.
2: Also ich glaube, jetzt kenne mich tatsächlich auch alle. Ja, ich habe von Waldemar den Vorstandsposten übernommen für Presse- und Öffentlichkeitsarbeit. Also ich bin das Gesicht der Bischofsmühle und das Gesicht der Jazztime, neben natürlich dem Superteam, was ich habe. Und von daher, das ist neu für mich gewesen dieses Mal. Ich hatte schon so ein paar Sorgen, na, Hauptsache, das läuft auch alles. Aber es war für mich wirklich ein Traumablauf.
1: Heißt das, die Jazztime geht in jedem Fall auch weiter fürs nächste Jahr oder ist das immer so ein bisschen was, wo man sagen muss, muss man noch mal gucken, ob es klappt?
3: Selbstverständlich geht die Jazztime weiter. Wir wären jetzt dieses Jahr ohne Corona in der 48. Wir haben die 50. im Kopf, ganz klar. Und die wollen wir auf jeden Fall schaffen. Unser Endgegner ist das Wetter. Wenn das so ist wie heute, braucht niemand Sorge haben, dass da irgendwelche Schwierigkeiten entstehen. Und ich möchte zu Frauke noch sagen, Frauke ist bis Freitagabend davon ausgegangen, dass wir uns die Moderation auf der Open-Air-Bühne teilen. Und ich habe Freitag gesagt, ach Frauke, das kannst du auch allein. Ich finde, sie hat das super gemacht.
1: Ja, so auf einmal Moderatorin werden, wie war das?
2: Also am Samstag dachte ich tatsächlich noch, ja, ich sterbe tatsächlich. Und das Gefühl des Sterbens, man stirbt nur einmal, das war dann Samstag und seitdem, ja, bin ich cool dabei. Ich habe gutes Feedback, was mich total freut und ich habe den Support von ganz vielen Leuten auch bekommen und gemerkt, insbesondere von unserem Vorstandsteam und von daher, dann läuft das auch.
1: Ja, dann dazu die letzte Frage. Wenn man euch jetzt noch unterstützen will, wenn man zum Beispiel heute das erste Mal in Jazztime erlebt hat und gesagt hat, ach komm hier, da kann ich doch auch mit anfassen oder so. Sucht ihr Leute oder seid ihr da komplett ausgestattet?
3: Wir waren dieses Jahr sehr gut ausgestattet. Es ist auch immer schwierig, man weiß ja nicht, wer kommt. Am liebsten nehmen wir natürlich Leute, die schon Teammitglieder kennen. Die sagen hier, ich habe da einen Freund, ich mache da gerne mit, weil überall auf allen Buden, da liegt viel Geld in den Kassen, das ist auch eine Vertrauensgeschichte und das Team, was wir haben, hinter dem stehen wir zu 100%, den vertrauen wir allen und wenn es neue Leute geben soll, gerne, es ist immer Hilfe gebraucht, aber es wäre schon eine Fürsprache von irgendjemandem aus dem Team dabei sehr hilfreich.

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1: Um 12:30 mit Felix Oehlmann. Die Schlagzeilen. Stadtrat verabschiedet Sanierungsprogramm für zunächst 6 Schulen. Invaders behaupten mit Heimsieg die Tabellenführung. Feuerwehren rücken zu Bränden in Bad Salzdetfurt und Saarstedt aus und Bankkunde verhindert in Ochtersum den Betrug an einer 85-Jährigen. Die Meldungen im Einzelnen. Der Hildesheimer Stadtrat hat den neuen Schulsanierungsplan der Verwaltung verabschiedet. Der auf 5 Jahre angelegte Plan, der einstimmig angenommen wurde, basiert auf einer Untersuchung und Bewertung aller Schulgebäude. Damit wurden die 6 Schulen mit dem größten Handlungsbedarf ausgewählt. Dies sind zum einen die Grundschulen Neuhoff und Sorsum sowie die Oskar-Schindler-Gesamtschule und die Geschwister-Scholl-Schule und zum anderen als Sonderfälle die Grundschule Moritzberg und die Robert-Bosch-Gesamtschule, die RBG wegen ihrer Größe und die Grundschule Moritzberg wegen besonderer Vorgaben des Denkmalschutzes. Zugleich bedeutet laut der Stadt die Aufnahme

0: Platz in der Gruppe Nord verteidigt. Das Team von Headcoach Marcus Herford schlug im dritten Saisonspiel die Düsseldorf Panther klar mit 35:3, wobei die Gäste nur im zweiten Quarter zu Punkten kamen. Das Ergebnis ist auch deshalb bedeutend, weil bei den Invaders 17 Spieler nicht für diese Partie zur Verfügung standen. Als nächstes steht am kommenden Samstag das erste der zwei Derbys dieser Saison an. Um 16 Uhr treten die Invaders in Braunschweig gegen die Lions an. Diesen Sonntagabend hat es in Bad Salzdetfurt und Sarstedt gebrannt. Wie die Polizei mitteilt, bemerkte zunächst gegen 20.10 Uhr ein Anwohner den Brand einer Gartenhütte in der Sarstädter Gottfried-Keller-Straße. Eine darin befindliche Gasflasche explodierte kurz darauf und setzte so eine zweite Hütte in Brand. Die Feuerwehr war schnell vor Ort und konnte verhindern, dass die angrenzenden Wohnhäuser in Mitleidenschaft gezogen wurden. Wie das Feuer entstand, wird noch untersucht und die Schadenshöhe ist noch nicht bekannt. Das Kommissariat in Sarstedt nimmt in der Sache Hinweise entgegen. In Bad Salzdetfurt war dann gegen 20.50 Uhr ein Mehrfamilienhaus in der Heinrich-Schlange-Straße betroffen. Hier hatte vermutlich ein überhitztes Haushaltsgerät ein Feuer in einer Küche ausgelöst. Die freiwilligen Feuerwehren der Stadt verhinderten auch hier ein Ausbreiten der Flammen, sodass der Brand auf die Küche beschränkt blieb. Durch Rauchgas wurden drei Personen leicht verletzt und eine Frau wurde deshalb in ein Hildesheimer Krankenhaus gebracht. Der Sachschaden wird auf etwa 10.000 Euro geschätzt und die Wohnung ist derzeit unbewohnbar. Der Brandort wurde für die weiteren Ermittlungen beschlagnahmt. Ein aufmerksamer Bankkunde hat diesen Samstag einen Betrug an einer 85-jährigen Frau aus Ochtersum vereitelt. Wie die Polizei meldet, bat die Frau den 24-Jährigen in einer Bankfiliale am Überweisungsterminal um Hilfe bei einer Überweisung von fast 2.700 Euro. Dabei zeigte sie ihm auch WhatsApp-Nachrichten ihrer vermeintlichen Tochter, in der diese um das Geld bat. Weil der 24-Jährige wusste, dass dies eine gängige Betrugsmasche ist, überzeugte er die Senioren davon, stattdessen die Polizei zu informieren. Diese mahnt angesichts dieses Falles erneut dazu, Forderungen um finanzielle Unterstützung aus dem Familienkreis besonders genau zu überprüfen, wenn diese nicht von Angesicht zu Angesicht erbeten werden.
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2: 12:36 Uhr. Es dauert länger auf der A2 Richtung Hannover. Eine Baustelle sorgt dafür stockenden Verkehr. 4 Kilometer zwischen Peine und Hämeler Wald. Und 6 Kilometer stockenden Verkehr haben wir auf der A7 Richtung Hannover zwischen der Raststätte Hildesheimer Börde und Hildesheim-Drispenstedt. Auch da ist der Grund eine Baustelle. Dazu kommt jetzt noch eine frische Gefahrenmeldung. B6, Rieden Richtung Gleidingen. Mehrere Plastikteile haben sich da auf der Fahrbahn verteilt zwischen Rieden, dem Gewerbegebiet und Gleidingen. Keine weiteren Meldungen. Gute und sichere Fahrt in allem, die es betrifft.

Vor den Nachrichten, Sie haben es vielleicht gehört, habe ich einen japanischen Popsong gespielt. Etwas, das ja vielerorts nicht so ganz stattfindet, es sei denn, man interessiert sich schon für diese spezifische Nische. Japanische Popmusik steht auch im Zentrum eines modernen Klassikers des japanischen Animationskinos. Und genau den kann man sich heute nochmal auf großer Leinwand anschauen. Und Kinosäle sind ja auch ganz gut temperiert bei diesen um die 30 Grad Temperaturen, die heute wieder vorherrschen. Beim Film muss ich aber noch eine kleine Warnung aussprechen. Das mache ich dann auch gleich in unseren Veranstaltungshinweisen für heute.

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1: Mit Alexander Polikowski. Erstmal ein Tipp für Hannover. Dort laufen seit ein paar Tagen die 17. internationalen Kunstfestspiele. Und zwar bis Anfang Juni im Schloss Herrenhausen. Heute zum Beispiel unter anderem mit einem Konzert in der Orangerie. Silence is Golden. Sopranistin Sarah Maria Sun verspricht einen Abend voller Leichtigkeit und Ironie. Ab 19 Uhr in der Orangerie. Es gab dafür zuletzt noch ein paar Tickets zu Preisen zwischen rund 21 und 47 Euro. Weitere Infos online auf kunstfestspiele.de. Das Theater für Niedersachsen präsentiert heute zum ersten Mal ein Format namens Orchester-Karaoke. Dabei darf gesungen werden, wie zum Beispiel bei der Kneipenkaraoke, aber die Musik kommt live gespielt von der TFN-Philharmonie. Dabei erklingen Solostimmen als auch das ganze Publikum. Im Parkett gibt's noch einige freie Plätze. Tickets kosten zwischen rund 8 und 20 Euro. Orchester-Karaoke heute ab 19.30 Uhr im Hildesheimer Stadttheater. Popsternchen Mima will sich neu erfinden. Als Schauspielerin bekommt sie es aber nicht nur mit ekelhaften Produzenten zu tun. Eine Mordserie wird der Beginn eines Abstiegs in den Wahnsinn. Perfect Blue ist ein Anime-Klassiker. Der japanische Trickfilm aus den 90ern ist aber definitiv nichts für Kinder und fährt heftige Themen auf. Inspiriert unter anderem von Hitchcock und seinerseits Inspiration für Thriller wie Black Swan. Perfect Blue läuft heute Abend im Tega Filmpalast, im Originalton mit deutschen Untertiteln. Los geht's um 20.15 Uhr, ein Ticket kostet 12 Euro. Und noch etwas für morgen mit Anmeldungen. Im Bernward Krankenhaus gibt es schon länger die Reihe BK Campus Teens. Die sind morgen den Keimen auf der Spur. Im Zentrum für Labormedizin werden typische Tätigkeiten gezeigt und über die Ausbildung zum Biologielaboranten informiert. Mehr Infos gibt's online auf bernward-khs.de unter Veranstaltungen. Jugendliche können sich dafür anmelden. Soweit die Veranstaltungshinweise für heute, Dienstag, den 26.05. Weitere gibt's online auf stadtmagazin-public.de.
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1: Mit einem Song aus dem Mittelfeld, Extra Bacon mit The Drinking Game. Aktuell unser Platz 6.

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2: Das war der Dienstagmittag. Wir haben es kurz vor eins. Sie hören Radio Tonkuhle. Ich hoffe, Sie geben ein bisschen auf Sie acht, was die Sonne betrifft. Morgen und übermorgen kühlt es sich wieder ein bisschen angenehmer runter. Kommen Sie gut durch den Rest des Dienstags.

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1: Um 13 Uhr mit Tarek Yusbaşı. Eine Mehrheit an Befragten, Kindern, Jugendlichen und Erwachsenen spricht sich für mehr Investitionen in Kitas und Schulen aus. Das geht aus dem neuen Kinderreport des Deutschen Kinderhilfswerks hervor, den Bundesbildungsministerin Prien vorgestellt hat. Demnach forderten 91% der Befragten, das Bildungssystem besser auszustatten, um die Chancen auch für benachteiligte Kinder auszubauen. Prien betonte, wieso sie die Forderung unterstützt.
2: Ich will Ihnen begründen, dass die Investitionen in dieses umfassend verstandene Bildungssystem zum einen die Voraussetzung dafür sind, dass junge Menschen eine Chance haben, ein selbstbestimmtes Leben zu führen und auch eine gesellschaftliche Teilhabe überhaupt leben zu können. Der zweite Punkt ist, dass wir unser Fachkräfteproblem nicht werden lösen können, wenn wir nicht jedem Kind ermöglichen, tatsächlich einen erfolgreichen Bildungsgang zu gehen. Und das dritte ist, dass auch unsere Demokratie wahrscheinlich entscheidend davon abhängt, dass möglichst alle Kinder und Jugendlichen eine gute Bildung erfahren, die ihnen die Möglichkeit eröffnet, kritisch zu denken und politische, historische Sachverhalte auch kritisch bewerten zu können.
1: Bundesbildungsministerin Prien von der CDU. Immer mehr Jugendliche rauchen wieder, vor allem E-Zigaretten sind zunehmend beliebt. Das zeigt eine neue Studie des Bundesinstituts für öffentliche Gesundheit. Demnach rauchten 2025 fast 10% der 12- bis 17-Jährigen, 2021 waren es nur etwa 6%. Thomas Sambol aus der ARD-Gesundheitsredaktion.
3: Besonders beliebt sind Mehrweg-E-Zigaretten mit nikotinhaltigen Liquids, die oft mit süßen Aromen und buntem Design verkauft werden. Der Konsum solch neuartiger Nikotinprodukte, zu denen auch Nikotinbeutel gehören, hat bei Jugendlichen und jungen Erwachsenen deutlich zugenommen. Und das, obwohl sie extrem ungesund sind und schnell nikotinabhängig machen. Der Suchtbeauftragte der Bundesregierung, Hendrik Streeck, forderte deshalb ein weitgehendes Verbot solcher Aromazusätze. Die Durchsetzung des Verkaufsverbots von Zigaretten und E-Zigaretten an unter 18-Jährige und die Umsetzung der von der Bundesregierung geplanten Erhöhung der Tabaksteuer.
1: Trotz der vereinbarten Waffenruhe gehen die Kämpfe zwischen Israel und der radikal-islamischen Hisbollah im Libanon weiter. Bei den jüngsten Angriffen der israelischen Armee im Südlibanon kamen mindestens 12 Menschen ums Leben, zahlreiche weitere wurden verletzt. Aus Kairo Nina Amin.
4: Die Menschen im Libanon fürchten, dass die Lage weiter eskaliert. Israels Ministerpräsident Netanyahu hatte gestern Abend angekündigt, die Angriffe gegen die pro-iranische Hisbollah zu verstärken. Zahlreiche Bewohner aus den südlichen Vororten Beiruts verließen aus Angst vor israelischen Angriffen ihre Häuser. Im Süden der libanesischen Hauptstadt ist die Hisbollah sehr präsent. Mitte April schlossen die israelische und die libanesische Regierung, die selbst nicht an dem aktuellen Konflikt beteiligt ist, eine Waffenruhe. Die Hisbollah lehnt Verhandlungen mit Israel weiterhin ab.
1: Auch aus dem Gazastreifen werden neue Angriffe gemeldet. Bei einem israelischen Drohnenangriff sollen 5 Menschen getötet worden sein. Die Angaben kommen von der palästinensischen Zivilschutzbehörde, die von der islamistischen Hamas kontrolliert wird. Die israelische Armee will die Berichte nach eigenen Angaben prüfen. In Ostflandern in Belgien ist ein Schulbus von einem Zug erfasst worden. Laut den Behörden kamen dabei mehrere Insassen ums Leben. Aus Brüssel Katrin Schmidt.
5: Es war kurz nach 8 am Morgen, als der Schulbus am Bahnübergang im ostflämischen Buggenhout, also rund 30 Kilometer nördlich von Brüssel, von einem Zug erfasst wurde. Die genauen Umstände dazu werden noch ermittelt. Aber laut Eisenbahnnetzbetreiber Infrabel waren die Bahnschranken zu dem Zeitpunkt des Unfalls unten und die Lichter auf Rot. Der Zug aus Brügge kommend war gerade in der Anfahrt auf den Bahnhof Buggenhout und hatte das Tempo bereits verlangsamt. Auch eine vom Zugführer eingeleitete Notbremsung konnte den Aufprall mit dem Schulbus in der Größe eines Vans nicht mehr verhindern. Darin saßen nach Behördenangaben 7 Schulkinder, die auf dem Weg in eine Sonderschule waren, plus ein Betreuer und der Fahrer.
1: Wegen der gestiegenen Zahl an tödlichen Fahrradunfällen startet Niedersachsen eine Sicherheitskampagne. Das Verkehrsministerium und das Innenministerium wollen zusammen mit der Verkehrswacht in diesem Jahr gezielt Autofahrer an den Schulterblick erinnern. In rund 30 Städten und Gemeinden in Niedersachsen werden Plakate und Banner zu sehen sein. Im Fokus der Kampagne stehen vor allem 2 kritische Situationen im Straßenverkehr, das Abbiegen und das Aussteigen nach dem Parken. Das waren die Nachrichten. Das Wetter in Norddeutschland. Heute verbreitet sonnig und trocken. Höchstwerte 23 Grad in Leck bis 32 Grad in der Grafschaft Bentheim. und am Mittwoch neben längerem Sonnenschein teils wolkig und trocken bei Höchstwerten von 15 bis 23 Grad. Es ist 13.05 Uhr.
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6: Mit Felix Oehlmann. Der Hildesheimer Stadtrat hat dem neuen Schulsanierungsplan der Verwaltung einstimmig zugestimmt. Damit sollen nun in den kommenden 5 Jahren schwerpunktmäßig die Grundschulen Neuhof, Sorsum und Moritzberg, die Geschwister-Scholl-Schule, die Robert-Bosch-Gesamtschule und die Oskar-Schindler-Gesamtschule saniert werden. Die Hildesheim Invaders haben in der ersten German Football League den Spitzenplatz in der Gruppe Nord verteidigt. Das Team von Headcoach Markus Herford schlug im 3. Saisonspiel an diesem Wochenende die Düsseldorf Panther mit 35:3. Am Sonntagabend hat es erst in Sarstedt und dann in Bad Salzdetfurt gebrannt. In Sarstedt explodierte eine Gasflasche in einer brennenden Gartenhütte, sodass schließlich 2 Hütten in Flammen standen. Die Feuerwehr konnte die angrenzenden Wohnhäuser vor den Flammen schützen. In Bad Salzdetfurt war dann ein Einfamilienhaus in der Heinrich-Schlange-Straße betroffen. Hier hat vermutlich ein überhitztes Küchengerät ein Feuer ausgelöst. 3 Personen wurden durch Rauchgas verletzt.
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1: Um 14 Uhr mit Tarek Yusbashi. Für eine bessere Bildung in Deutschland wünschen sich Kinder und Erwachsene mehr Investitionen vom Staat. Zu diesem Ergebnis kommt der aktuelle Kinderreport, den das Deutsche Kinderhilfswerk mit Bundesbildungsministerin Prien vorgestellt hat. Aus Berlin Felix Tenbaum.
2: Kostenlose Bildung von der Kita bis zur Schule, mehr gut ausgebildetes Personal, flächendeckende Schulsozialarbeit, verbindliche Demokratiebildung und mehr Mitbestimmung an Schulen. Durch solche Maßnahmen könnte sich die Bildungssituation für alle Kinder verbessern, heißt es im Kinderreport 2026. Eine weitere zentrale Forderung: einheitliche Bildungsstandards in ganz Deutschland. Das wollen 90% der befragten Kinder. Die Vizepräsidentin des Deutschen Kinderhilfswerks, Anja Siegesmund, und fordert von der Politik schnelles Handeln und mehr Geld, damit alle Kinder und Jugendlichen gleiche Chancen haben.
1: Immer mehr Jugendliche rauchen wieder, vor allem E-Zigaretten sind zunehmend beliebt. Das zeigt eine neue Studie des Bundesinstituts für öffentliche Gesundheit. Demnach rauchten 2025 fast 10% der 12- bis 17-Jährigen. 2021 waren es nur etwa 6%. Thomas Sambaul aus der ARD Gesundheitsredaktion.
3: Besonders beliebt sind Mehrweg-E-Zigaretten mit nikotinhaltigen Liquids, die oft mit süßen Aromen und buntem Design verkauft werden. Der Konsum solch neuartiger Nikotinprodukte, zu denen auch Nikotinbeutel gehören, hat bei Jugendlichen und jungen Erwachsenen deutlich zugenommen. Und das, obwohl sie extrem ungesund sind und schnell nikotinabhängig machen. Der Suchtbeauftragte der Bundesregierung, Hendrik Streeck, forderte deshalb ein weitgehendes Verbot solcher Aromazusätze. Die Durchsetzung des Verkaufsverbots von Zigaretten und E-Zigaretten an unter 18-Jährige und die Umsetzung der von der Bundesregierung geplanten Erhöhung der Tabaksteuer.
1: Die israelische Luftwaffe hat offenbar erneut verschiedene Gebiete im Libanon angegriffen. Nach libanesischen Angaben wurden dabei 12 Menschen getötet und viele verletzt. Vorher hatte der israelische Premier Netanyahu angekündigt, die Angriffe auf Ziele der pro-iranischen Hisbollah-Miliz im Nachbarland auszuweiten. Aus Tel Aviv, Jan-Christoph Kitzler.
4: Innenpolitisch steht Netanyahu unter Druck, weil die Menschen im Norden Israels immer noch mit täglichem Alarm leben. Gleichzeitig sterben in diesen Tagen immer wieder israelische Soldaten im Südlibanon oder werden verletzt. Vor allem Drohnen, die von der Hisbollah-Miliz abgefeuert werden, gelten als Bedrohung. Israelische Soldaten sind schon seit Wochen in den Süden des Libanon einmarschiert. Seit Anfang März sind nach Angaben des dortigen Gesundheitsministeriums über 3.100 Menschen getötet worden. Auf israelischer Seite starben bisher 27 Menschen.
1: Die EU hat den Geschäftsführer der russischen Botschaft in Brüssel einbestellt. Hintergrund ist die Aufforderung der russischen Behörden, dass Ausländer und Diplomaten die ukrainische Hauptstadt Kiew verlassen sollen. Eine Sprecherin der EU-Kommission sagte, die russische Drohung sei eine inakzeptable Eskalation. Brüssel fordere Russland auf, den Beschuss von Zivilisten zu beenden. Außerdem müsse der Kreml einer vollständigen und bedingungslosen Waffenruhe zustimmen, so die Sprecherin. Die Einbestellung eines Botschafters oder Geschäftsführers einer Botschaft ist eine untere Stufe der diplomatischen Sanktionsmöglichkeiten, die der Gastgeberstaat hat. Fast die Hälfte der Passagierflüge, die auf deutschen Hauptverkehrsflughäfen starten oder landen, sind auf Kurzstrecken unterwegs. Das hat das Statistische Bundesamt mitgeteilt. Demnach hatten Verbindungen bis 1000 Kilometer im vergangenen Jahr 45% Anteil an allen 1,5 Millionen Passagierflügen. Aus Wiesbaden, Gabi Beck.
5: Die meisten der Kurzstreckenflüge waren Flüge ins nahegelegene Ausland, nämlich 82%. Am häufigsten wurde dabei die Strecke zwischen Frankfurt am Main und London Heathrow mit 11.000 Passagierflügen gebucht. Gefolgt von innerdeutschen Flügen zwischen dem größten deutschen Flughafen Frankfurt und Berlin-Brandenburg und München und Hamburg. Der Trend zur Kurzstrecke geht allerdings zurück. Für das erste Quartal 2026 registriert das Statistische Bundesamt etwa 4.000 weniger Kurzstreckenflüge als noch ein Jahr zuvor.
1: Wegen der gestiegenen Zahl an tödlichen Fahrradunfällen startet Niedersachsen eine Sicherheitskampagne. Das Verkehrsministerium und das Innenministerium wollen zusammen mit der Verkehrswacht in diesem Jahr gezielt Autofahrer an den Schulterblick erinnern. In rund 30 Städten und Gemeinden in Niedersachsen werden Plakate und Banner zu sehen sein. Dazu kommen Aufkleber für Autospiegel, Überzieher für Kopfstützen und Warnsymbole, die direkt auf die Straße gesprüht werden. Das waren die Nachrichten. Das Wetter in Norddeutschland. Heute verbreitet sonnig und trocken, 23 Grad in Leck bis 32 Grad in der Grafschaft Bentheim. Und morgen neben Sonnenschein teils wolkig und trocken bei Höchstwerten von 15 bis 23 Grad. Es ist 14.05 Uhr.
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6: Mit Felix Oehlmann. Der Hildesheimer Stadtrat hat dem neuen Schulsanierungsplan der Verwaltung einstimmig zugestimmt. Damit sollen nun in den kommenden 5 Jahren schwerpunktmäßig die Grundschulen Neuhoff, Sorsum und Moritzberg, die Geschwister-Scholl-Schule, die Robert-Bosch-Gesamtschule und die Oskar-Schindler-Gesamtschule saniert werden. Die Hildesheim Invaders haben in der ersten German Football League den Spitzenplatz in der Gruppe Nord verteidigt. Das Team von Headcoach Markus Herford schlug im 3. Saisonspiel an diesem Wochenende die Düsseldorf Panther mit 35:3. Am Sonntagabend hat es erst in Sarstedt und dann in Bad Salzdetfurt gebrannt. In Sarstedt explodierte eine Gasflasche in einer brennenden Gartenhütte, sodass schließlich 2 Hütten in Flammen standen. Die Feuerwehr konnte die angrenzenden Wohnhäuser vor den Flammen schützen. In Bad Salzdetfurt war dann ein Einfamilienhaus in der Heinrich-Schlange-Straße betroffen. Hier hat vermutlich ein überhitztes Küchengerät ein Feuer ausgelöst. 3 Personen wurden durch Rauchgas verletzt.
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3: Ohne Scheiß. Es bedeutet uns unfassbar viel, dass ihr alle da seid. Herzlich willkommen in Chemnitz.
4: In der Theorie hört sich das alles richtig an.

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1: Um 15 Uhr mit Michael Hafke. Erwachsene, Jugendliche und Kinder wünschen sich Veränderungen und mehr staatliches Geld für das deutsche Bildungssystem. Das steht im aktuellen Kinderreport des Kinderhilfswerks. Chris Berdrow in Berlin zur Frage, was zum Beispiel die befragten Erwachsenen konkret fordern.
2: Also die befragten Erwachsenen sagen ganz klar, es wäre mehr Personal nötig, um die Bildungschancen für sozial benachteiligte Kinder zu verbessern. Orga-Aufgaben dürften nicht an den Pädagogen hängen bleiben. Und sie fordern, Bildung von der Kita bis zur Schule muss kostenfrei sein. Zustimmungswerte von über 80% bekommt auch die Forderung, dass Schulen mit einem besonders hohen Anteil an sozial benachteiligten Schülern besonders gefördert werden müssten. Und dass Kinder aus Flüchtlingsfamilien schnell und verpflichtend zur Schule gehen müssen, begleitet von einer besseren Sprachförderung.
1: Die Zahl sehr junger Raucher ist in Deutschland zuletzt deutlich gestiegen. Das geht aus einer Untersuchung des Bundesinstituts für öffentliche Gesundheit hervor. Demnach konsumierten vergangenes Jahr knapp 10% der Jugendlichen zwischen 12 und 17 Jahren nikotinhaltige Produkte wie Zigaretten oder E-Zigaretten. Im Jahr 2021 lag der Anteil noch bei etwa 6%. Insgesamt hat sich der Anteil der Menschen, die zumindest gelegentlich rauchen, in den vergangenen Jahren kaum verändert. Die israelische Luftwaffe hat offenbar erneut verschiedene Gebiete im Libanon angegriffen. Nach libanesischen Angaben wurden dabei 12 Menschen getötet und viele verletzt. Vorher hatte der israelische Premier Netanyahu angekündigt, die Angriffe auf Ziele der pro-iranischen Hisbollah-Miliz im Nachbarland auszuweiten. Aus Tel Aviv, Jan-Christoph Kitzler.
3: Innenpolitisch steht Netanyahu unter Druck, weil die Menschen im Norden Israels immer noch mit täglichem Alarm leben. Gleichzeitig sterben in diesen Tagen immer wieder israelische Soldaten im Südlibanon oder werden verletzt. Vor allem Drohnen, die von der Hisbollah-Miliz abgefeuert werden, gelten als Bedrohung. Israelische Soldaten sind schon seit Wochen in den Süden des Libanon einmarschiert. Seit Anfang März sind nach Angaben des dortigen Gesundheitsministeriums über 3.100 Menschen getötet worden. Auf israelischer Seite starben bisher 27 Menschen.
1: Ein Großteil der Menschen in Deutschland wünscht sich einer Umfrage zufolge eine Zeit ohne künstliche Intelligenz zurück. In einer Untersuchung des Digitalverbands Bitkom gaben 42% der Befragten an, sie würden lieber ohne KI leben. Aus der in der Nachtredaktion Diane Batani.
4: Selbst von denjenigen, die KI nutzen, sagt laut Bitkom jeder Dritte, er hätte lieber eine Welt ohne KI. Die Gruppe der KI-Nutzer wurde auch noch genauer befragt. Dabei fällt der Anteil derer, die finden, dass KI ihr Leben leichter mache, am größten aus mit 76%. Und für mehr als 40% ist die KI in fast allen Fragen die erste Anlaufstelle. Der Digitalverband hatte im Februar und März telefonisch mehr als 1000 Menschen ab 16 Jahren befragt.
1: In Hamburg ist die Zahl der akuten Kindeswohlgefährdungen mit mehr als 1400 Fällen im Jahr 2024 so hoch wie nie gewesen. Wie der Senat auf Anfrage der Linken mitgeteilt hat, seien im Schnitt täglich 4 Kinder betroffen gewesen. Mehr als 2000 Haushalte mit Minderjährigen brauchten demnach Unterstützung. 10 Jahre zuvor meldeten die Jugendämter noch gut 520 Kinder, die als gefährdet galten, weil sie vernachlässigt oder misshandelt wurden oder sexuelle Gewalt erlebten. Ende des Jahres führten die Ämter die Entwicklung vor allem darauf zurück, dass Hinweise früher gemeldet und systematischer überprüft werden. In Ostflandern in Belgien ist ein Schulbus von einem Zug erfasst worden. Laut den Behörden kamen dabei 4 Insassen ums Leben. Aus Brüssel, Katrin Schmidt.
5: Unter den Opfern sind 2 Kinder im Alter von 12 und 15 Jahren, die auf dem Weg in eine Schule für Sonderpädagogik in Ostflandern waren. Ebenso ihr 27-jähriger Betreuer und der Fahrer des Schulbusses. Dazu gäbe es mehrere Verletzte, die sich, so die Behörden auf einer Pressekonferenz am Mittag, nicht in Lebensgefahr befinden. Der Schulbus in der Größe eines Vans war am Morgen an einem Bahnübergang rund 30 Kilometer nördlich von Brüssel von einem Zug erfasst worden. Die technischen Überwachungskameras zeigen laut dem Eisenbahnnetzbetreiber Infrabel, dass der Schulbus trotz geschlossener Schranke und roter Ampeln auf den Bahnübergang gefahren sei. Wie es dazu kommen konnte, ist nun Gegenstand der weiteren Ermittlungen.
1: Und das waren die Nachrichten. Das Wetter Norddeutschlands ist heute verbreitet sonnig und trocken. Werte liegen zwischen 23 Grad in Leck und bis 32 Grad in der Grafschaft Bentheim. In der Nacht bleibt es teils wolkig bis klar. Werte gehen zurück auf 14 bis 8 Grad. Dann morgen, neben längerem Sonnenschein, ist es teils wolkig und trocken bei Höchstwerten von 15 bis 23 Grad. Ähnlich sieht es dann am Donnerstag aus und es ist heiter bis wolkig, 15 bis 24. Und wieder wärmer wird es am Freitag, dazu kommen vereinzelte Schauer und Gewitter und 19 bis 29 Grad. Es ist 15.05 Uhr.
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6: mit Felix Oehlmann. Die diesjährige Jazz Time ist in den Augen des Zyklus 66 ein voller Erfolg gewesen. Die Vorstandsmitglieder Achim Mennecke und Frauke Ludwig sagten im Tonkuhle-Gespräch, bei bestem Wetter sei der Platz vorm Stadttheater stets voll gewesen und auch das Programm mit ausschließlich regionalen Bands zu diesem 60. Geburtstag des Zyklus sei voll aufgegangen. Am Sonntag nächster Woche beginnt das Stadtradeln im Landkreis Hildesheim. Die gemeinnützige Klimaschutzagentur des Kreises ruft dazu auf, sich dafür anzumelden und dann 3 Wochen lang die gefahrenen Fahrradkilometer zu dokumentieren. Letztes Jahr haben über 5.400 Menschen im Kreis an der Aktion teilgenommen. Im Verlauf des Kanalbaus im Bereich Binderstraße, Teichstraße und Steingrube soll der Abschnitt der östlichen Binderstraße mit dieser Woche abgeschlossen werden. Wie die Stadtentwässerung Hildesheim mitteilt, stehen nur noch Restarbeiten an. Danach werde die Straße wieder freigegeben.
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1: Um 16 Uhr mit Michael Hafke. Mehr qualifiziertes Personal in Schulen und Kitas, das ist die zentrale Forderung aus dem Kinderreport 2026. Das Kinderhilfswerk hat dafür mehr als 2000 Kinder und Erwachsene befragt. Schwerpunkt war das Thema Chancengleichheit. Laut der Vizepräsidentin des Kinderhilfswerks Siegesmund sprach sich eine große Mehrheit dafür aus, vor allem benachteiligten Kindern mehr Chancen einzuräumen.
2: Der Befund des Kinderreports ist da ziemlich eindeutig. Bildungschancen in Deutschland sind ungleich verteilt, heute mehr denn je. Und mit der Unterstützung derjenigen, die Verantwortung tragen, ist das ein Thema, dem wir uns gerne annehmen wollen, weil es muss uns aufrütteln, dass sozialer Aufstieg vom Portemonnaie des Elternhauses abhängt. Und es darf uns auch nicht kalt lassen, wenn 94% der Kinder an der Schule lernen wollen, wie Demokratie funktioniert und Schule einfach keine Zeit findet.
1: Die Vizepräsidentin des Kinderhilfswerks Siegesmund. Die Zahl sehr junger Raucher ist in Deutschland zuletzt deutlich gestiegen. Das geht aus einer Untersuchung des Bundesinstituts für öffentliche Gesundheit vor. Demnach konsumierten vergangenes Jahr knapp 10% der Jugendlichen zwischen 12 und 17 Jahren nikotinhaltige Produkte wie Zigaretten oder E-Zigaretten. Im Jahr 2021 lag der Anteil noch bei etwa 6%. Die israelische Luftwaffe hat offenbar erneut verschiedene Gebiete im Libanon angegriffen. Nach libanesischen Angaben wurden dabei 12 Menschen getötet und viele verletzt. Vorher hatte der israelische Premier Netanyahu angekündigt, die Angriffe auf Ziele der pro-iranischen Hisbollah-Miliz im Nachbarland auszuweiten. Aus Tel Aviv, Jan-Christoph Kitzler.
3: Innenpolitisch steht Netanyahu unter Druck, weil die Menschen im Norden Israels immer noch mit täglichem Alarm leben. Gleichzeitig sterben in diesen Tagen immer wieder israelische Soldaten im Südlibanon oder werden verletzt. Vor allem Drohnen, die von der Hisbollah-Miliz abgefeuert werden, gelten als Bedrohung. Israelische Soldaten sind schon seit Wochen in den Süden des Libanon einmarschiert. Seit Anfang März sind nach Angaben des dortigen Gesundheitsministeriums über 3.100 Menschen getötet worden. Auf israelischer Seite starben bisher 27 Menschen.
1: Die Bundesregierung hat den russischen Botschafter ins Auswärtige Amt in Berlin einbestellt. Hintergrund sind die neuen russischen Angriffe auf die Ukraine und die Aufforderung, dass Ausländer und Diplomaten Kiew verlassen sollen. Man habe der russischen Regierung deutlich gemacht, dass Deutschland sich nicht durch Drohungen einschüchtern lasse und die Ukraine weiter, so wörtlich, kraftvoll unterstützen werde. Zuvor hatten schon die EU und weitere europäische Länder die jeweiligen Leiter der russischen Botschaften einbestellt. Die Behörden in Litauen warnen davor, dass Russland seine Anlagen massiv ausbaut, um GPS-Signale im Ostseeraum zu stören. In der russischen Exklave Kaliningrad sei die Zahl entsprechender Anlagen in den vergangenen Monaten von 3 auf 36 gestiegen, hieß es von der litauischen Kommunikationsaufsicht. Demnach haben die Antennen eine Reichweite von bis zu 450 Kilometern. Damit sei es möglich, GPS-Signale in der Ostsee, in den baltischen Ländern und in Teilen Polens, Finnlands und Schwedens zu stören. Schiffe und auch Flugzeuge nutzen die Systeme, um ihre Position zu bestimmen. In Ostflandern in Belgien ist ein Schulbus von einem Zug erfasst worden. Laut den Behörden kamen dabei 4 Insassen ums Leben. Aus Brüssel, Katrin Schmidt.
4: Unter den Opfern sind 2 Kinder im Alter von 12 und 15 Jahren, die auf dem Weg in eine Schule für Sonderpädagogik in Ostflandern waren. Ebenso ihr 27-jähriger Betreuer und der Fahrer des Schulbusses. Dazu gebe es mehrere Verletzte, die sich, so die Behörden auf einer Pressekonferenz am Mittag, nicht in Lebensgefahr befinden. Der Schulbus in der Größe eines Vans war am Morgen an einem Bahnübergang rund 30 Kilometer nördlich von Brüssel von einem Zug erfasst worden. Die technischen Überwachungskameras zeigen laut dem Eisenbahnnetzbetreiber Infrabel, dass der Schulbus trotz geschlossener Schranke und roter Ampeln auf den Bahnübergang gefahren sei. Wie es dazu kommen konnte, ist nun Gegenstand der weiteren Ermittlungen.
1: Und das waren die Nachrichten. Das Wetter in Norddeutschland ist heute verbreitet sonnig, es bleibt trocken. Werte liegen zwischen 23 Grad in Leck und bis 32 Grad in der Grafschaft Bentheim. In der Nacht dann ist es teils wolkig bis klar und die Werte gehen zurück auf 14 bis 8 Grad. Morgen dann neben längerem Sonnenschein teils wolkig und trocken und 15 bis 23 Grad. Ähnlich sieht's am Donnerstag aus, es bleibt heiter bis wolkig und 15 bis 24. Und dann am Freitag sonnig, dazu kommen vereinzelte Schauer oder Gewitter und es wird deutlich wärmer, wieder 19 bis 29 Grad. Es ist 16.05 Uhr.
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5: Mit Felix Oehlmann. Die diesjährige Jazz Time ist in den Augen des Zyklus 66 ein voller Erfolg gewesen. Die Vorstandsmitglieder Achim Mennecke und Frauke Ludwig sagten im Tonkuhle-Gespräch, bei bestem Wetter sei der Platz vorm Stadttheater stets voll gewesen und auch das Programm mit ausschließlich regionalen Bands zu diesem 60. Geburtstag des Zyklus sei voll aufgegangen. Am Sonntag nächster Woche beginnt das Stadtradeln im Landkreis Hildesheim. Die gemeinnützige Klimaschutzagentur des Kreises ruft dazu auf, sich dafür anzumelden und dann 3 Wochen lang die gefahrenen Fahrradkilometer zu dokumentieren. Letztes Jahr haben über 5.400 Menschen im Kreis an der Aktion teilgenommen. Im Verlauf des Kanalbaus im Bereich Binderstraße, Teichstraße und Steingrube soll der Abschnitt der östlichen Binderstraße mit dieser Woche abgeschlossen werden. Wie die Stadtentwässerung Hildesheim mitteilt, stehen nur noch Restarbeiten an. Danach werde die Straße wieder freigegeben.
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0: Ja, herzlich willkommen zu unserer Mai-Sendung. Mir ging gerade so das Wort Wonnemonat Mai bei den Temperaturen, heute 33 Grad, durch den Kopf. Herzlich willkommen bei Greenpeace on Air, hier im ja, gut temperierten, angenehmen Studio an meiner Seite.
1: André Müller an der Technik, danke Detlef.
0: Genau, mein Name ist Detlef Ramisch und wir haben so ein bisschen Rückblick, ein bisschen Ausblick und dazwischen ganz viel Information. Und ich sage das in vielen Sendungen, eigentlich fast in jeder meiner Sendungen. Vor über 4¼ Jahren hatte ich mal ein Stück rausgesucht von Verdi aus Nabucco, der Chor der Gefangenen. Va pensiero, also fliegt Gedanken. Und habe gedacht, naja, das spielen wir vielleicht ein paar Monate. Das hing also zusammen mit dem Einmarsch der russischen Armee in der Ukraine. Und dieses Lied ist sowas wie in Italien bei unseren Freunden und Freundinnen so eine heimliche Nationalhymne. Und ja, habe ich mich vertan. Seit über 4¼ Jahren tobt dieser Krieg und fordert auf beiden Seiten Opfer. Und ich würde mich freuen, wenn wir das mal irgendwann abstellen könnten. Also Giuseppe Verdi, Va pensiero.

das geht immer sehr schnell zu Ende. Und die Qualität der Aufnahme, die Geräusche im Hintergrund, das waren halt Windgeräusche da auf einem offenen öffentlichen Platz, so sagt man, in Odessa aufgenommen. Ja, kurzer Rückblick. Wir hatten am 7. Mai in der Volkshochschule Tobi Roswock zu Gast. Jemand, der erzählt hat, wie aus seiner Sicht Dinge gesellschaftlich laufen können, wenn man über die Transformation im sozialen Bereich nachdenkt. War gut besucht, also für so ein doch schweres Thema. Wir waren von Greenpeace sehr zufrieden und Tobi Roswock hat gute Ideen und hat seine Tour jetzt auch beendet. 90 Städte in Deutschland, Österreich und der Schweiz zu besuchen. Und wenn Sie da mal so ein bisschen reingucken wollen, auf seine Homepage, einfach auf Instagram oder eben auf Ecosia oder welche Suchmaschine Sie auch immer nutzen. Tobi schreibt sich T-O-B-I und Roswock R-O-S-S und dann W-O-G. Das ist interessant, was er zu sagen und zu sagen hat und geschrieben hat in seinem vor kurzem veröffentlichten Buch. Also sehr interessanter Abend und wir, denke ich, wir werden uns nicht aus den Augen verlieren. Dafür ist die Thematik einfach zu spannend. Ja, das nächste Thema, wahrscheinlich kennen Sie das, es zieht uns in die Natur und ins Grüne, um uns zu erholen, durchzuatmen oder Tiere zu beobachten. Vielleicht haben Sie das Glück, dass ein Park oder Wald in der Nähe ist. Vielleicht bist du oder Sie aber auch manchen Tagen zwischen sehr viel Beton und wenig Grün in der Stadt gefangen. Immer mehr Menschen wohnen in Städten, schon jetzt sind es knapp 80% in Deutschland die Zahl. Gerade im Sommer gibt es dort wenig Zufluchtsorte. Die Hitze steht in der Wohnung und draußen weit und breit nur Asphalt, der sich aufheizt. Kennen wir alle, wenn ich hier vorhin in die Stadt gekommen bin. Der Angoulême-Platz ist zwar zum Teil schon schön begrünt, aber wenn man mal so barfuß über den Boden läuft, das ist schon heiß. Ja. Stadtbäume, begrünte Dächer, wilde Ecken und Park sind unsere natürliche Klimaanlage. Bäume spenden nicht nur Schatten, sondern können die gefühlte Temperatur an heißen Tagen um bis zu 15 Grad senken. Gleichzeitig sind sie Rückzugsorte für Vögel und Insekten und wirken bei Starkregen wie ein rettender Schwamm. Da ist dann immer die Frage, wie gut sind unsere Städte auf den Klimawandel vorbereitet? Ja, reden wir seit vielen Jahren bei Veranstaltungen drüber, wenn wir über die Hitzewellen sprechen. Wir haben inzwischen in Deutschland mehr Hitzetote als Verkehrstote. Ich will das jetzt nicht gegeneinander auflegen, um Himmels Willen, aber es sollte doch zu denken geben. Und es sind oftmals kleine Kinder und ältere Menschen betroffen. Die Frage dann, wozu brauchen wir Stadtnatur? Ja, natürlich zum Leben und zum Überleben. Was ist der gesetzliche Rahmen und was passiert dieses Jahr rund um die Naturwiederherstellungsverordnung? So was gibt es tatsächlich. Komm gleich noch dazu, warum ich das so erwähne. Was können Städte tun? Was gibt es für Best-Practice-Beispiele? Und welche Aktivitäten und Positivbeispiele gibt es schon bei uns in der Stadt? Und die letzte Frage, natürlich ganz wichtig, was können wir hier im Studio, was können Sie tun? Und da möchte ich jetzt vorab schon einen Hinweis geben auf den 4. und 5. Juni, das ist schon kommende Woche, da haben wir nämlich die Hildesheimer Zukunftsfesttage oder das Hildesheimer Zukunftsfestival, wie es richtig heißt, am Donnerstag und Freitag, 4. und 5. Juni von 10 bis 18 Uhr. Man kann sich dort zu verschiedenen Aktivitäten anmelden und kann natürlich auch ins Gespräch kommen mit Verantwortlichen, um dieses Thema Grün noch mehr zu intensivieren. Also eine gute Chance, nicht nur beim Besuch einer
Ratsversammlung des Stadtrats oder des Kreistags, sondern auch an so einem Zukunftstag die Fragen an den entsprechenden Stellen, was können wir machen zum Thema Begrünung, Renaturierung und Abkühlung, gerade an solchen Tagen wie zum Beispiel heute. Also schon mal vorab herzliche Einladung. Eine tolle Veranstaltung auf dem Rathausmarktplatz mitten in der Stadt. Und ein super tolles Angebot. Und einfach mal in die Suchmaschine eingeben, Hildesheim Zukunftsfestival 2026. Dann findet man alle entsprechenden Daten. Ja, mit Musik geht's jetzt weiter. Und da ist mir ein Stück aufgefallen, wo mich der Text fasziniert hat, und der Name, der da als Sänger angegeben war, sagte mir nichts. Und dann zum Schluss habe ich gesehen, dieses Stück ist sowohl von der Tonlage, also von der Musik, als auch vom Text KI, also künstliche Intelligenz, generiert. Hören Sie mal rein, spannend gemacht.

Ja, Greenpeace on Air, die Mai-Sendung und dieses Musikstück, wie gesagt, künstliche Intelligenz generiert sowohl Text als auch Musik. Gut gemacht. Frage, was oder wo führt uns das alles nochmal in der Form hin? Gibt es eine ganz interessante Enzyklika jetzt von Papst Leo, habe ich aber heute auch morgen gelesen, dass es sie gibt. Kann man auch mal reingucken, was der Heilige Vater dazu sagt. Wir sind wieder bei Greenpeace Deutschland zurück. Und wir sind dabei, ein Thema zu bearbeiten, was wir Big Tech eben nennen, oder was allgemein Big Tech genannt wird. Also die Übermacht der US-amerikanischen Tech-Giganten wie Apple, wie Microsoft, you name it. Und gegen die rücksichtslosen Geschäfte der Amazon Cloud, die AWS genannt, einen großen Anteil inzwischen schon hat, was dieses Cloud-Geschäft betrifft, nämlich über 29%. Gegen diese Geschäfte haben letzte Woche Greenpeace-Aktivistinnen beim Amazon Web Services Summit, also bei dem Treffen, bei dem Gipfeltreffen an den Hamburger Messehallen protestiert. Dort wirbt der weltgrößte Cloud-Anbieter für Dienstleistungen, die er auch Unternehmen verkauft, deren Geschäftsmodelle extrem klimaschädlich sind oder Menschenrechte gefährden. Ein neuer Greenpeace-Report, Amazon's Toxic Web Service, also Amazons giftige oder gefährliche Webdienste, legt erstmals systematisch offen, wie stark Amazon Web Services mit Unternehmen wie Shell, JBS und Palantir Geschäfte macht, die wegen gravierender Umwelt- und Menschenrechtsverstöße weltweit in der Kritik stehen. Denn Amazon kennt bei der Wahl seiner Kundschaft keine Skrupel. Die Untersuchung zeigt, Amazon Web Services macht mit mindestens 100 der 263 Unternehmen Geschäfte, die nach anerkannten Ausschlusslisten der Finanzindustrie als nicht investierbar gelten. Das muss man sich auf der Zunge zergehen lassen. Wir von Greenpeace fordern, Amazon Web Services darf nicht länger der Handlanger skrupelloser Konzerne sein. Wer Regenwaldzerstörern und autonomen Kampfrobotern die Server hinstellt, macht sich mitschuldig. Anders als Banken oder die Pharmaindustrie entzieht sich der Tech-Sektor bislang jeder Verantwortung. Ja, dazu gibt es dann noch Informationen auf unserer Homepage, die mir ganz einfach aufrufen kann über die Suchmaschine ihrer Wahl. Kann auch Ecosia zum Beispiel sein, wenn man da noch Bäume pflanzen möchte. Unter Veranstaltungen der heutigen Radiosendung, also wo wir auf die heutige Sendung hinweisen und dann unter Veranstaltung ist das niedergelegt. Und dann noch ein Hinweis auf den Digital Independence Day, also den digitalen Unabhängigkeitstag. Der findet hier in Hildesheim seit einigen Monaten immer am ersten Sonntag im Monat in der Steingrube 19a statt. Also vielen noch bekannt als Haus der Jugend. Später war dort ein tolles Restaurant drin und jetzt am ersten Sonntag im Monat, auch das kann man ganz gut über die Homepage finden, also Digital Independence Day, Steingrube 19a, erster Sonntag im Monat um 12 Uhr, in der Regel so 2 Stunden, wo man sich eben damit auseinandersetzen kann, mit welchen anderen Medien oder anderen Möglichkeiten kann ich arbeiten, wie kann ich umschalten auf Open Source, auf Dinge, auf Organisationen, auf Programme, die hier eben in Europa beheimatet sind, um die Abhängigkeit nicht noch größer werden zu lassen. Tolle Möglichkeit, einfach mal reingehen. Also von unserer Seite aus macht das schon ein Kollege, der da sehr aktiv dabei ist, und wir werden bei uns im Büro in Bälde auch ein Seminar dazu anbieten. Dazu dann aber mehr. Geht jetzt weiter mit dem ELO, Electric Light Orchestra, Mr. Blue Sky.

Ja, ich denke, das kann man einfach nur ausspielen. Also ich finde es schön, ich würde mich freuen. Ihnen geht das auch so um wunderschöne Musik, Electric Light Orchestra. Jetzt kommen wir bei Greenpeace on Air in unserer Mai-Sendung hier aus dem Funkhaus von Radio Tonkuhle zu dem Thema Waldzustandsbericht. Das würde ich nur gerne kurz ansprechen, weil ich denke, Waldroth wird in ihrer Juni-Sendung da genaueres zu sagen. Waldroth aus unserer Hildesheimer Gruppe. Der neue Waldzustandsbericht für 2025 wurde vor ein paar Tagen veröffentlicht. Der Bericht dokumentiert seit den 1980er Jahren jährlich die Schäden an den Baumkronen der Bäume in Deutschland. Zwar verzeichnet die Erhebung im Vergleich zum Vorjahr eine Stabilisierung, der Zustand des Waldes in Deutschland bleibt jedoch katastrophal schlecht. Man soll es nicht glauben, wenn man jetzt so durch die Lande fährt oder läuft, es ist alles so schön grün, aber gucken Sie nach oben, die Baumkronen, denen macht es zu schaffen. Greenpeace-Waldexpertin Sandra Hieke bemerkt dazu, wenn Landwirtschaftsminister Rainer betont, dass jeder fünfte Baum gesund sei, ist das kein Grund zur Entwarnung, sondern ein massives Alarmzeichen. Anders ausgedrückt sind nämlich 80% unserer Bäume krank. Also diese Logik muss man erstmal sich so reinziehen. Ne? Jeder fünfte ist in Ordnung. Wahnsinn. Alle Jahre wieder dokumentiert das Ministerium die miserablen Ergebnisse im Waldzustandsbericht. Und alle Jahre wieder bleibt das ohne wirksame politische Konsequenzen. Minister Rainer muss jetzt endlich umsteuern und international längst vereinbarte Schutzziele umsetzen. Das bedeutet vor allem auch, mehr Wälder vor Holzeinschlag schützen. Es ist höchste Zeit für eine echte Kehrtwende hin zu einer ökologischen Waldwirtschaft. Lenkt die Bundesregierung nicht um, können wir das Ergebnis des nächsten Waldzustandsberichts jetzt schon vorhersagen. 4 von 5 Bäumen werden weiterhin krank sein oder schlimmer. Also wie gesagt, ich denke, in unserer Juni-Sendung gibt es dann mehr Info. Ja, machen wir musikalisch weiter. Auch so ein Lieblingstitel von mir. Ich hoffe, Sie gehen damit, Fleetwood Mac und Sarah.

wunderschöne Melodien, die mir nur so ein bisschen da am Hinschmelzen. Ja, auf den nächsten Beitrag hat mich Werner aus unserer Gruppe aufmerksam gemacht. Der Beitrag ist überschrieben, Ökodesign-Verordnung, und erschienen im Deutschlandfunk Nova. Ich fand es aber von der Sache her für uns alle praktisch und aktuell aus dieser Woche vom 23. Mai 26, Deutschlandfunk Nova. Akku kaputt, Schalter locker, Dichtung porös, oft landen Elektrogeräte wegen kleiner Defekte im Müll, auch weil eine Reparatur umständlich oder unmöglich ist. Eine neue EU-Richtlinie soll das ändern. Reparieren statt wegwerfen, wie das vonstatten gehen soll. Viele kennen die Probleme mit kaputten Elektrogeräten. Es gibt ja schon Gedanken, dass man Dinge eben zurückgeben kann an diese Geschäfte, ob jetzt dort gekauft oder nicht. Aber hier geht es ja um Reparaturen. Selbst kleine Defekte führen oft dazu, dass Geräte nicht mehr genutzt werden können. Manche Hersteller verbauen spezielle Schrauben, andere verkleben oder verschweißen ihre Produkte so stark, dass Reparaturen kaum möglich sind. Hinzu kommen kann, dass Ersatzteile fehlen oder extrem teuer sind. Selbst wenn die eigentliche Reparatur gar nicht mal so aufwendig ist, kann es passieren, dass der Handwerker dafür dennoch mehrere hundert Euro verlangen muss, weil er ja seine Arbeit auch bezahlt bekommen will. Ich hatte neulich einen defekten Kühlschrank erzählt, Wirtschaftsjournalist Nikolaus Lieven. Das Ersatzteil hat ein paar Euro gekostet, der ganze Besuch ungefähr 500. Das war bei mir ähnlich vor Jahren bei einer Waschmaschine. Da war es der Motor, der im Grunde genommen fast 500 Euro gekostet hätte, plus Anfahrt, plus allem drum und dran, wären 800 Euro fällig geworden. Dafür haben wir schon fast, also indem wir 100 Euro draufgelegt haben, eine neue bekommen. Was das neue Gesetz ändern soll. Das geplante Recht auf Reparatur basiert auf einer EU-Richtlinie, die bis spätestens Ende Juli 2026 in nationales Recht umgesetzt werden muss. Danach sollen Verbraucherinnen und Verbraucher in vielen Fällen einen Anspruch darauf haben, dass ihre Geräte repariert werden können. Die Liste der betroffenen Produkte ist lang. Waschmaschinen, da haben wir das Beispiel wieder, Trockner, Geschirrspüler, Fernseher, Smartphones oder Tablets fallen darunter. Teilweise gilt das sogar für Geräte, die Menschen bereits besitzen, also nicht nur für Neuanschaffungen. Allerdings gibt es Einschränkungen. Manche ältere Geräte wie Toaster, Kaffeemaschinen oder Kopfhörer fallen bislang nicht darunter. Entscheidend ist oft, ob ein Produkt unter die sogenannte Ökodesign-Verordnung der EU fällt. Die berücksichtigt nicht nur den Energieverbrauch eines Gerätes, sondern auch Aspekte wie Recyclingfähigkeit und Reparierbarkeit. Mehr Rechte bei der Gewährleistung. Auch dort soll sich etwas ändern. Bislang gilt 2 Jahre gesetzliche Gewährleistung, zusätzlich oft freiwillige Garantien der Hersteller. Neu ist, wer sich im Gewährleistungsfall für eine Reparatur statt für ein Ersatzgerät entscheidet, soll belohnt werden. Dann verlängert sich die Gewährleistungsfrist um ein weiteres Jahr. Statt 2 Jahren, logisch dann, gäbe es somit 3 Jahre Schutz. Die EU verfolgt damit ein klares Ziel. Reparieren soll attraktiver werden als neu kaufen. Und ich denke mal, das schafft in vielen Bereichen auch neue Arbeitsplätze. Und Ersatzteile müssen länger lieferbar sein. Doch oft scheitert eine Reparatur genau an diesen. Genau deswegen sollen Hersteller verpflichtet werden, diese deutlich länger bereitzuhalten. Wahrscheinlich bis zu 10 Jahre lang, erklärte der Journalist vom Deutschlandfunk. Das Recht auf Ersatzteile gilt 10 Jahre ab dem Zeitpunkt, wo das Gerät nicht mehr hergestellt wird. Außerdem sollen Ersatzteile innerhalb von 15 Tagen lieferbar sein. Damit Verbraucherinnen und Verbraucher jemanden finden, der alte Geräte repariert, plant die EU eine Online-Plattform. Das ist schon mal klug. Dort sollen sich Reparaturwerkstätten und Reparaturcafés finden lassen. Recht auf Reparatur aber nicht umsonst. Auch wenn es ein Recht auf Reparatur geben soll, bedeutet das nicht, dass es sich um eine kostenlose Reparatur handelt. Doch wie teuer
wird sie sein dürfen? Genau das ist noch nicht geklärt. Im Gesetz ist nur von einem angemessenen Preis die Rede. Die EU-Richtlinie gibt es übrigens seit 2024. Umgesetzt hat sie aber noch kein einziges der 27 EU-Länder, sagt Nicolas Leven. Allerdings gäbe es EU-Länder, die bereits ausprobieren, wie Apparaturen attraktiver gemacht werden können. In Belgien wurde zum Beispiel die Mehrwertsteuer auf kleine Reparaturen gesenkt. Österreich unterstützt Reparaturen mit Gutscheinen und übernimmt teilweise bis zu 50% der Kosten. Nicht schlecht. In Deutschland soll die Neuregelung ab August 2026 greifen. Bis dahin werden wir wohl auch erfahren, wie die Kostenfrage geregelt ist. Wir bleiben am Ball. August 26, wie ich immer sage, ist noch dreimal schlafen. Also das kommt immer schneller als gedacht. Jetzt geht's weiter. Tja, aus wie damals es hieß und heute ja auch noch gegebener Veranlassung. Bruce Springsteen, Streets of Minneapolis.

0: Jo, das war Bruce Springsteen in Amerika, in den USA, so muss ich sagen, nennen ihn alle nur den Boss. Und ich denke, das ist noch in Europa durchaus eine bekannte Anrede. Ja, wir sind hier bei Greenpeace on Air, Radio Turmkuhle. Und unser letztes Thema, da geht es um die Agrarwende. Und auch darum, PolitikerInnen zu bewegen für sauberes Wasser. Wir haben ein Problem, das im Verborgenen wächst. Denn was auf unseren Feldern zu viel gedüngt wird, landet als Nitrat im Grundwasser und gefährdet unsere Seen und Meere. Unsere Chance, die Politik verhandelt gerade jetzt über das neue Düngegesetz. Doch statt Schutz droht uns ein Rollback durch Minister Alois Rainer. Und das werden wir nicht hinnehmen. Ich hoffe, nicht nur wir von Greenpeace, sondern eben mit der Unterstützung von vielen, vielen mehr. Lasst uns das Problem vom Acker direkt in den Bundestag bringen. Denn dort entscheiden Bundestagsabgeordnete im Parlament noch vor der Sommerpause über das Düngegesetz. Es ist zentral, um die Nährstoffflut einzudämmen, die industrielle Tierhaltung zu begrenzen und damit Grundwasser, Flüsse, Seen und Meere sowie unsere Gesundheit zu schützen. Seit Jahrzehnten sind Nitratgehalte im Grundwasser zu hoch. Das bisherige Düngerecht reichte nie aus, um die Belastung deutlich zu reduzieren. Schon jetzt muss das Trinkwasser vielerorts kostenintensiv aufbereitet werden, damit es genießbar ist. Zeit für die Bundesregierung zu handeln. Grundwasser mit Nitrat verschmutzt, jede vierte Messstelle überschreitet den Grenzwert. Da handelt es sich um 50 Milligramm. Manche sogar massiv, mit mehr als 300 Milligramm. Wissenschaftler, Mediziner sagen, ab 10 Milligramm besteht schon Darmkrebsgefahr. Wasserwerke sind unter Druck, Brunnen werden geschlossen, Wasser muss bereits verdünnt werden, Kosten für die Allgemeinheit pro Jahr in Deutschland 25 Milliarden Euro. Ich kann mich erinnern, vor ungefähr 8 Jahren haben wir hier in Hildesheim auch Wasserproben gesammelt, einmal in der Innerste. Und wir haben auch Mitbürgerinnen und Mitbürger angeboten, mit ihrer Wasserprobe aus ihrem Brunnen, aus ihrem Garten zu uns zu kommen. Die Schlange war eine lange und wir hatten zum Teil Messwerte dabei, über 500 Milligramm, zum Teil gar nicht messbar. Nicht ganz ungefährlich, um mal ganz salopp das zu sagen. Düngung, was ist das Problem? Einmal die Überdüngung, dann die Tierhaltung und Futtermittel und die Importe, Monokultur, zum Beispiel Mais für Biogasanlagen, Stickstoffdünger, Symptom der Agrarindustrie, Nitrat und Phosphor sind durch die Nährstoffüberschüsse eben die Folge. Was wir brauchen als Lösung, ist eine bedarfsgerechte Düngung, gute landwirtschaftliche Praxis, die da herkommt, bedarfsgerecht mit präziser Ausbringung, Fruchtfolgen und Gründünger. Weniger Gülle, flächengebundene Tierhaltung, weniger Futtermittelimporte, Abkehr von industrieller Tierhaltung. Man muss auch feststellen, 2 von 3 Betrieben düngen gut und richtig, halten sich also an die Norm. Aber das Problem ist halt noch das übrig gebliebene Drittel. In bestimmten Regionen, gerade wo Massentierhaltung betrieben wird, haben wir halt mit einer hohen Überdüngung zu tun. Greenpeace-Ansatz, Problem sichtbar machen. Denn die Konservative und die Agrarlobby reden Überdüngung klein. Wir machen auf die Tragweite und aktuelle Daten aufmerksam und es kann nicht schaden, die verantwortlichen Bundestagsabgeordneten zum Beispiel zu dem Thema anzuschreiben. Das wären hier in unserem Wahlkreis Daniela Rump und Mike Brückner. Die E-Mail-Adresse ist ganz einfach, daniela.rump@bundestag.de und Mike mit M-A-I-K Brückner, B-R-U-E-C-K-N-E-R @bundestag.de, einmal für die SPD und einmal für die Partei Die Linke. Es ist ein Riesenthema, weil es heißt ja auch, wir sollen irgendwann mal die vierte Stufe bei der Kläranlage bekommen, was die allermeisten Kläranlagen in Deutschland nicht haben. Also wir haben da massiv mit zu tun, hier bei uns in Hildesheim logischerweise auch. also das Thema womöglich und sinnvoll bitte anbringen. Zum Beispiel, und das jetzt als Tipp nochmal auf zwei Termine. Ich fange mal mit dem Zukunftsfestival an, 4. und 5. Juni, also Donnerstag, Freitag kommender Woche von 10 bis 18 Uhr. Einfach in die Suchmaschine eingeben, dann finden Sie alle teilnehmenden Organisationen. Und wenn Sie mal sehen wollen, wie wir von Greenpeace arbeiten, herzlich willkommen. Unser Kennenlernabend oder neuen Treff, nennen wir es, wie wir es wollen, ist immer am ersten Donnerstag im Monat um 18.30 Uhr. Im nächsten Monat Juni ist es der 4.6. Herzlich willkommen, einfach mal reinschauen. Und wenn Ihnen der Tag nicht passt, wir sind donnerstags ab 19 Uhr vor Ort, wenn nicht gerade gesetzlicher Feiertag ist. Das ist auch nicht so oft im Jahr. Gerne mal vorbeischauen, um zu sehen, wie wir arbeiten und sich vielleicht auch arbeitstechnisch einzubringen. Ja, zum Schluss noch der Hinweis, bevor Louis Armstrong uns mit Oh, What a Wonderful World rausschmeißt. Verantwortlich für den Inhalt der gehörten Sendung ist das Radioteam von Greenpeace Hildesheim, technisch unterstützt durch
1: André Müller, Dankeschön Detlef.
0: Und mein Name ist Detlef Ramisch für Greenpeace Hildesheim und ich wünsche Ihnen noch einen entspannten Abend. Morgen soll es ja ein bisschen kühler werden. Genießen Sie diese vorsommerlichen Tage. Der nächste Regen kommt bestimmt. Alles Gute Ihnen. Machen Sie es gut. Tschüss.

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1: Um 17 Uhr mit Michael Hafke. Mehr qualifiziertes Personal in Schulen und Kitas, das ist die zentrale Forderung aus dem Kinderreport 2026. Das Kinderhilfswerk hat dafür mehr als 2000 Kinder und Erwachsene befragt. Schwerpunkt war das Thema Chancengleichheit. Laut der Vizepräsidentin des Kinderhilfswerks Siegesmund sprach sich eine große Mehrheit dafür aus, vor allem benachteiligten Kindern mehr Chancen einzuräumen.
2: Der Befund des Kinderreports ist da ziemlich eindeutig. Bildungschancen in Deutschland sind ungleich verteilt, heute mehr denn je. Und mit der Unterstützung derjenigen, die Verantwortung tragen, ist das ein Thema, dem wir uns gerne annehmen wollen, weil es muss uns aufrütteln, dass sozialer Aufstieg vom Portemonnaie des Elternhauses abhängt. Und es darf uns auch nicht kalt lassen, wenn 94% der Kinder in der Schule lernen wollen, wie Demokratie funktioniert und Schule einfach keine Zeit findet.
1: Die Vizepräsidentin des Kinderhilfswerks Siegesmund. Die Zahl sehr junger Raucher ist in Deutschland zuletzt deutlich gestiegen. Das geht aus einer Untersuchung des Bundesinstituts für öffentliche Gesundheit hervor. Demnach konsumierten vergangenes Jahr knapp 10% der Jugendlichen zwischen 12 und 17 Jahren nikotinhaltige Produkte wie Zigaretten oder E-Zigaretten. Im Jahr 2021 lag der Anteil noch bei etwa 6%. Die israelische Luftwaffe hat offenbar erneut verschiedene Gebiete im Libanon angegriffen. Nach libanesischen Angaben wurden dabei 12 Menschen getötet und viele verletzt. Vorher hatte der israelische Premier Netanyahu angekündigt, die Angriffe auf Ziele der pro-iranischen Hisbollah-Miliz im Nachbarland auszuweiten. Aus Tel Aviv, Jan-Christoph Kitzler.
3: Innenpolitisch steht Netanyahu unter Druck, weil die Menschen im Norden Israels immer noch mit täglichem Alarm leben. Gleichzeitig sterben in diesen Tagen immer wieder israelische Soldaten im Südlibanon oder werden verletzt. Vor allem Drohnen, die von der Hisbollah-Miliz abgefeuert werden, gelten als Bedrohung. Israelische Soldaten sind schon seit Wochen in den Süden des Libanon einmarschiert. Seit Anfang März sind nach Angaben des dortigen Gesundheitsministeriums über 3.100 Menschen getötet worden. Auf israelischer Seite starben bisher 27 Menschen.
1: Die Bundesregierung hat den russischen Botschafter ins Auswärtige Amt in Berlin einbestellt. Hintergrund sind die neuen russischen Angriffe auf die Ukraine und die Aufforderung, dass Ausländer und Diplomaten Kiew verlassen sollen. Man habe der russischen Regierung deutlich gemacht, dass Deutschland sich nicht durch Drohungen einschüchtern lasse und die Ukraine weiter so wörtlich kraftvoll unterstützen werde. Zuvor hatten schon die EU und weitere europäische Länder die jeweiligen Leiter der russischen Botschaften einbestellt. Die Behörden in Litauen warnen davor, dass Russland seine Anlagen massiv ausbaut, um GPS-Signale im Ostseeraum zu stören. In der russischen Exklave Kaliningrad sei die Zahl entsprechender Anlagen in den vergangenen Monaten von 3 auf 36 gestiegen, hieß es von der litauischen Kommunikationsaufsicht. Demnach haben die Antennen eine Reichweite von bis zu 450 Kilometern. Dabei sei es möglich, GPS-Signale in der Ostsee, in den baltischen Ländern und in Teilen Polens, Finnlands und Schwedens zu stören. Schiffe und auch Flugzeuge nutzen die Systeme, um ihre Position zu bestimmen. Die frühe Hitzewelle sorgt in Teilen Europas weiter für Probleme. Bereits 7 Todesfälle werden von der französischen Regierung damit in Verbindung gebracht, darunter 5 Badeunfälle. Die Hitzewarnungen sollen auch für morgen aufrechterhalten werden. Aus Paris, Kai Rienecker.
4: In der sonst zu dieser Jahreszeit eher frischen Hafenstadt Saint-Malo in der Bretagne steuerte das Thermometer heute erneut auf die Marke von 34 Grad zu. Ähnlich hohe Temperaturen gibt es in Rennes oder Nantes. Für den Westen Frankreichs sind das absolute Temperaturen. Rekorde zu diesem Zeitpunkt des Jahres. 8 Departements sind bereits in der zweithöchsten Hitzewarnstufe. Im Südwesten Frankreichs sind bis zu 37 Grad angesagt. Der französische Wetterdienst hat auch auf nationalem Niveau für gestern die höchsten Temperaturwerte gemessen, die es in Frankreich seit Beginn der Aufzeichnungen für einen Monat Mai gegeben hat.
1: Und das waren die Nachrichten. Das Wetter in Norddeutschland. Heute ist es verbreitet sonnig und trocken bei Werten zwischen 22 Grad in Schleswig und bis 31 Grad in Schüttorf. In der Nacht dann ist es teils wolkig bis klar, es bleibt meist trocken. Die Werte gehen zurück auf 14 bis 8 Grad. Morgen dann neben längerem Sonnenschein teils wolkig und trocken und 14 bis 24 Grad. Ähnlich sieht es am Donnerstag aus. Es bleibt heiter bis wolkig und 15 bis 24 Grad. Und dann am Freitag wird es wieder wärmer und zwar 19 bis 29 Grad. Es bleibt sonnig, vereinzelt kommen Schauer oder Gewitter dazu. Die Zeit ist es 17.05 Uhr.
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5: Mit Felix Oehlmann. Die diesjährige Jazz Time ist in den Augen des Zyklus 66 ein voller Erfolg gewesen. Die Vorstandsmitglieder Achim Mennecke und Frauke Ludwig sagten im Tonkuhle-Gespräch, bei bestem Wetter sei der Platz vorm Stadttheater stets voll gewesen und auch das Programm mit ausschließlich regionalen Bands zu diesem 60. Geburtstag des Zyklus sei voll aufgegangen. Am Sonntag nächster Woche beginnt das Stadtradeln im Landkreis Hildesheim. Die gemeinnützige Klimaschutzagentur des Kreises ruft dazu auf, sich dafür anzumelden und dann 3 Wochen lang die gefahrenen Fahrradkilometer zu dokumentieren. Letztes Jahr haben über 5.400 Menschen im Kreis an der Aktion teilgenommen. Im Verlauf des Kanalbaus im Bereich Binderstraße, Teichstraße und Steingrube soll der Abschnitt der östlichen Binderstraße mit dieser Woche abgeschlossen werden. Wie die Stadtentwässerung Hildesheim mitteilt, stehen nur noch Restarbeiten an. Danach werde die Straße wieder freigegeben.
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6: Mit Alexander Polikowski. Es ist immer noch ziemlich heiß draußen. Ich hoffe, Sie sind gut durch diesen Tag um die 30 Grad gekommen, haben auf sich achten können, sich nicht verausgaben müssen und haben jetzt auch idealerweise einen entspannten Start in besagten Abend.

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2: Dazu gibt's übrigens gleich noch ein paar weitere Infos, aber erstmal noch etwas Musik.

0: Kennen Sie den Begriff episches Theater? Das hat nichts mit Hollywood-Epen zu tun, großen Schlachten, eine jahrzehntelange Handlung. Episches Theater verfremdet, zwingt zum Nachdenken, idealerweise auch zum politischen Handeln. Stark geprägt hat das Bertolt Brecht. Dessen Stücke aus den 1940ern bleiben leider aktuell. Ein Beispiel dafür liefern das Theater Chimera und die Zuckerhut-Theaterproduktion. Über deren Produktion Fähnchen im Wind sprach Clara Riedel mit Regisseurin Julia Kastner und Schauspieler Oliver Dressel.
1: Das Stück bezieht sich ja auf Brechts Rundköpfe und Spitzköpfe. Wie seid ihr denn auf Brecht gekommen und was daran ist für euch heute noch aktuell?
2: Das Stück ausgegraben hat der zweite Schauspieler, der mitwirkt in dem Stück, Renzo Solorzano, der das tatsächlich wohl im Schulunterricht mal gelesen hat, auf Spanisch, er stammt aus Costa Rica ursprünglich. Und der hat eben gesagt, er möchte das gerne machen. Und dann, das hat den Untertitel Reich und Reich gesellt sich gern. Wir fanden das sehr aktuell, weil man ja auch heute sieht, gerade auch in den USA, sehr großflächig, dass sich Reich und Reich gern gesellt. Und fanden aber auch oder finden in dem Stück auch sehr interessant die Mechanismen, die da stattfinden, um einfach einer Gruppe aufgrund von Äußerlichkeiten die Schuld an allem zu geben, um abzulenken vom eigenen Versagen. Und Brecht hat das zwischen 1932 und 1938 geschrieben und da eben sehr dezidiert die Mittel beschrieben, die im Dritten Reich benutzt wurden, um eben Schuldzuweisungen über Propaganda zu verbreiten.
1: Der Titel des Stücks ist ja Fähnchen im Wind. Der ist ja sehr bildlich, der Titel. Und was steckt da eigentlich dahinter? Wie seid ihr auf diesen Titel gekommen?
3: Ja, Fähnchen im Wind bezieht sich auch gerne auf Opportunisten. Und unserer Meinung nach ist es genau das, was die machen. Also opportun dem Kapitalismus gegenüber, die Reichen und sich halt, je nachdem wie der Wind gerade steht, in die Richtung drehen. Einerseits investiert man ganz viel in KI, andererseits ganz viel in erneuerbare Energien. Aber letztendlich geht es immer nur darum, Kapital anzuhäufen.
2: Der Titel bezieht sich nicht nur auf die reiche Elite, sondern auch auf die Menschen, die dem so folgen. Brecht ist da ja immer sehr bildlich. Je nachdem, was die Reichen sagen, das machen sie halt und sie wechseln ständig die Meinung. Also mal ist das gut und mal ist das gut.
1: Habt ihr euch auch theatertheoretisch an Brecht orientiert, also an seinem epischen Theater?
2: Also wir spielen ganz sicher kein episches Theater, aber es gibt schon Elemente, die drauf zurückgreifen, würde ich sagen. Also es wird aus der Figur herausgetreten, es wird das Publikum direkt angesprochen, es wird auch mal was erklärt, die Performer switchen zwischen eben Figuren und Performer und dann schlagen sie auch mal den Brecht auf und gucken, wie der das so macht und so. Also es gibt Anhaltspunkte, sage ich jetzt mal so, auch im Ästhetischen oder im Schauspiel.
1: Die Beschreibung des Stücks wirkt ja sehr politisch und auch anhand dessen, was ihr jetzt geschildert habt, das unterstreicht das auch auf jeden Fall nochmal. Mit welchen Gedanken sollen denn die ZuschauerInnen nach Hause gehen, wenn sie aus eurem Stück kommen?
3: Alle Apps zu kündigen, keine KI mehr zu benutzen, Amazon, Netflix zu streichen, ChatGPT. Oder einfach mehr Widerstand zu leisten gegenüber den Reichen.
2: Das ist schon ein guter Ansatz, würde ich sagen. Ein Teil Theorie, der bei uns auch einfließt, ist der Mechanismus der Verdrängung. Und wenn die Zuschauer damit nach Hause gehen, zu sagen, jetzt wische ich irgendwie den Teil der Nachricht, der mir zu unangenehm ist, nicht weg, sondern lese ihn doch, dann ist vielleicht schon ein bisschen was geholfen, weil es geht eben auch darum, über diese wahnsinnige Verfügbarkeit von News und dass man einfach auswählen kann, das, was einem gefällt, so. Und alles, was einem nicht gefällt, schiebt man zur Seite. Ich würde gerne ergänzen, weil das ja doch sehr schwere Themen sind, Klimakrise, KI, die Tech-Milliardäre, die machen, was sie wollen, Ausbeutung. Es geht teilweise auch um Rassismus und sowohl Zuckerhut-Theaterprodukt als auch Chimera-Theater bemüht sich immer, die Szenen auch so zu verpacken, dass sie zwar nicht unernst werden, aber eine gewisse Leichtigkeit bekommen. Also wenn da Tech-Milliardäre gezeigt werden, dann hat es halt auch eine gewisse Komik. Weil es ist ja klar, die beiden sind das nicht. Und also es wird immer versucht, auch eine große tragikomische Note damit reinzubringen, damit man irgendwie nicht heulend rausrennt nachher.
3: Das Lachen darf gerne im Halse stecken bleiben.
0: Fähnchen im Wind läuft dieses und nächstes Wochenende im Weinszieher in der Wallstraße. Tickets kosten 10 bis 16 Euro. Die gibt's neben weiteren Infos online auf theaterhaus-hildesheim.de.

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1: Um 17:30 mit Felix Oehlmann. Die Schlagzeilen. Am 7. Juni startet das Stadtradeln. Arbeiten in der östlichen Binderstraße nähern sich dem Ende. Bistümer beschäftigen mehr Frauen in Leitungsfunktionen. Und Heimatbund bietet Einführung in die Recherche zur Ortsgeschichte an. Die Meldungen im Einzelnen. Am Sonntag nächster Woche beginnt das Stadtradeln im Landkreis Hildesheim. Die gemeinnützige Klimaschutzagentur des Kreises ruft deshalb dazu auf, sich dafür anzumelden und dann 3 Wochen lang gefahrene Fahrradkilometer zu dokumentieren. Das bundesweit stattfindende Stadtradeln solle ein Zeichen für nachhaltige Mobilität und Klimaschutz setzen. Im Kreis Hildesheim hätten letztes Jahr über 5.400 Menschen teilgenommen und dabei in rund 83.000 Fahrten mehr als 955.000 Kilometer zurückgelegt, so Agenturchef Martin Commander. Der Fokus solle im Landkreis Hildesheim nicht auf den Kilometern, sondern auf der Anzahl der Fahrten und den Teilnehmenden liegen. Es gehe um Wege, die ohnehin jeden Tag anfallen, etwa zum Einkaufen, zum Sport oder zu Arbeit oder Schule. Begleitet werde das Stadtradeln von einzelnen Veranstaltungen. So gebe es etwa am 7. Juni einen Familienradwandertag oder am 26. einen Poetry Slam an der Domäne Marienburg. Links zu weiteren Infos finden Sie auf tonkuhle.de. Im Verlauf des Kanalbaus im Bereich Binderstraße, Teichstraße und Steingrube soll der Abschnitt der östlichen Binderstraße mit dieser Woche abgeschlossen werden. Wie die Stadtentwässerung Hildesheim mitteilt, ist die Fahrbahn dort inzwischen asphaltiert und es stehen nur noch Restarbeiten sowie abschließend der Abbau der Baustelleneinrichtung an. Im Anschluss werde die Straße wieder freigegeben. Viele katholischen Bistümer haben ihr 2018 gesetztes Ziel erreicht, den Anteil von Frauen in Führungspositionen auf 1/3 oder mehr zu steigern. An einer Umfrage des evangelischen Pressedienstes dazu beteiligten sich 25 der 27 Diözesen mit Daten aus 2023. Auf der oberen Leitungsebene stieg der Frauenanteil demnach binnen 10 Jahren von 13% auf 28% und auf der mittleren Ebene, also in Abteilungen oder Referaten, von 19% auf 34%. Auch im Bistum Hildesheim sind demnach Führungspositionen zu mehr als 1/3 mit Frauen besetzt. Besonders hoch ist diese Quote laut der Umfrage in den Bistümern Erfurt und Würzburg mit je fast 48%. Der Heimatbund im Landkreis Hildesheim bietet am 6. Juni einen Workshop zum Thema ortsgeschichtliche Recherche an. Der Wendhausener Ortsheimatpfleger Thomas Trenkmann erklärt dann am Beispiel seines Ortes, wo man historische Informationen und Quellen finden kann, so die Kreisheimatpflegerin Paloma Klages. Das Seminar ist für alle Interessierten offen und kostet regulär 20 € bzw. für Mitglieder des Kreisheimatbundes die Hälfte. Die Anmeldefrist endet diesen Freitag. Die Adresse dafür ist info@kreisheimatbund-hildesheim.de.
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1: Die Temperaturen liegen im Raum Hildesheim bei 30 Grad. Die Vorhersage, wohl erst um Mitternacht sinken die Werte unter 20 Grad, in Hildesheim vielleicht auch noch später. Und kühler als 15 Grad wird es in der kommenden Nacht nicht. Morgen soll es dann genauso sonnig werden wie heute, aber

Das hier ist ein japanischer Songklassiker aus den 80ern, Plastic Love von Maria Takeuchi. Ein Klassiker des japanischen Trickfilms, ein moderner Klassiker, den kann man sich heute nochmal auf der großen Leinwand anschauen und unter anderem dazu gibt's gleich ein paar Hinweise.

0: mit Alexander Polikowski. Erstmal ein Tipp für Hannover. Dort laufen seit ein paar Tagen die 17. internationalen Kunstfestspiele. Und zwar bis Anfang Juni im Schloss Herrenhausen. Heute zum Beispiel unter anderem mit einem Konzert in der Orangerie. Silence is Golden. Sopranistin Sarah Maria Sun verspricht einen Abend voller Leichtigkeit und Ironie. Ab 19 Uhr in der Orangerie. Es gab dafür zuletzt noch ein paar Tickets zu Preisen zwischen rund 21 und 47 Euro. Weitere Infos online auf kunstfestspiele.de. Das Theater für Niedersachsen präsentiert heute zum ersten Mal ein Format namens Orchester-Karaoke. Dabei darf gesungen werden, wie zum Beispiel bei der Kneipenkaraoke, aber die Musik kommt live gespielt von der TFN-Philharmonie. Dabei erklingen Solostimmen als auch das ganze Publikum. Im Parkett gibt's noch einige freie Plätze, Tickets kosten zwischen rund 8 und 20 Euro. Orchester-Karaoke, heute ab 19.30 Uhr im Hildesheimer Stadttheater. Popsternchen Mima will sich neu erfinden. Als Schauspielerin bekommt sie es aber nicht nur mit ekelhaften Produzenten zu tun. Eine Mordserie wird der Beginn eines Abstiegs in den Wahnsinn. Perfect Blue ist ein Anime-Klassiker. Der japanische Trickfilm aus den 90ern ist aber definitiv nichts für Kinder und fährt heftige Themen auf. Inspiriert unter anderem von Hitchcock und seinerseits Inspiration für Thriller wie Black Swan. Perfect Blue läuft heute Abend im Tegeler Filmpalast, im Originalton mit deutschen Untertiteln. Los geht's um 20.15 Uhr, ein Ticket kostet 12 Euro. Und noch etwas für morgen mit Anmeldung. Im Bernward-Krankenhaus gibt es schon länger die Reihe BK Campus Teens. Die sind morgen den Keimen auf der Spur. Im Zentrum für Labormedizin werden typische Tätigkeiten gezeigt und über die Ausbildung zum Biologielaboranten informiert. Mehr Infos gibt's online auf bernward-khs.de unter Veranstaltungen. Jugendliche können sich dafür anmelden. Soweit die Veranstaltungshinweise für heute, Dienstag, den 26.05. Weitere gibt's online auf stadtmagazin-public.de.
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Wir haben gleich Halbzeit, was den Tonkuhle-Abend betrifft. Ich hoffe, Sie sind bislang gut durchgekommen. Auch was jetzt generell den Start in diese Werkwoche betrifft, nach dem längeren Pfingstwochenende, sicherlich auch für viele ein Jazz-Time-Wochenende. Da möchte ich auch mal Danke sagen an alle, die sich bereit erklärt haben, bei uns was einzusprechen. Wir haben nämlich ein paar Jazz-Time-Stories gesammelt von Leuten, die uns ein bisschen was erzählen wollten. Das läuft diesen Samstag auch bei uns im Programm ab 12 Uhr. Highlights, Anekdoten und anderes rund um die Jazztime, die Bischofsmühle, den Zyklus 66 Verein dahinter und noch ein bisschen mehr. Danke an alle, die da was beigesteuert haben. Teilweise auch aus dem weit entfernten Ausland. Das hören Sie diesen Samstag ab 12 Uhr.

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1: Um 18 Uhr mit Martin Seiler. Für eine bessere Bildung in Deutschland wünschen sich Kinder und Erwachsene mehr Investitionen vom Staat. Zu diesem Ergebnis kommt der aktuelle Kinderreport, den das Deutsche Kinderhilfswerk mit Bundesbildungsministerin Prien vorgestellt hat. Aus Berlin, Felix Tenbaum.
2: Kostenlose Bildung von der Kita bis zur Schule, mehr gut ausgebildetes Personal, flächendeckende Schulsozialarbeit, verbindliche Demokratiebildung und mehr Mitbestimmung an Schulen. Durch solche Maßnahmen könnte sich die Bildungssituation für alle Kinder verbessern, heißt es im Kinderreport 2026. Eine weitere zentrale Forderung: einheitliche Bildungsstandards in ganz Deutschland. Das wollen 90% der befragten Kinder. Die Vizepräsidentin des Deutschen Kinderhilfswerks, Anja Siegesmund, fordert von der Politik schnelles Handeln und mehr Geld, damit alle Kinder und Jugendlichen gleiche Chancen haben.
1: Die Zahl sehr junger Raucher ist in Deutschland zuletzt deutlich gestiegen. Das geht aus einer Untersuchung des Bundesinstituts für öffentliche Gesundheit hervor. Demnach konsumierten vergangenes Jahr knapp 10% der Jugendlichen zwischen 12 und 17 Jahren nikotinhaltige Produkte wie Zigaretten oder E-Zigaretten. Im Jahr 2021 lag der Anteil noch bei etwa 6%. Das Auswärtige Amt hat den russischen Botschafter einbestellt. Die Bundesregierung reagierte damit auf die Drohung aus Moskau, die Ukraine erneut massiv anzugreifen. Auch Diplomaten waren aufgefordert worden, Kiew schnellstmöglich zu verlassen. Unser Moskau-Korrespondent Jürgen Buch schätzt von Berlin aus ein, wie die Drohung zu verstehen ist.
3: Natürlich muss man das ernst nehmen, aber diese martialische Rhetorik, die ist nicht neu. Denken wir an Putin im Februar 2022, da hat er gesagt, wer immer auch Russland behindern wird, muss mit Folgen rechnen, die sich niemand ausmalen kann. Neu ist diese ganz offene Drohung gegenüber Diplomaten, Ausländern. Ja, und es ist, denke ich, auch der Versuch Russlands, durch seine Rhetorik in eine Opferrolle zu kommen und zu sagen, naja, wir verteidigen uns doch nur angeblich gegen wen auch immer, gegen den Westen, gegen angebliche Nazis in der Ukraine und all diese Propaganda, die wir da seit Jahren hören.
1: Die israelische Luftwaffe hat offenbar erneut verschiedene Gebiete im Libanon angegriffen. Nach libanesischen Angaben wurden dabei 12 Menschen getötet und viele verletzt. Vorher hatte der israelische Premier Netanyahu angekündigt, die Angriffe auf Ziele der pro-iranischen Hisbollah-Miliz im Nachbarland auszuweiten. Aus Tel Aviv, Jan-Christoph Kitzler.
4: Innenpolitisch steht Netanyahu unter Druck, weil die Menschen im Norden Israels immer noch mit täglichem Alarm leben. Gleichzeitig sterben in diesen Tagen immer wieder israelische Soldaten im Südlibanon oder werden verletzt. Vor allem Drohnen, die von der Hisbollah-Miliz abgefeuert werden, gelten als Bedrohung. Israelische Soldaten sind schon seit Wochen in den Süden des Libanon einmarschiert. Seit Anfang März sind nach Angaben des dortigen Gesundheitsministeriums über 3.100 Menschen getötet worden. Auf israelischer Seite starben bisher 27 Menschen.
1: Die Behörden in Litauen warnen davor, dass Russland seine Anlagen massiv ausbaut, um GPS-Signale im Ostseeraum zu stören. In der russischen Exklave Kaliningrad sei die Zahl entsprechender Anlagen in den vergangenen Monaten von 3 auf 36 gestiegen, hieß es von der litauischen Kommunikationsaufsicht. Demnach haben die Antennen eine Reichweite von bis zu 450 Kilometern. Damit sei es möglich, GPS-Signale im Ostseeraum zu stören. Schiffe und auch Flugzeuge nutzen die Systeme, um ihre Position zu bestimmen. Die frühe Hitzewelle sorgt in Teilen Europas weiter für Probleme. Bereits 7 Todesfälle werden von der französischen Regierung damit in Verbindung gebracht, darunter 5 Badeunfälle. Die Hitzewarnungen sollen auch für morgen aufrechterhalten werden. Aus Paris, Kai Rienecker.
5: In der sonst zu dieser Jahreszeit eher frischen Hafenstadt Saint-Malo in der Bretagne steuerte das Thermometer heute erneut auf die Marke von 34 Grad zu. Ähnlich hohe Temperaturen gibt es in Rennes oder Nantes. Für den Westen Frankreichs sind das absolute Temperaturrekorde zu diesem Zeitpunkt des Jahres. 8 Departements sind bereits in der zweithöchsten Hitzewarnstufe. Im Südwesten Frankreichs sind bis zu 37 Grad angesagt. Der französische Wetterdienst hat auch auf nationalem Niveau für gestern die höchsten Temperaturwerte gemessen, die es in Frankreich seit Beginn der Aufzeichnungen für einen Monat Mai gegeben hat.
1: Das waren die Nachrichten. Das Wetter in Norddeutschland, heute verbreitet sonnig und trocken, Höchstwerte 22 Grad in Schleswig bis 31 Grad in Schüttorf. In der Nacht teils wolkig bis klar, meist trocken, Tiefstwerte 14 bis 8 Grad. Am Mittwoch neben längerem Sonnenschein teils wolkig und trocken, Höchstwerte 14 bis 24 Grad. Am Donnerstag heiter bis wolkig, 15 bis 24 Grad. Am Freitag sonnig, vereinzelt Schauer oder Gewitter möglich bei 19 bis 29 Grad. Es ist 18.05 Uhr.
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6: Mit Felix Oehlmann. Die diesjährige Jazz Time ist in den Augen des Zyklus 66 ein voller Erfolg gewesen. Die Vorstandsmitglieder Achim Mennecke und Frauke Ludwig sagten im Tonkuhle-Gespräch, bei bestem Wetter sei der Platz vorm Stadttheater stets voll gewesen und auch das Programm mit ausschließlich regionalen Bands zu diesem 60. Geburtstag des Zyklus sei voll aufgegangen. Am Sonntag nächster Woche beginnt das Stadtradeln im Landkreis Hildesheim. Die gemeinnützige Klimaschutzagentur des Kreises ruft dazu auf, sich dafür anzumelden und dann 3 Wochen lang die gefahrenen Fahrradkilometer zu dokumentieren. Letztes Jahr haben über 5.400 Menschen im Kreis an der Aktion teilgenommen. Im Verlauf des Kanalbaus im Bereich Binderstraße, Teichstraße und Steingrube soll der Abschnitt der östlichen Binderstraße mit dieser Woche abgeschlossen werden. Wie die Stadtentwässerung Hildesheim mitteilt, stehen nur noch Restarbeiten an. Danach werde die Straße wieder freigegeben.
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1: Mit Alexander Polikowski.

0: Hinter uns liegt ein verlängertes Wochenende und wie immer zu Pfingsten hat es tausende Menschen vors Stadttheater gezogen. Auf eine sonnige Jazztime voller Musik. Wie war's und wie kann es weitergehen? Felix Oehlmann sprach über störende LED-Wände, über ein Jubiläum und das Wetter als potenzieller Endgegner. Seine Interviewgäste Achim Mennecke und Frauke Ludwig vom Veranstalter Zyklus 66.
1: Ich sitze jetzt hier im Stadttheater. Vorne auf der Bühne wird noch gespielt. Vielleicht kann man das ein bisschen noch im Hintergrund hören, aber die Jazztime 2026 nähert sich dem Ende. Ich sitze hier mit Achim und mit Frauke. Und meine erste Frage wie immer ist, wie geht's euch jetzt gerade?
2: Mir geht's super. Also, dass man nach 3 Tagen Jazztime auch in der, Funktion im Orga-Team so fit sein kann, hätte ich jetzt so nicht gedacht. Aber die super Musik, die macht einen immer wieder fit und das tolle Publikum natürlich auch.
3: Mir kann es nicht besser gehen. Also tolles Wetter, der Platz brechend voll alle 3 Tage, tolle Musik, ausnahmsweise Hildesheimer Musik, das macht das Herz auf.
1: Ja, es waren dieses Mal ausschließlich hier regionale Künstler. War das eine bewusste Entscheidung, das mal so zu machen oder hat das einfach daran gelegen, dass andere nicht gekonnt haben? Wie kam das zustande?
3: Die Idee hatte ich schon vor 5 Jahren. Ich wusste ja, dass wir 60. Geburtstag haben und ich überlege halt schon seit einigen Jahren, was kann man noch machen. Wir haben unser Jubiläumsprogramm jetzt im Herbst. Ich wollte die Jazztime aber auch so ein bisschen als Opener dafür haben und habe gedacht so, kleines Dankeschön für die Hildesheimer Musikszene, das wär's. Ich mach mal eine Jazztime nur mit Hildesheimern und Hildesheimer Musik gibt alles her, was man braucht. Man braucht keine auswärtigen Musiker, um ein tolles Programm auf die Bühne zu stellen, was wir jetzt in den letzten 3 Tagen, glaube ich, eindrucksvoll bewiesen haben.
2: Ja, und die Darling Valdivia, die kommt ja nun nicht direkt aus Hildesheim, man konnte es ja merken auch, aber sie hat in unser Gästebuch reingeschrieben, zu Hause ist da, wo mein Herz ist und das ist Hildesheim. Und ich finde, da hat Hildesheim schon richtig viel richtig gemacht.
1: Ja, also ich meine, die Stimmung draußen ist ganz toll. Es gab also niemanden, der jetzt gesagt hat, da fehlen uns jetzt irgendwie, weiß ich nicht, irgendwelche Namen, die man von irgendwo anders her kennt.
3: Ich habe diese Kritik nicht gehört. Ich habe im Vorfeld ein paar Leute gefragt, wie findet ihr das? Ich habe nicht eine negative Stimme darüber gehört. Ich bin auch über den Platz mal so gegangen und ganz viele Leute sind auf mich zugekommen und haben gesagt, tolle Idee hier und so. Die wollen ihre Freunde auf der Bühne sehen und so. Das war mit Sicherheit kein Fehler, das so zu machen.
1: Gibt es irgendwas, was euch einfällt, was nicht ganz nach Plan gelaufen ist? Irgendwo, wo es zwischendurch mal kurz gehakt hat, ob nun technisch oder terminlich oder wie auch immer? Oder war das ein Ablauf nach Schnürchen sozusagen?
3: Am Sonnabend hatte jemand leichte Kreislaufprobleme an einer Bierbude, aber das passiert bei dem Wetter und das hat jetzt nichts direkt mit der Jazztime zu tun. Was schiefgelaufen ist, kann ich nicht sagen. Es gibt, Frauke hat eine E-Mail gekriegt, es gibt Kritik an unseren LED-Leinwänden, das würde stören während der Musik. Wer das ernst meint, der kann uns gerne 40.000 Euro überweisen, damit wir auf die Sponsorengelder verzichten können. Weil wenn wir die Leinwände abschaffen, können wir gleich die Jazztime mit abschaffen. Das geht halt nicht. Das ist vielleicht nicht das Schönste, was man sich von draußen vorstellen kann, wenn man hier die Bands genießen will. Aber wenn man es will, dann muss man das leider akzeptieren.
1: Ja, das sind die leidlichen Finanzen. Kann man da schon irgendwas sagen, auch was zum Beispiel den PIN-Verkauf anging?
3: Ich kenne die Zahlen von heute nicht. Ich weiß, dass gestern und vorgestern alle Pins weg sind. Der Platz ist voll. Ich gehe davon aus, dass auch heute alle Pins weg sind. Ich glaube, jetzt zu sagen, das könnte schwierig werden, das würde mir niemand abnehmen. Und wir sind auf einer guten Seite.
1: Und Frauke, du hast ja einen Job jetzt übernommen, kann man sagen. Waldemar Lorenz hat sich auf der Bühne verabschiedet am ersten Tag. Stell dich doch nochmal sozusagen denjenigen, die dich nicht ohnehin schon kennen, vor mit dem, was du jetzt hier verantwortlich machst.
2: Also ich glaube, jetzt kennen mich tatsächlich auch alle. Ja, ich habe von Waldemar den Vorstandsposten übernommen für Presse- und Öffentlichkeitsarbeit. Also ich bin das Gesicht der Bischofsmühle und das Gesicht der Jazztime, neben natürlich dem Superteam, was ich habe. Und von daher, das ist neu für mich gewesen dieses Mal. Ich hatte schon so ein paar Sorgen, na, Hauptsache, das läuft auch alles. Aber es war für mich wirklich ein Traumablauf.
1: Heißt das, die Jazztime geht in jedem Fall auch weiter fürs nächste Jahr oder ist das immer so ein bisschen was, wo man sagen muss, muss man noch mal gucken, ob es klappt?
3: Selbstverständlich geht die Jazztime weiter. Wir wären jetzt dieses Jahr ohne Corona in der 48. Wir haben die 50. im Kopf, ganz klar. Und die wollen wir auf jeden Fall schaffen. Unser Endgegner ist das Wetter. Wenn das so ist wie heute, braucht niemand Sorge haben, dass da irgendwelche Schwierigkeiten entstehen. Und ich möchte zu Frauke noch sagen, Frauke ist bis Freitagabend davon ausgegangen, dass wir uns die Moderation auf der Open-Air-Bühne teilen. Und ich habe Freitag gesagt, ach Frauke, das kannst du auch allein. Ich finde, sie hat das super gemacht.
1: Ja, so auf einmal Moderatorin werden, wie war das?
2: Also am Samstag dachte ich tatsächlich noch, ja, ich sterbe tatsächlich. Und das Gefühl des Sterbens, man stirbt nur einmal, das war dann Samstag und seitdem, ja, bin ich cool dabei. Ich habe gutes Feedback, was mich total freut und ich habe den Support von ganz vielen Leuten auch bekommen und gemerkt, insbesondere von unserem Vorstandsteam und von daher, dann läuft das auch.
1: Ja, dann dazu die letzte Frage. Wenn man euch jetzt noch unterstützen will, wenn man zum Beispiel heute das erste Mal einen Jazztime erlebt hat und gesagt hat, ach komm hier, da kann ich doch auch mit anfassen oder so. Sucht ihr Leute oder seid ihr da komplett ausgestattet?
3: Wir waren dieses Jahr sehr gut ausgestattet. Es ist auch immer schwierig, man weiß ja nicht, wer kommt. Am liebsten nehmen wir natürlich Leute, die schon Teammitglieder kennen. Die sagen hier, ich habe da einen Freund, ich mache da gerne mit, weil überall auf allen Buden, da liegt viel Geld in den Kassen, das ist auch eine Vertrauensgeschichte und das Team, was wir haben, hinter dem stehen wir zu 100%, den vertrauen wir allen und wenn es neue Leute geben soll, gerne, es ist immer Hilfe gebraucht, aber es wäre schon eine Fürsprache von irgendjemandem aus dem Team dabei sehr hilfreich.

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1: Um 6:30 mit Felix Oehlmann. Die Schlagzeilen. Zyklus 66 bezeichnet Jazz Time dieses Jahr als vollen Erfolg. Antrag zur Vermögenssteuer scheitert im Rat. Polizei sucht Zeugen eines Unfalls zwischen Sarstedt und Rute am Sonntag und TFN-Philharmonie spielt diesen Donnerstag auf dem Angoulême-Platz. Die Meldungen im Einzelnen. Die diesjährige Jazz Time ist in den Augen des Veranstalters Zyklus 66 ein voller Erfolg gewesen. Die Vorstandsmitglieder Achim Mennecke und Frauke Ludwig sagten im Tonkuhle-Gespräch, bei bestem Wetter sei der Platz vorm Stadttheater stets voll gewesen und auch das Konzept für dieses Jahr sei aufgegangen. Zum 60. Geburtstag des Zyklus bestand das Open-Air-Programm komplett aus regionalen Bands. Die Ansteckpins, mit deren Verkauf das Festival mitfinanziert wird, seien für die Tage jeweils ausverkauft gewesen. Somit laufe inzwischen bereits die Vorbereitung für das nächste Jahr und man peile auch schon das Jahr danach an, das wäre die 50. Ausgabe. Der Endgegner sei dabei immer das Wetter, so Mennecke, und wenn dies so sei wie dieses Jahr, brauche sich um die Jazz Time niemand Sorgen machen. Der Hildesheimer Stadtrat hat in seiner letzten Sitzung auch über die Frage gesprochen, inwiefern dort Themen aus der Landes- und Bundespolitik zur Sprache gebracht werden sollten. Anlass war ein Antrag des parteilosen Ratsherrn Jens Schulte-Koch, der sich nach seinem Abgang bei den Grünen nun für Volt engagiert. Er brachte eine Resolution ein, in der die Stadt die Reaktivierung der Vermögenssteuer fordern sollte, sodass damit eingenommenes Geld an die Kommunen fließen könnte. Schulte-Koch sprach 10 Minuten lang dazu, woraufhin eine Debatte folgte. Am Ende stimmten nur er selbst und die beiden Vertreter der Linken dafür. So sagten etwa Volker Spied von den Grünen und Hamut Hirbot von der Partei, dass sie dem Anliegen zwar inhaltlich zustimmen könnten, der Stadtrat aber der falsche Ort dafür sei. Auf Antrag von CDU-Ratsherr Enzo Calvanico wurde das Thema dann beendet. Später in der Sitzung warnte noch SPD-Ratsherr Michael Brinkopp davor, Themen zu debattieren, für die die Landes- und Bundespolitik zuständig ist. Fange der Rat damit an, werde er niemals fertig. Die Sarstädter Polizei sucht mögliche Zeugen eines schweren Verkehrsunfalls, der sich diesen Pfingstsonntag zwischen Sarstedt und Rute ereignet hat. Laut Bericht überquerte gegen 16.15 Uhr eine 78 Jahre alte Frau die Ruther Straße auf ihrem Fahrrad und wurde dabei vom Auto einer 40-Jährigen erfasst, das in Richtung Rute fuhr. Die Seniorin stürzte und zog sich schwere Verletzungen zu, sodass sie von einem Rettungshubschrauber ins Krankenhaus gebracht werden musste. Wer in dieser Sache Angaben machen kann, wird gebeten, sich beim Kommissariat Sarstedt zu melden. An diesem Donnerstag tritt die TFN-Philharmonie mit Generalmusikdirektor Florian Ziemen auf dem Hildesheimer Angoulême-Platz auf. In Kooperation mit dem Projekt Klangquartier lädt das Theater für Niedersachsen damit zu einem kostenlosen Open-Air-Konzert ein. Beginn ist um 17.30 Uhr. Auf dem rund 50-minütigen Programm stehen dann Ausschnitte aus den Peer Gynt-Suiten von Edvard Grieg, die Ouvertüre Die Hebriden von Felix Mendelssohn Bartholdy und die Symphonie mit dem Paukenschlag von Joseph Haydn.
0: 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Das Wetter.
1: Die Temperaturen liegen im Raum Hildesheim bei 30 Grad. Die Vorhersage, wohl erst um Mitternacht sinken die Werte unter 20 Grad, in Hildesheim vielleicht auch noch später. Und kühler als 15 Grad wird es in der kommenden Nacht nicht. Morgen soll es dann genauso sonnig werden wie heute, aber mit nur noch maximal 22 oder 23 Grad, nicht mehr so heiß. Und der Donnerstag wird

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0: Nach der Jazztime ist vor der Jazztime, könnte man sagen, wenn dann schon wieder Orga direkt losgeht. Und nach Pfingsten ist vor Pfingsten oder umgekehrt. Dieses spezifische Fest, dieses spezifische religiöse Ereignis war zumindest in der ganzen letzten Woche Thema in unseren Kurzandachten und jetzt schon wieder. Aber das kann Dr. Ulf Zastrow genauer erklären, Pastor der Christusgemeinde Moritzberg.
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2: Zu Pfingsten feiern wir eine Begeisterung, die unser ganzes Leben ergreifen will. Und wenn dieses Fest vielen Menschen heute inhaltlich auch unbekannt erscheint, ist es doch umso wichtiger und notwendiger, als wir denken. Zu Pfingsten schickt uns Gott nämlich seinen Heiligen Geist. Denn Gott ist weder sichtbar, noch greifbar, noch beweisbar. Er ist stattdessen geistlich mitten unter uns. Und er wirkt. Vielleicht so, wie wir einen Blick spüren, der uns trifft, der uns berührt, obwohl die andere Person entfernt stehen mag. Oder wie wir von einer Erzählung ganz angefasst sind, so dass die Tränen rinnen oder dass man herzlich lachen muss. Vielleicht auch, wie wir die Verbundenheit zu einem Menschen deutlich spüren, obgleich uns Raum und Zeit trennen. Wir leben nicht nur vom materiellen Fassbaren, sondern zugleich von dem, was unsichtbar ist und bleibt, wie Freundschaft, Vergebung und Liebe. Wir können zwar versuchen, dafür Zeichen zu finden und zu setzen, aber kein Geschenk könnte unsere Liebe je zeigen noch beweisen. Es könnte sogar dafür dienen, den Mangel der Liebe zu verdecken suchen. Bis in unsere Person und Persönlichkeit bleibt der Geist bestimmend. Körperliche Merkmale allein machen uns nicht erkennbar, sondern was wir durch sie hindurch ausstrahlen. Wirkliche Schönheit kommt tatsächlich von innen. Sie zeigt unseren Geist. Gott, der sich nicht durch Beweisbarkeit aufdrängt, lässt uns alle Freiheit zu entscheiden, wer wir sind. Er begegnet uns im Geist, will uns berühren, trösten und erfreuen. Und das alles ohne Zwang. Es liegt an uns, ob wir unseren Geist dem Seinen öffnen und wie wir leben.

Der Tonkohleabend endet gleich, redaktionell gesehen zumindest. Dann um 19 Uhr eine Gute-Nacht-Geschichte. Dann folgt Musik aus der Region, der Druckausgleich mit etwas härterer Musik und härteren Sprüchen ab 19.30 Uhr. Und dann Doddys Welt, ein altgedienter DJ und Partymacher und Sendungsmacher von uns mit viel Mucke abseits des Mainstreams. Mein Name ist Alexander Polikowski. Kommen Sie entspannt durch diesen Rest des Dienstags.

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1: Guten Abend, liebe Kinder, hier spricht die Mila Nabel. Ich lese eine Geschichte vor aus dem Buch Leselöwen-Weihnachtsbuch, erschienen im Löwe Verlag, geschrieben von Siebel Gräfin Schönfeld. Und die Geschichte heißt Der Bäckerengel. Im Sommer hatte er viel freie Zeit. Tagelang schwebte er im Blauen und starrte nach unten. Ihm gefiel die Erde, die er nicht kannte, weil er ein Engel war. An einem Wintertag passte er nicht auf. Der Sturm fegte ihn von einer Wolke, und ehe er seine goldenen Flügel ausbreiten konnte, waren sie ihm abgerissen. Er stürzte durch Regen und Schneetreiben ab in ein Tannendickicht, und dort blieb er betäubt liegen. Als er erwachte, fror er in seinem Engelshemd. Er spürte kalte, harte Steine unter seinen Sohlen. Splittriges Eis zerschnitt die zarte Haut. Er setzte vorsichtig einen Fuß vor den anderen, musste um sein Gleichgewicht kämpfen, stürzte immer wieder auf die grobe Erde, empfand zum ersten Mal Schmerzen, konnte aber nicht weinen, weil er noch keine Tränen hatte. Er schob sich aus dem Tannendickicht und sein dünnes Hemd zerriss. Er schaute nach oben, aber die Schneeflocken wirbelten so dicht, dass er keinen Himmel sah. Er hob die Arme, er stieß sich mit den Füßen ab, reckte sich in die Höhe, aber nichts geschah. Kein leichtes, rauschendes Gefühl des Schwebens. So ging er den Waldweg weiter, zwischen verschneiten Stoppelfeldern hindurch, bis er die Dächer eines Dorfes sah. Er spürte die Wärme zwischen den Mauern und lief schneller über den weichen, glatten Schnee. Hinter der ersten Scheune bauten Kinder einen Schneemann. Als sie den Engel in seinem zerfetzten Hemd sahen, starrten sie ihn zuerst schweigend an. Dann lachten sie und dann verspotteten sie ihn. Er verstand aber nicht, was sie schrien. Sie warfen mit Schneebällen nach ihm und er floh. Die Kinder rannten hinter ihm her und schrien noch lauter. Er lief um die Scheune herum, wieder aus dem Dorf hinaus. Doch vor dem letzten Haus strauchelte er, und die Kinder holten ihn ein und stießen ihn zu Boden. Da ging die Tür auf, und eine Frau trat heraus, um nachzuschauen, was das für ein Lärm wäre. Als sie den Engel im Schnee sah, scheuchte sie die Kinder davon und hob den Engel auf. Ihr war im Sommer ein Sohn gestorben, der nicht viel größer gewesen war, und sie gab dem Engel seine Kleider, zeigte ihm seine Kammer und sein Bett und kochte ihm Suppe. Ihrem Mann gefiel das fremde Kind auch, und so blieb der Engel bei ihnen. Er lernte Wort für Wort ihre Sprache, und dann befreundete er sich auch mit den anderen Kindern. Er sagte jedoch nie, woher er gekommen war. So verging der Winter, und der Engel sah den Schnee schmelzen, hörte den Regen auf die Schollen prasseln, ging hinter dem Mann aufs Feld und führte das Pferd beim Säen und beim Eggen. Er half der Frau im Garten umgraben und Zwiebeln setzen, sah die Blumen aus der Erde wachsen, zupfte das Unkraut, und wenn mittags und zur Vesperzeit die Glocke läutete, wenn er sich sonntags zwischen den Mann und die Frau auf die Kirchenbank setzte, erfüllte ihn eine unbestimmte Erwartung. Aber nichts geschah. Er hörte die Sommergewitter grollen, sprang mit den anderen Kindern über das Johannisfeuer, schüttelte mit ihnen Pflaumen und pflückte im Wald Beeren und Haselnüsse. Wenn er zu der Stelle im Tannendickicht kam, blieb er stehen und schaute empor. Er sah blauen Himmel, er sah Regenwolken, er sah einmal eine blasse Mondscheibe, und wenn er ein Mensch gewesen wäre, hätte er vor Sehnsucht geweint. Dann wurden die Tage kürzer, Morgens hing ein Dunst über den Wiesen, und der Mann und der Engel pflückten die letzten Birnen und Äpfel. Die dicksten legte die Frau in die Ofenröhre, und wenn sie das heiße, weiche, süße Fleisch gegessen hatten, zog die Frau den Engel auf den Schoß und erzählte mit leiser Stimme. Es war einmal. Der Engel lauschte den Geschichten, aber er fragte niemals, was ist ein Riese, was ist ein Zwerg, was ein Löwenäckerchen. Er saß gern auf dem Schoß der Frau, schaute gern in die rote Glut und hörte gern die leise, sanfte Stimme. Als es kälter wurde, als alles Laub von den Bäumen gefallen war, begann er zu backen, wie er es zu dieser Jahreszeit gewohnt war. Die Frau erlaubte es ihm, weil sie ihm die Freude lassen wollte. Sie schaute seinen kleinen Händen zu, die vor Eile und Eifer silbern glänzten und sonderbar leicht mit dem Teig verfuhren. Sie half ihm, die ersten Lebkuchen auf ein Blech zu legen, und als sie gebacken waren, kostete sie ohne große Erwartung davon. Doch das Gebäck zerschmolz ihr im Munde, und es schmeckte besser als alles, was sie je in ihrem Leben gegessen hatte. So backte der Engel bald voller Vergnügen für die ganze Nachbarschaft und für alle seine Freunde. In einer Winternacht pochte es an die Tür, und als die Frau öffnete, trat ein weißbärtiger Mann ein. Er sagte, er habe den Weg verloren, und die Frau hielt ihn für einen Reisenden und bot ihm Platz am Ofen an. Der Engel jedoch, der durch den Spalt der Küchentür lugte, erkannte, wer es war. Knecht Ruprecht. Der Knecht trank heißen Pfefferminztee und biss ein Stück vom Engelsgebäck. Erstaunt blickte er auf und fragte, »Woher hast du den Kuchen?« »Mein Junge hat ihn gemacht«, erwiderte die Frau und zog den Engel in die Küche. Er blieb stumm vor dem Knecht stehen und wagte nicht aufzublicken. Der Knecht beugte sich vor, schaute ihm ins Gesicht und sagte dann, »Du bist der Bäckerengel, den ich suchen soll.« »Ja«, antwortete der Engel, »nimmst du mich wieder mit?« Der Knecht nickte. Doch da warf sich der Engel der Frau an den Hals und brach in Tränen aus. »Ich war so gern bei dir«, schluchzte er. Sie verstand nicht, was geschehen war, und der Knecht berichtete, wen sie einen Jahr lang als einen Sohn beherbergt hatte. Da küsste sie den Engel und sagte, »Freu dich, mein Kind, dass du heimkehren kannst. Ich bleibe ja nicht allein zurück«, und wir behalten dich lieb und werden unser Lebtag an dich denken. Er schaute den Mann an, und als er auch nickte, bedankte sich der Engel bei den beiden. Er griff Knecht Ruprechts Hand und trat mit ihm aus dem Hause. Als sie ein paar Schritte gegangen waren, brach ein Licht wie ein Weg aus der Nacht, und sie betraten diese Straße und gingen zurück in den Himmel. Ich glaube, das war die Milchstraße. Aber jeder kann ja glauben, was er möchte. Schlaft schön, gute Träume und ganz, ganz schnell ab, marsch in die Haier!
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0: Sie auf der einen Seite parken die ganzen Autos, auch nicht immer unbedingt rechtens. Das ist das große Problem.
1: Sagt Martin Schmiech.
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Die Einsatzleitung dieser Gegenversammlung, die gegen Pegida auf der Straße ist und die Hauptversammlung in diesem Moment stört. Bitte drehen Sie Ihre Bässe zurück.

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Ich bin schlecht im Verlieren und ich bin schlecht im Alleine sein. 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Ich bin